0: Liebe, Intrigen, Portokosten.
1: Schicksale rund um das Wirtschaftsimperium des Fritz F. Niedmeier.
2: Liebe Aktionäre, liebe Aktionärinnen. Manuela ist 19, geht noch zur Schule und hat die Maße 95, 94, 93 und besonders gerne macht sie es, wenn... Ach Quatsch, was hat Schrare mir denn da wieder? Ich meine, entschuldigen Sie, da ist jetzt etwas miss, ich meine, falsch gelaufen. Tja, dann muss ich wohl jetzt frei Hand reden. Also, beim ersten Mal ist es ja... beim 1. Mai, meine ich, da gibt es ja viel zu sagen. Wochenendarbeit zum Beispiel, das ist ja so ein ganz heißes Eisen. Wir machen das ja auch viel, also keine heißen Eisen. Ich meine, also gestern zum Beispiel, da habe ich den ganzen Tag gearbeitet. Ja, ich musste ja warten, dass Schrare mit meiner Rede zum 1. Mai fertig wurde. Na, wo ist die dann bloß? Naja, und dann lagen da ja auch noch etliche herrenlose Herrenmagaziner rum. Die mussten ja auch alle mal sortiert werden, ne? Macht ja keiner aus mir, ne? Ja, und dann war ich noch mit Norbertchen raus, vor die Tür gegangen, um frische Luft zu schnappen. Ja, und als wir dann vom Zigarettenautomat zurückkamen, da war die Tür zu. Ausgesperrt. Ich hab mich selber ausgesperrt. Ich, der Chef der Firma Niedmeier. Das ist doch eine Schweinerei. Ich meine, ich hab doch noch nie in meinem Leben gestreikt und dann auf einmal ausgesperrt. Ich kann Ihnen sagen, da wurde mir schon ganz schön mulmig. Ja, vor allem als Norbert nach 2 Stunden seinen Solidarbeitrag direkt vor meine Füße machte, da dachte ich, Scheiße, warum muss mir das passieren? Aber dann fiel mir plötzlich der Dietrich ein. Mit einem Dietrich kriegen sie jedes Schloss auf, das hat Schrare immer gesagt. Ja, pappelapapp, von wem, Dietrich? Was nützt mir der, wenn er die Oma besuchen gefahren ist? Behauptet seine Frau jedenfalls. Ja, da war mir doch wieder klar, der Einzige, der wirklich am Wochenende arbeitet, da bin ich. Und deswegen ist jetzt Schluss mit der Wochenendarbeit. Ach, wie ich dann in die Wohnung gekommen bin. Ja, Gott sei Dank kam ja dann Schrare mit der Rede zum 1. Mai vorbei. Ah, da haben wir dann erstmal eine Runde Bauernskat gespielt, bis zur Sette wiederkam vom VRS Matinee und so und uns ins Haus rein. Bauernskat? Moment mal, auf das Manuskript, da haben wir doch die Punkte geschrieben. Schrage!

0: bei Frieda und Anneliese.
1: Stand in Kreisblatt. Potte, Baum und Söhne macht dicht.
2: Wie viel haben denn da noch gearbeitet?
1: Gearbeitet hat da noch nie einer. Hingefahren zur Arbeit sind da wohl viele. Hier der eine von Zitziolkas.
2: Nein. Der ist ja bei Längermann und Trieschmann.
1: Ach Quatsch. Da würde der doch gar nicht fertig. Gelernt hatte der ja bei Rewe und Oelfke in der Heckenscherenabteilung.
2: Ja, Pöttepan Mähdrescher, das war Rewe und Oelfke.
1: Ein Paradies, für welche die alles haben wollten.
2: Wir gingen damals viel zu Schürmann und Holtorf wegen die Schrauben, die man da kriegte.
1: Hatten die nicht auch Nägel?
2: Ja, das wohl, aber die kriegte man besser bei Kötter und Siefke, auch einzeln.
1: Bei Kamann und Gia, da gab's auch Autos einzeln.
2: Och? Sowas konntet ihr doch gar nicht leisten von euren Lütgen-Mürkolon.
1: Heinz ist kein Maurer. Vor der Landwirtschaft hat er eine Lehre bei Meinders und Elstermann gemacht.
2: Als was? Als Vogelwart?
1: Och, als Zeitungsfalter.
2: Koppenrad und Wiese, von denen die Persikotorte, die mochte ich immer gerne.
1: Ach, die kommen doch aus dem Oldenburger Münsterland.
2: Und du kommst aus dem Teutoburger Wiengebirge.
1: Nee, aus der Nähe von Stirp und Öhling.
2: Leuthäuser Schnarrenberger, den trinkt Reinhard ganz gerne, zu Nudeln.
1: Du hast sie doch nicht mehr alle. Kreuzfeld und Jakob, das sind deine Brüder in Geiste.

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0: Rennstädter Heimatchronik.
1: Moin, Apostoa.
2: War das schön gewesen.
3: Da sind alle erkältet.
2: Und wie ist bei euch?
1: Und du den Mul.
3: Soll wieder schlechter werden morgen.
2: Das sag auch, Mann.
4: Das zerfetzte Plakat eines längst vergangenen Abends mit einem bekannten Bata Illich-Imitator, ein überquellender Zinkeimer, durchtropfendes Dach aus Kobalitplatten, das ist die Bushaltestelle in Bunkenstedt. Wohl kaum der Ort, an dem man verweilen und schon gar nicht zum ersten Mal seine Liebste küssen möchte. Und doch ist der Gelegenheitshaltepunkt der Kraftpost im Radegau die Lustlaube unseres kleinen Dorfes. Wenn im Frühsommer wieder ein neuer Jahrgang junger Dinger der Geschlechtsreife entgegenfault, dann hocken die holden Maiden wie die Hühner auf der Stange in der Bushaltestelle und warten darauf, von einem schlaksigen Dorfrüpel runtergepflückt zu werden. Blöde Grinsen und vielversprechend an Cola-Lutschern saugen scheint die Wunderwaffe der Bunkenstädter Grazien zu sein. Damit treiben sie die Heinis mit den Segelohren zu balzender Raserei. Allerhand wird versucht, um die Gunst der frisch geschlüpften Eheanwärterinnen für sich zu gewinnen. Der eine schlägt fortwährend mit dem Kopf an die Seitenwand der Bushaltestelle, nimmt das ausströmende Blut gelassen hin und verzieht auch keine Miene, als ihm die Fontanelle platzt. Was will er seiner Angebeteten damit sagen? He, süßes Ding, nimm mich, ich kann viel vertragen, auch wenn ich in unserer Ehe mal aus Versehen mit dem Fuß im Rübenhäcksler stecke, so bleib ich dennoch ruhig. Ein anderer überwindet mit dem Strahl seines Urins die 5 Meter Abstand bis zum Zinkeimer. He, mein Mädchen, sieh her, wer so weit pinkeln kann, dem gehört die Welt, komm mit mir. So gebärden sich die Jungbullen des Dorfes wie eine Horde Bekloppter, vollbringen die gewagtesten Kapriolen mit ihren Traktoren, ritzen sich mit heißen Nadeln Gabi oder Susi in den Unterarm und vieles Unsinnige mehr. Scheinbar amüsiert kichern dazu die Angebeteten. Doch wenn's ans Heiraten geht, zählt nicht der mutig verstümmelte Arm oder die heldenhaft zerhauene Visage, sondern der Kontoauszug von der Raiffeisenkasse. Da ist es in Bunkenstedt nicht anders als überall, wo vernünftige Menschen zu Hause sind.

0: hatte seinen Frieden, der Peter.
1: Er war ein feiner Kerl.
0: Pfundskerl.
1: Ja, ja, ja, ja.
0: Und immer für einen Spaß zu haben.
1: Das stimmt, der hatte doch auch so einen komischen Dialekt drauf. Ja. Wo kam der eigentlich gebürtig weg, sag mal?
0: Ach, keine Ahnung. Mir hat er mal erzählt, sein echter Name wäre Pedro.
1: Der Peter, der alte Scherzkäse. Kommst du nachher noch mit in Ballermann auf den Schlürschluck?
0: Na, Logan.
2: Das war aus der Reihe Große Momente der Weltgeschichte, 12. Februar 2030. Auf Mallorca wird der letzte Spanier zu Grabe getragen.

0: Hallo, lieber Heimwerker. Viele von uns, besonders die Junggesellen, fragen sich, was soll man eigentlich mit den vielen Frauen machen, die überall rumliegen? Oder wie der Dichter sagt, nach dem Klimakterium dreh die Frau doch andersrum. Schwuppdiwupp, eine Glasklappe drüber.
1: Aua.
0: Fertig ist der Couchtisch. Dicke Frauen zum Beispiel kann man draußen mit den Hüßen einbetonieren und als sprechende Werbefläche.
1: Prima verlieben. Marmelade. Prima Marmelade.
0: Junge Frauen eignen sich sehr gut als Rauchverzehrer beim Skatabend. 6 bis 7 Passivraucherinnen reinigen ca. 50 Kubikmeter Zigarrenpfannen. Ja. Frauen sind übrigens die einzigen Luftfilter, die auch Schnittchen machen können. Ich weiß nicht, was ich mit einer Frau soll im Haushalt, höre ich oft Männer sagen. Aber denken Sie dabei auch an Ihren Bullterrier, der ja auch irgendwo sein Heuteverhalten trainieren muss.
2: Jetzt reiz mir aber, du widerliches Schobi-Schwein. Jetzt kannst du dir mal überlegen, was man mit gebrauchten Heimwerkern macht. Nü, hü, ha, ha, ha, ha.
0: Harion.
2: Lutsch meine Metabo-Sucker.
0: Nicht Hochbruchpreffe.
2: Oder wie der Dichter sagt, ein guter Boden für die Pizza. Die Frau von heute nimmt Arthur Schnitt.

0: Sie reiten für Freiheit und Gerechtigkeit. Die drei Musketiere. Heute
1: im Ausstand.
2: Hey, Porthos.
3: Ja?
2: Hast du es schon gehört? Der Bruder des Königs samt seiner Familie ist von den Schergen des Kardinals umgebracht worden. Und wir haben tatenlos zugesehen.
3: Streik ist Streik, Arthos. Und ich sage es nochmal. Das 4% Angebot des Königs ist eine Provokation.
2: Nun ja.
3: Ja.
2: Vielleicht ist er ja jetzt endlich aufgewacht.
3: Ja, vielleicht denkt er jetzt mal drüber nach. Ich meine ja nur so.
2: Ach so,
3: wenn nicht jetzt, wann soll er dann?
1: Das war eine konsequente Folge der drei Musketiere.

0: Der kleine Tierfreund.
1: Das älteste Reich der Erde ist das Pflanzenreich. Das zweitälteste, das Reich der Tiere. Das dritte Reich hingegen dauerte nur 12 Jahre. Woran liegt es, dass die außermenschlichen Staatsformen um so vieles länger wären als des Homos eitle Pracht? Das Tier kennt weder Wahlrecht noch Meinungsumfrage, es frisst den Schwachen und zahlt den Alten keinen Pfennig Rente. Obwohl alle im Reich arbeitslos sind, herrscht Ruhe im Unterholz. Kindergeld gibt's keins und die Frauen können während der Besuchspflege auch keine Kassierse machen. Trotzdem kreist die Karnickelzippe gleich 10 Belger auf einmal. Gut, sie ist ja auch keine Akademikerin, werden Sie jetzt einwenden. Alles in allem muss man sagen, dass im Reich der Tiere mehr klappt als im Reich der SPD. Können wir womöglich was von dieser Staatsform lernen? Obwohl weitaus komplexer als der Saftladen Deutschland, kommt das Tierreich völlig ohne Bürokratie aus. Ohne Antrag auf Feststoffentsorgung scheißt der Bär in den Wald. Der Fuchs gräbt seinen Bau und kein Katasteramt nimmt ihn jemals ab. Die Vögel am Himmel, sie prallen nicht ineinander, obwohl kein Luftfahrtbundesamt ihnen die Route vorschreibt. Jeder im Reich der Tiere passt auf sich selbst auf, zahlt keine Steuern und kriegt dafür auch nichts vom Staat. Die Lerche am Firmament tiseliert ohne Kultursubventionen. Der Pfau braucht keine Anschubfinanzierung, um sein prächtiges Gefieder zu spreizen. Über Jahrmillionen hat sich dieses System bewährt. Und wenn einmal eine Revolution stattfand, wie beim Ende der Saurier, dann geschah sie auch gründlich und nicht als halbherzige Agenda 100 Millionen 10. Nie hat sich das Sozialsystem der Tiere auf eine wackelige Umlagefinanzierung der Altersversorgung gestützt. Wer nicht mehr konnte, stellte sich der Allgemeinheit als Futter zur Verfügung. Ein System, das heute noch einwandfrei funktioniert. In fast allen Bereichen ist uns das Tierreich haushoch überlegen. Und da maßt sich der eitle Mensch an, dieser alten Kultur ein Tierschutzgesetz zu verpassen. In den Wipfeln der Bäume lachen sich die Krähen einen Ast. Bis zum nächsten Mal, ihr kleiner Tierfreund.

0: Geheimnis deutscher Schlager.
1: Ich hab noch einen Koffer in Berlin. Deswegen muss ich nächstens wieder hin. Die Seligkeiten.
2: Na hören Sie mal, was heißt hier die Knef, ihr Koffer? Ich glaube, ich spinne, wa? Ich bin Wohnungsmakler und ich will dir mal was sagen. 40 Jahre haben sie mir verarscht. Aber inzwischen haben wir dazugelernt, wa? Ich lass mir doch nicht für doof verkaufen. Das ist mein Koffer, verstehst du? Den hab ich von der Arbeiterwohlfahrt erstanden, ganz leal. Das war 1958 gewesen. 22,50 Mark. Hab ich dafür hingeblättert, wa? Und weißt du, was ich jetzt dafür kriege? 2.800 Märker im Monat, verstehst du? Natürlich, ganz normal vermietet habe ich den. Ja, was meinst denn du, was da alle drin geht in so einem Überseekoffer? Ich habe da so ein Pärchen, ganz nette Leute, wa? Die sind nicht von hier. Ja, die sind froh, wenn sie ein Dach über den Kopf haben, verstehst du? Und das haben sie ja mit dem Koffer, wa? Und außerdem passt da ja eine ganze Menge drin in so einem Koffer, hä? Nicht nur die Mieter, nee, jetzt wo es den Mini-Fernseher und diese Mini-Computer gibt, da kicken so ja die Juppies bei mir rein und fragen, ob ich nicht noch so ein schickes Wochenendköfferchen für sie habe. Das richten die sich ein, stellen es an Wannsee und setzen es als Zweitwohnung von der Steuer ab. Mann, die kann ich doch jetzt nicht hängen lassen, gerade jetzt, wo hier wieder Hauptstadt hin soll, wa? Nee, Mann, ich habe doch schließlich auch Verantwortung. Ich meine als Makler meinen Mietern gegenüber, verstehst du? Und jetzt? Jetzt habe ich gerade erst wieder 250 Industrieposten Samsonites gekauft. Weißt du, wie viel da wieder drinnen wohnen können? Aber mindestens, sag dir. Das ist ein Original-Wohnungsbau-Sofort-Programm, was da läuft bei mir. Da kann die Knefi jetzt nicht kommen und ihren Koffer zurückhaben wollen. Das geht jetzt nicht. Aber mindestens, sag dir. Das ist ein Original-Wohnungsbau-Sofort-Programm, was da läuft bei mir. Da kann die Knef jetzt nicht kommen und ihren Koffer zurückhaben wollen. Das geht jetzt nicht. Das ist aus dem total unsozial, verstehst du? Nee, für mich ist klar. Wenn du als Makler nochmal richtig Verantwortung übernehmen willst, dann gibt es nur eins. Berlin, die Hauptstadt.
1: Ich hab noch einen Koffer in Berlin. Der bleibt auch dort und das hat seinen Sinn. Auf diese Weise lohnt sich die Reise.

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0: ich still meinen ja jetzt ab.
1: Was? Jetzt schon abstellen? Ja. Aber deiner ist doch erst 3 Monate.
0: Du, das hat einfach keinen Zweck bei dem.
1: Ja, aber Muttermilch ist doch so wichtig gegen Allergien und so.
0: Ja, kann sein. Aber guck dir mal an, was der mit meinen Brustwarzen gemacht hat.
1: Ach du Scheiße.
2: Das war aus der Reihe Große Momente der Weltgeschichte, Transsilvanien 1800 irgendwas. Draculas Mutter stellt auf Flaschenblut um.

0: 蓝蓝。
1: Film auch noch ein bisschen, ne? Na, was sagen Sie dazu?
2: Ja, wissen Sie, ich bin ja nur der Produzent, Sie sind der Regisseur und das gerade war ja auch nur ein kurzer Ausschnitt,
1: ja,
2: aber...
1: Ja, dieser Song, der geht einem unter die Haut, was? Ja. Dieser Song, den singen also diese alliierten Truppen, während sie auf den Strand zu warten.
2: Ja, zu warten wäre ja noch okay, aber in Ihrer Szene sind Sie ja auf den Strand zu gesurft.
1: Ja, sicher, das war eine Idee von mir. Das sieht einfach irgendwie leiwand, sieht das. Ja. Irgendwie sieht das amerikanisch aus.
2: Sie, ja.
1: Und deswegen auch die Bermuda-Shorts,
2: ja, sicher. Und warum liegen dann eigentlich diese nackten Mädchen da am Landungsstrand? Das habe ich überhaupt noch nicht ganz
1: diese
2: verstanden.
1: Diese nackten Mädchen, ja, die sind doch rattenscharf aus, oder nicht?
2: Rattenscharf sicher, nur ich frage
1: Passen
2: mich...
1: Passen Sie auf. Ich zeige Ihnen jetzt einmal die Szene, wo die deutschen Lanzer singen, der kleine Bunker in unserer Straße.
2: Bitte, ja? Ich frage mich ganz grundsätzlich, ob man dieses Thema Landung in der Normandie überhaupt als Musical rüberbringen sollte, weil ja doch...
1: Ja, wissen Sie was? Wir haben ja auch ganz, ganz tolle Dialogszenen, Mr. Warner.
2: Aha.
1: Haben wir doch auch dabei. Bitte schön einmal die Liebesszene einspielen, ja?
3: Ich weiß, es ist irgendwie ein schlechter Moment, aber ich muss es loswerden. Ich brauche dich. Ich kann ohne dich nicht mehr sein. Sag doch was. Ist es, weil du Angst hast, ich könnte dich nicht ernähren, weil ich ein schlechter, weil ich ein einfacher Lanzer bin? Ist es das?
4: Nein, das ist es nicht, Günther. Ich bin ja selber nur Feldwebel. Es ist... Ich kann keine Kinder bekommen, Günther.
1: Dankeschön, Dankeschön. No, das macht betroffen, ne? Passen Sie auf. Jetzt zeige ich Ihnen noch die Hitler-Szene, ganz was Raffiniertes. Hitler als Privatdetektiv,
2: ach,
1: so eine Art
2: Scheiße.
1: Hommage an die schwarze Serie. Ja. Ausschnitt ab, bitte schön.
5: Es war einer jener feuchtwarmen Junimorgen, als ich an diesem Tag in mein Büro kam. Die Nacht mit Eva und die Flasche Weizenkorn mit Fetthermann steckten mir noch gewaltig in den Knochen. Ich hörte meinen Anrufbeantworter ab. Es war nur ein Anruf von Rommel, einem Informanten, der mir noch einen Gefallen schuldete. Irgendjemand hatte uns plötzlich Frankreich geklaut. Verdammt! Ich musste sofort rauskriegen, wer dahinter steckte. Mir war klar, dies wurde ein Scheißtag.
1: Na?
2: Das war Hitler?
1: Na? Großartig, was? Mal ganz was anderes wie? Das
2: also,
1: haben Sie weg,
2: passen Sie mal auf, nehmen Sie es mir nicht übel.
1: Was denn?
2: Aber der D-Day, das ist so ein ernstes Thema,
1: ja? Sicher.
2: Ich kann es als Produzent moralisch gar nicht vertreten, wie geschmacklos, pietätlos. Es ist so widerlich. So widerlich. Was haben Sie aus meinem Geld, aus meinem schönen Film gemacht? Wie konnten Sie nur?
1: Aber ich wollte doch nur die ganze Zeit...
2: Nein, niemals. Vergessen Sie das. Das kommt so überhaupt nicht in Frage. Nein.
1: Aber wissen Sie, Sharon Stone hat schon zugesagt, die Eva Braun zu spielen.
2: Wann kann der Streifen fertig sein?

0: Kapsheim.
1: Kapsheim Motors, Gewerbegebiet Knoppelfischweg, Novatschin am Apparat.
2: Ja, Brochterbeck, guten Tag. Ich habe da letzte Woche einen Wagen bei Ihnen bestellt.
1: Richtig, richtig. Ja. Den Popeye LX. Herzlichen Glückwunsch, eine gute Wahl. Der Popeye LX gehört in seiner Leistungsklasse ohne Frage zu den absoluten Spitzenfabrikaten und kann dank bewährter Starachsentechnologie...
2: Ja, mach alles sein, Herr Schienbein. Aber
1: Novatschin.
2: Meinetwegen. Also ich rufe eigentlich nur an, weil ich den Hüchel wieder abbestellen wollte.
1: Den Popeye LX.
2: Exakt den, ja. Also, wenn Sie das einfach mal in die Wege leiten würden, Böschen.
1: Ja, das ist kein Problem. Wenn Sie sich innerhalb einer Woche für den Kauf des Ostfront entscheiden können, rechnen wir Ihnen den Popeye-Vertrag mit ein.
2: Was für ein Ostfront?
1: Unser Offroad-Adventure-Van, den wir in Japan unter dem Namen Massaker in der Mandschurei schon seit Jahren mit großem Erfolg anbieten. Erscheint zur IAA in Deutschland unter der Bezeichnung Ostfront.
2: Aha.
1: Entweder als Modell Kaukasus, das ist die kurze Version, oder als Stalingrad, das ist die lange.
2: Ah, ja.
1: Der Ostfront wird auf der Bodengruppe des Popeye montiert, hat aber zusätzlich Flakscheinwerfer, Lafettenhalterung rechts, Camouflage-Lackierung, Anbindeösen für Gefangene und zwei Kindersitze, er braucht er
2: Das hört sich nach einem prima Wagen an.
1: Aber hallo, in seiner Klasse gibt es praktisch nichts Vergleichbares.
2: Ja.
1: Kapsheim Motors rüstet seit Jahren viele Militärregierungen, vor allem in Afrika, mit diesem Modell aus.
2: Meinen Sie denn, dass das auch was für einen Privatmann ist?
1: Ja, wie viele Einsätze fahren Sie denn pro Woche, Herr Brochterbeck?
2: 4 bis 5.
1: Aha, bewaffnet?
2: Eher nicht. Ich mache auch keine Gefangenen, wenn ich in die Stadt fahre.
1: Gefangene werden nicht gemacht. Ist auch meine Auffassung, Herr Brochterbeck.
2: Ja.
1: Herr Brochterbeck, ich denke, dass der Ostfront genau der richtige Wagen für Sie ist.
2: Mhm.
1: Da reicht aber dann die kurze Version, also der Kaukasus, wenn Sie keine Gefangenen machen, nicht? Kommt auch 100.000 Mark billiger.
2: Ja.
1: Gut, dann hätten wir es. Dann schreibe ich den Popeye-Vertrag um auf den Ostfront. Schön, Herr Brochterbeck. Kapsheim Motors wünscht Ihnen noch einen schönen Tag.
2: Ja, auch so, Herr Popeye. Wiederhören.

0: 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Deutsche Bucht und Elbmündung.
1: Durch ein winziges Leck bei Ölbohrarbeiten der Firma Tex-Mex & Co. erhält das Wasser eine attraktiv irisierende Oberfläche. Auffrischende Winde aus Nordost bringen von der Raffinerie in Heide den Duft der großen weiten Welt. Die Konzentration der Teerreste am Strand liegt bei 1 Kilogramm pro Quadratmeter.
0: Nordseeküste und noch vorhandene Inseln.
1: Der Schaumteppich wird heute eine Höhe von 1,25 Meter erreichen und farblich nach Ockergelb tendieren. Die Tiefflüge der Alliierten werden heute in 10 Meter Höhe durchgeführt. Die Sandabspülungen an den Inseln erreichen in Spitzenwerten 10 Meter pro Stunde. Es wird damit gerechnet, dass Sylt in den Abendstunden die Größe eines Fußballfeldes hat.
0: Westliche Ostsee.
1: Durch Einleitungen der Kläranlagen kann es zu starken Sichtbehinderungen bei Schwimmern und Tauchern kommen. Die Algenberge am Strand erreichen Dünenhöhe. Mit Insektenbefall ist zu rechnen. Die Surfbrettdichte ermöglicht ausgedehnte Wanderungen seewärts. Mitgebrachte Abfälle können problemlos an Ort und Stelle in der internationalen Zone entsorgt werden.
0: Binnenseen.
1: Die Unterscheidung zwischen Land und Wasser wird durch intensive Algenblüte beeinträchtigt. Angeschwemmte tote Fische behindern das Auslaufen der Segelfahrzeuge. Wegen der geringen Sichtweite unter Wasser wird Anglern empfohlen, Leuchtköder zu verwenden, um den Fischen eine Orientierungshilfe zu geben.
0: Beheiztes Freibad Kleinwümmede.
1: Durch den Einsatz von Urinfärbetabletten erhält das Wasser eine blass-rosa Färbung. Von dessen Genuss wird jedoch dringend abgeraten, da es sich hierbei nicht um Erdbeersekt handelt. Nur leichte Belastung der Liegewiesen durch Zigarettenkippen und Kaugummireste. Die Verletzungsgefahr durch herumliegende Ringpulverschlüsse ist dagegen heute besonders groß. Die Ghetto-Blasterdichte wird im Laufe des Nachmittags den Lautstärkepegel auf Startbahn-West-Niveau erheben.
0: Das war der aktuelle Frühstücksradio-Wasserzustandsbericht. Unser Tipp, genießen Sie doch zwischendurch einmal einen kräftigen Schluck E. coli. Das entleert und entschlackt in Sekundenschnelle und schafft Platz für neue Genüsse.

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1: Der Kommissar.
2: Die Tote vom Schützenfest.
3: Und sie behaupten, den ganzen Abend über an der Theke gestanden zu haben.
4: Theke gestanden zu haben, ja. Ich habe gesoffen wie ein Molinar am Erdbeben.
3: Gab es dafür einen besonderen Grund?
4: Dafür einen besonderen Grund? Ja. Ich hatte womöglich meine Alte mit der Axt erschlagen.
5: Fragen Sie ihn nach seinem Namen, Chef.
3: Sei ruhig, Harry. Kümmere dich mal um den anderen Betrunkenen und besorg uns mal 2 Flaschen Cognac.
5: Ja, geht klar, Chef. Und vergessen Sie nicht seine Personalien.
3: Wissen Sie noch, wie Ihre Frau mit Namen hieß?
4: Geschickt eingefädelt, Herr Kommissar. Alle Achtung.
3: Sei ruhig, Robert. Hol uns lieber mal ein paar Pilze.
4: Wird gemacht, Chef. Und vergessen Sie nicht...
3: Ich weiß den Namen. Also, Freundchen, raus damit.
4: Ilse!
3: Irgendwas stimmt nicht mit dem Mann. Rehbeinchen, guck doch mal in unserer Kundenkartei nach, ob wir was über ihn haben.
6: Wie heißt er denn, Chef?
3: Ilse. Vornamen habe ich nicht.
4: War das nicht der Name seiner Frau, Chef?
3: Das macht doch wohl keinen Unterschied.
4: Ich meine, der Vorname, Chef.
3: Was meinst du, Walter?
7: Meine Mutter heißt Ilse, Chef.
3: Aha.
7: Bei ihr ist es auch der Vorname.
3: Das ist ein wichtiger Hinweis, Walter. Was machen wir jetzt, Robert?
4: Wir knöpfen uns den Mann nochmal vor und pressen auch den Nachnamen aus ihm raus. Wenn nötig, mit Gewalt.
3: Guter
4: Chef.
3: Vorschlag, Robert. Wo ist der Mann?
4: Ich hab ihn Bier holen geschickt, Chef.
3: Und?
4: Er ist nicht zurückgekommen, Chef.
3: Aber wir haben doch noch die Leiche.
7: Ilse? Nein, die hat der Pathologe mitgenommen.
3: Wir hatten die doch noch gar nicht gerufen. Hast du dir deren Nummer gemerkt, Walter?
7: Die ersten Buchstaben fehlten, glaube ich. Aber danach kam VW und 1500.
3: Ab in die Ecke und schäm dich, Walter. Es hilft nichts. Wir müssen nochmal von vorne anfangen.

0: Peter Käser. Eine Heldensage aus dem Reiche König Neowulfs.
1: Es glitzert und funkelt allüberall am Hofe des Königs. Seit Jahren schon kommt der Weihnachtsmann am 23.12. ins Leineschloss, weil er in der Gewerkschaft ist und am Heiligen Abend grundsätzlich nicht arbeitet.
2: Ho, ho, ho, ho. Seid ihr alle brav gewesen? Dann habe ich euch auch etwas mitgebracht.
3: Ich war brav, ich bin zum König gewählt, ich habe geheiratet, einen Sohn gezeugt.
4: Halt eure Fehlinformiertheit, das Zeugnis muss nach meinen Berechnungen schon 2007 gewesen sein.
3: Was habt ihr denn damit zu tun, Graf McTorn ist da?
1: Wer weiß, aber brav ist er auf alle Fälle gewesen, unser König.
2: Hallo, ich bin auch noch da. Kann ich endlich mit der Bescherung anfangen?
5: Ich war gerade beim Friseur, für mich bitte nicht.
1: Das Burgfräulein Waltrauthirche ängstigt sich umsonst, denn es gibt keine Tonsur für alle, sondern Geschenke.
2: Ross Luttmann, du treues Tier, für dich habe ich eine Tüte Würfelzucker. Waltraut, du bekommst eine neue Nord-LB.
5: Danke, Weihnachtsmann. Die alte ist ja auch beim Spielen kaputt gegangen.
3: Und was ist mit mir? Krieg ich nichts?
1: Immer schön der Reihe nach. Als nächstes kommt Bruder Glasius dran.
2: Dem hat es Knecht Ruprecht schon besorgt, draußen vor der Tür.
3: Aber ich war brav, ich war brav, ich war brav.
2: Halt endlich die Schnauze, sonst gibt es gar nichts. Wer ist überhaupt der Typ da?
4: Das ist König Neowulf, gute Weihnachtsmann.
2: Nie gehört, Graf McTornister. Hat ihr hier irgendwas zu melden?
4: Psst. Nicht wirklich, aber ist auch meist nicht da.
2: Dann wollen wir doch mal hören, ob er wenigstens ein Gedicht aufsagen kann.
3: Denkt euch, ich hab Kaiserin Murko gesehen. Sie war voll des Glühweins und konnte kaum noch stehen.
1: Hoppala, wenn sich da mal nicht Karrierechancen in Berlin verflüchtigt haben durch einen unbedachten Reim, so kurz vor Weihnachten. Da sind wir aber gespannt auf die nächste Folge von
3: All überall an den Murkeln sitzen, sah ich Koch und Rotkoch sitzen.
1: Jetzt reicht's aber.
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1: Also das bringt ja alles irgendwie nichts. Also ich habe ja schon alles probiert. Und ich meine, entweder man hatten oder man hatten nicht. Also zuerst kam dieser Kurs an der kommunalen Kreisvolkshochschule in Druffeln. Vergnügen ohne Fortpflanzung. Aber da kam man irgendwie gar nicht voran, weil wir haben uns dann nur an Theorie festgebissen. Und nicht nur an Theorie. Ich kann Ihnen sagen, überall habe ich noch Narben von diesem Kurs. Also ich bin ja offen, aber das war die reinste Tortur. Ganz zu schweigen von dem vierwöchigen Trainingslager in Wendisch-Zabern. Das war so ein miefiger Swingerclub in einer eigens dafür ausgeräumten Garage mit Außentemperatur. Nee, schönen Dank. Dann habe ich mir ein Buch besorgt. Da kam Asutra oder so, war jedenfalls auch von so einem Inder. Die müssen in der Beziehung ganz gewieft sein. Erst das Buch, jetzt die Weltkonferenz. Also wenn die weiter so tüchtig sind, dann überschreiten die Inder bald die Milliardengrenze. Verstehe ich gar nicht, dass die da so fit sind. Bei der Hitze dann wenig zu essen und überhaupt kein Wohnkomfort. Ja, haben die denn da überhaupt keine Freizeitbeschäftigung wie Tennis, Kegeln, Angeln, Bodybuilding? Also immer nur das eine im Sinn, ich weiß nichts. Jetzt habe ich aber das Nonplusultra auf der letzten Orgatec. Das ist die Messe für Orgasmustechnik. Da habe ich das gefunden. Eine Hörspielkassettenreihe. Also wirklich sehr hilfreich. Ich spiele Ihnen mal was vor. Das hier zum Beispiel ist ein Staccato-Orgasmus. Oder der hier, ein tierischer. Hier ein musikalischer. Und hier ein Interruptus. Aber am besten gefällt mir der von unseren Nachbarn, ein schiefgegangener, habe ich neulich mal hinterm Fenster aufgenommen.

0: Der Goldfisch sich im Becken tummelt.
1: Der Freund an seiner Freundin fummelt.
2: Das Moos, das riecht, die Gülle stinkt, ein tolles Preisausschreiben winkt immer.
3: Sah ein Knab ein Röslein stehen. Reißt es aus, so im Vorübergehen.
2: Der Landmann staunt, das Korn ist weg. Wer hat den Korn nur eingesteckt? Der Landmann staunt, das Korn ist weg. Wer hat den Korn nur eingesteckt? Ja.
4: Die Kröte liegt am Straßenrand mit der Lotsenfahne in der Hand.
5: Wacholder runter, lies den, lass den weg, ja. Lies Wacholder runter, Benne.
3: Er stand auf seines Daches zinnen und ließ Wacholder runterrinnen.
4: Du? Die Parkuhren, ach, so gierig sind sie, gieren ständig nach der Scheidemünze.
2: Geh aus, mein Herz, und suche Freud. Es gibt doch auch noch andere Leute. Geh aus, mein Herz, und suche Freud. Es gibt doch auch noch andere Leute als mich.
6: Ganz schnell dann.
3: Regen prasselt auf das Wellblechdach. Oma wird durchs Opas... Nee, es war falsch.
0: Im Hof hört man die Hühner scharren, auf der Suche nach den Silberbarren.
2: Das Wandern ist des Müllers Lust. Und die anderen treiben es auch ganz schön.
3: Die Autobahn, wie ist sie doch so grad? Hingegen krümmt sich elendig der Saumtierpfad. Die Furche raucht, der Setzling stöhnt, wenn der Trecker übern Acker dröhnt.
6: Ich weiß gar nicht, wie ich das sagen soll. Gut.
3: Die Furche raucht, der Setzling stöhnt, wenn der Trecker übern Acker dröhnt.
2: Der Tag ist hell, die Nacht ist dunkel. Die Magd verzehrt die erste Runkel. Ja.
0: Im zarten Seitling bebt das Milcheiweiß. Der Schlitzer macht ein Würstchen heiß.
3: Geht's am Morgen gut voran, bricht mittags schon der Abend an. Oder nicht?
7: Ich hätte hier noch ein oder zwei.
6: Ja, mach mal.
7: Naja.
2: Nach dem Essen sollst du ruhen. Vor allem, wenn du isst ein Huhn. Nicht für Hund.
7: Oh. Der ist nicht so.
6: Der ist nicht so doll, ne?
7: Nee, muss ich gut acten, ne?
2: Wildgänse rauschen durch die Nacht. Aber nur in meinem Computer.
6: Darf ich so lange unanieren gehen?
0: Fürs Abendessen holt ein Kilo Runkeln Oma aus. Fürs Abendessen holt ein Kilo Runkeln die Oma aus dem Silo.
6: Dunkel.
3: Draußen stürmt's und fällt der Schnee. Ich sitz gemütlich im Ersatzcafé.
6: Oder hast du noch einen?
5: Ich hab
6: noch einen angefangen. Ja, dann sprich den doch schon mal drauf. Die letzten drei Worte kannst du immer noch dahinter sprechen.

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1: Gut 2000 von insgesamt 10.000 Plätzen sind vergeben. 69 von 666 Angeboten ausgebucht. Dieses Fazit zog der Leiter der Volkshochschule Klein-Wümmede am Ende des ersten Anmeldetages für das neue VHS-Semester. Als ein Renner erwiesen sich diesmal die Kurse für Heimchirurgie. Dazu Volkshochschulleiter Dirk Brochterbeck.
2: Tja, auch wenn wir noch so viele Parallelangebote einrichten würden, die wären sofort ausgebucht, ne?
1: Herztransplantation für Anfänger ist zum Beispiel sehr gefragt. Genauso wie Amputationen von Extremitäten mit Küchenbesteck. Leiter dieser Kurse ist Arthur Schnitzer, der für die Veranstaltung extra seinen Hobbykeller öffnet.
3: Bei den Kursen operieren am offenen Gehirn nimmt die Nachfrage deutlich zu. Genauso wie beim meinem Lieblingskurs Organspende im Akkord.
1: Erfreut zeigte sich Volkshochschulleiter Dirk Brochterbeck auch darüber, dass neue Kurse für spezielle Zielgruppen sofort Anklang gefunden haben. Schamverletzen in Wald und Flur oder Lustgewinn mit Peitsche und Fesseln, wie mache ich es richtig?
2: Tja, da hat die VHS ja auch eine gesellschaftliche Aufgabe zu erfüllen, ey. Und ich meine, wenn wir erfahrene Übungsleiter finden können, tja, dann bieten wir auch mal was ganz Ausgefallenes an, ne?
1: Wie zum Beispiel Englisch 1. Im Allgemeinen trifft das Angebot des neuen VHS-Programms aber recht genau die Wünsche und Vorstellungen der VHS-Kunden. So war auch am ersten Anmeldungstag trotz langen Schlangestehens kein Unmut unter den Wartenden zu verspüren.
4: Ja, also ich freue mich schon so auf meinen Kurs. Dafür würde ich noch viel mehr auf mich nehmen als diese läppischen 16 Stunden Schlange stehen. Also ich kann mich fortbilden in Bereichen, über die man sonst ziemlich wenig erfährt, nicht wahr? Wofür ich mich anmelde? Nun für Atombombenbastelkurs 3 und für die Zombie-Werkstatt, ja. Also da haben wir im letzten Jahr schon so herrliche Verstümmelungen gelernt, nicht? Und wir gehen hinterher immer noch ein Bier trinken. Also ich finde das wichtig, dass bei allem Ernst und Lehreifer der Spaß auch nicht zu kurz kommt. Ja, und den hatten wir nicht. Wenn ich noch daran denke, wie wir unseren ersten Backräuberkurs, wie wir uns da angestellt haben, nicht?

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1: Es war vor 5 Millionen Jahren im Paläolithikum, da begannen unsere ersten Vorfahren, die Steppen Afrikas zu durchstreifen. Die sogenannten Vormenschen oder auch Hominiden, affenartige Schädel, affenartiges Gebiss, eigentlich nicht mehr als eine Rotte ehrgeiziger Affen, die sich für was Besseres hielten. Nur 250 Gramm Gehirnmasse erlaubte den Hominiden zunächst keine Sprachentwicklung, sodass wir uns die Anfänge der Kommunikation in ihren Höhlen ausgesprochen bescheiden vorstellen müssen. Die Welt dieser Frühmenschen war eine Welt der gnadenlosen Auslese. Schwächliche oder gar kranke Sippenmitglieder hatten keine Überlebenschance. Besonders draußen in der Wildnis erwies sich ihre Sprachunfähigkeit als fatal, zum Beispiel auf der Jagd. Will heißen, Achtung, da, ein Säbelzahntiger. 1,5 Millionen Jahre später im Mesolithikum macht der Australopithecus einen entscheidenden Schritt nach vorn. Er begreift, dass es keinen Sinn macht, in die eigene Höhle zu kacken. Außerdem entwickelt er die erste Waffe, ein angespitztes Stöckchen, und versucht damit, einen Säbelzahntiger zu erlegen. Nur wenige 100.000 Jahre danach trifft der Australopithecus auf den viel weiter entwickelten Neandertaler, einen geschickten Jäger und Sammler.
2: Hallöchen, klopf, klopf, darf man eintreten? Ich bin so frei. Oh, nette Höhle, bisschen muffig vielleicht. Ich höre es schon, noch keine Sprache entwickelt. Ach, habe ich übrigens schon erwähnt, dass ich über 700 Gramm Hirnmasse verfüge? Beeindruckend, gell? Das erlaubt mir unter anderem, solche Werkzeuge hier zu erschaffen. Schauen Sie mal, ein Hammer, eine Meißel, ein Akkuschrauber. Und Sie? Was haben Sie denn da gebaut? Eine Keule, was? Wie niedlich!
1: So verschwand der weit entwickelte, aber leider auch ziemlich arrogante Neandertaler nach einem kurzen Intermezzo wieder von der Weltbühne. Versäumen Sie nicht die nächste Folge von Die Wiege der Menschheit, wenn es heißt, gestatten Homo erectus, ich kann immer.

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2: Guten Morgen. Ich heiße Marley Submann und ich bin 27 Jahre alt. Nein, es geht nicht um mich heute Morgen. Ich bin glücklich verheiratet und habe einen 6 Monate alten Sohn. Um den geht es mir. Ich möchte, dass mein Sohn eine tolle Frau bekommt später. Und ich bin der Meinung, man kann damit nicht früh genug anfangen mit der Suche. Weil es gibt ja im Moment viel mehr Jungen als Mädchen. Und ich werde alles tun, damit mein Boris es hinterher nicht so schwer hat. Ruhig, Borislein. Ich meine, das kostet ja auch ganz schön Zeit, wenn der Boris später erst lange suchen muss. Und man weiß ja nicht, ob er überhaupt noch die Zeit hat. Ich meine, was die alles so lernen müssen in der Schule. Dann noch studieren, dann die berufliche Karriere. Und dann hat er schließlich auch noch die Eltern, um die er sich kümmern muss. Nicht, Boris Schätzchen, du lässt Mama doch nicht alleine. Und dann kommt ja noch hinzu, dass es heute diese gefährliche Geschlechtskrankheit gibt. Auch davor möchte ich meinen Jungen schützen, wenn es dann soweit ist mit ihm. Dann hat er gleich ein sauberes, anständiges Mädchen, weiß, woran er ist und braucht nicht erst auszuprobieren. Vielleicht meinen ja einige, dass das ein wenig früh wäre. Aber unsere türkischen Mitbürger machen das ja auch. Die verheiraten ihre Kinder ja auch, wenn sie noch ganz jung sind. Also, wenn jetzt Eltern zuhören, die ein etwa gleichaltriges Mädchen haben, die sollen doch bitte schreiben. Stichwort Boris.

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1: Ja, meine lieben Zuhörer, das literarische Quartett, unser intellektueller Wanderzirkus, er findet heute einmal ohne Helmut Karasek statt. Auch sonst ist niemand hier im Studio, sondern nur ich. Der Mittelstreifen, so lautet der neue Roman von Günther Kratz mich mal am Rücken, der soeben in der Edition Surbier erschienen ist. In diesem Roman untersucht der Autor die Keimzelle des menschlichen Wesens, eben jenen Mittelstreifen auf bundesdeutschen Autobahnen. Fundsachen. Fundsachen, so sind die einzelnen Kapitel des Romans überschrieben. Und das zu Recht, denn erstaunlich ist es schon, was der junge Mann auf seinen monatelangen Wanderungen auf den Autobahnmittelstreifen alles gefunden hat. A6, A7, A52, überall Wohlstandsrelikte aus besseren Zeiten, möchte man sagen, zum Beispiel mit Zitronenlimonade gefüllte Präservative, die haben ihn wohl am meisten fasziniert, wobei sich der intellektuell bewanderte Literaturkritiker natürlich fragen tut, wie er das wohl herausgefunden haben mag. An anderer Stelle des Romans als auch auf der Autobahn findet der geneigte Leser den Grabstein eines in den 50er Jahren verstorbenen und vermissten Jesuitenpaters, der wohl zu spät zu seiner Predigt in der Autobahnkirche aufgebrochen war, deshalb die Abkürzung direkt über die Autobahn nahm und dann elendig an Hunger und Durst zugrunde gegangen sein muss. Grausam, wie das Leben eben manchmal so spielt, vor allem wenn man bedenkt, dass der Pater 2 Kilometer weiter viel besser die ewige Ruhe gefunden hätte, denn dort befindet sich bereits ein riesiges Autobahnkreuz. Ja, die linke Spur ist längst nicht so überholt, wie das manche gerne sehen. Gut besucht bringt sie die Menschen immer ein wenig näher, bis auf wenige Zentimeter, und das ist bei Tempo 180. Alle Achtung an den Autor für diese überaus überraschenden Erkenntnisse. Und trotz aller gut gemeinten literarischen Ansätze rate ich Ihnen, kaufen Sie dieses Buch nicht. Kaufen Sie es bitte nicht. Wenn Sie Ihren Gehirnzellen den Schimmelpilz der Oberflächlichkeit ersparen wollen, tun Sie mir selber den Gefallen. Kaufen Sie es. Bitte, bitte kaufen Sie es nicht. Ich könnte es selber nicht ertragen, wenn...

Die Hauptursache der Nordseeverunreinigung ist laut Expertenkommission die Luftverschmutzung. Als Sofortmaßnahme hat Minister Töpfer deshalb ein striktes Rauchverbot an allen deutschen Stränden erlassen.

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1: Unter dem Oberbegriff Calamaris haben sich in den letzten Jahren eine Reihe gänzlich unterschiedlicher Produkte in den deutschen Speisezettel eingeschlichen. Kaum ein Lokal, in dem die frittierten Ringe nicht angeboten würden. In manchen Restaurants wird sogar noch immer frech behauptet, es handle sich bei dem Gericht um sogenannte Tintenfischringe, wobei völlig unklar bleibt, welches Körperteil damit gemeint ist. Am gebräuchlichsten ist jedoch das Kunstwort Calamaris für dieses höchst zweifelhafte Lebensmittel. Untersuchungen haben ergeben, dass 80% der so bezeichneten Speise nichts weiteres als panierte Fahrradmäntel sind, die über den Umweg über das Mittelmeer hauptsächlich in sogenannten griechischen Restaurants angeboten werden. In den Speiselokalen der gehobenen Kategorie handelt es sich bei den Tintenfischringen durchweg um Darmrosetten des gemeinen Katzenhaies, wie er vor allem in der Nordsee immer wieder ins Netz gerät. Da sich das Gericht Arsch vom Knorpelfisch Anfang der 80er Jahre auf dem deutschen Speisezettel nur schwer durchsetzen konnte, wird die gleiche Speise nunmehr unter dem Euphemismus Tintenfischring angeboten. Die abgeschmackteste Form der Calamaris wurde von einem Lebensmittelchemiker in Hamburgs Amüsierviertel St. Pauli entdeckt. Bei den dortigen, gleichfalls unter dem Namen Tintenfischringe angebotenen Speisen handelte es sich, so ging aus der Untersuchung im Institut für Lebensmittelchemie in Hamburg hervor, eindeutig um panierte Diaphragmen. Was, so fragt das Frühstücksradio in Isernhagen, muss noch passieren, damit der Gesundheitsminister endlich tätig wird?
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0: reiten für Freiheit und Gerechtigkeit. Die drei Musketiere. Heute...
1: Der falsche Auftrag.
2: Hey, Porthos. Ja? Es ist ja alles so friedlich hier.
3: Ja, und du siehst aus wie ein Farbiger, ein Moor.
4: Potztausend. Und statt Degen halt mir Zepter in der Hand und wir reiten nicht auf Pferden, sondern auf Eseln.
3: Verdammt. Wir sind die Heiligen Drei Könige!
4: Nein!
3: Man hat uns in die falsche Serie geschickt! Schnell, weg hier!
4: Jawohl! Auf uns! Auf uns!
3: Ja!
1: Das waren die Heiligen Drei Könige von Radio Vatikan. Sie hörten sie heute bei Radio FFN.

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2: Immer mehr Tierfreunde halten in ihren Wohnungen einen Rassehuhn, mit dem sie nicht nur ihre Freizeit teilen möchten, sondern das sie auch zu einer brauchbaren Waffe abrichten möchten. Für Sport- und Dienstgebrauch taugliche Rassehühner erhält man allerdings nur beim qualifizierten Züchter. Wer ernsthaft mit dem Huhn arbeiten möchte, wird nicht umhinkommen, einige Regeln zu beachten. Denn auch das bestveranlagte Huhn wird ohne Anleitung nicht zum zuverlässigen Freund. Hier muss der Hühnerführer unterstützend tätig werden. Unbedingte Voraussetzung für den späteren Einsatz ist die Schussgleichgültigkeit des Rassehuhnes. Um das Tier von frühesten Kindesbeinen an den Knall zu gewöhnen, ist es ratsam, sich schon einige Stunden pro Tag neben das Rasseei zu setzen und ohne Ankündigung so circa 6 bis 8 Schüsse dicht neben der Schale abzufeuern. Ist dies gelernt, können wir zum nächsten Punkt übergehen, dem allgemeinen Schutzdienst. Der Hühnerführer hält das 3 bis 4 Tage alte Küken an der Hetzkette, während ein Helfer versucht, den kleinen Zerreiß durch das Vorzeigen eines halben gebratenen Hähnchens wütend zu machen. Nun sprechen wir den Wehrtrieb des Kükens an. Der Helfer oder Scheintäter reizt unseren Schüler bis zur Weißglut, das heißt, er kokelt die zarten Schwingen des flauschigen Kleinen an, bis der sich von der Hetzkette losreißt und den Figuranten angeht. Ist unser Rasseküken so weit aufgebaut, dass es aggressiv und wehrhaft den Menschen angeht, können wir zum Stellen und Verkrähen übergehen. Hier hat unser Schüler nach erfolgreicher Mannarbeit dem Scheintäter nicht die Augen auszupicken, sondern muss diesen so lange verkrähen, bis wir kommen und ihn verhaften. Hat unser Schützling diese Übung mit Bravour verrichtet, so können wir ihn getrost für die Schutzhuhnprüfung 1 anmelden. Vielen Hühnerbesitzern reicht diese Qualifikation jedoch nicht. Sie wollen das Killerhuhn, sie wollen die Kampfhenne, die ohne Vorwarnung tötet, die das am Regenwurm Erprobte in die menschlichen Siedlungen hineinträgt. Seit Jahren bilden die autonomen Tierschützer in geheimen Lagern in Libyen deutsche Legehennen zu Terroristen aus und schleusen sie danach in unsere Legebatterien ein. So soll schon in jeder Hühnerfarm ein Killerhuhn infiltriert sein, das nur auf den Tag X wartet. Dann gnade uns Gott. 20 Millionen Legehennen warten auf ihre Rache. Schade auch, dass unser weißer Sport dadurch so in Verruf gerät. Viel Spaß mit Ihrem Rassehuhn wünscht Ihnen Ihr kleiner Tierfreund.

0: 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Unendliche Weiten. Dies sind die Abenteuer der FF Enterprise, die mit ihrer 90 Mann starken Besatzung unterwegs ist, um neue Welten zu erforschen, neues Leben und neue Zivilisationen. Viele Lichtjahre von der Realität entfernt dringt die FF Enterprise in Galaxien vor, die nie ein Mensch zuvor gehört hat.
1: Guck mal, wer da fliegt. Oder Hans-Jürgens Führerscheinprüfung.

0: funktioniert. Versuchen Sie es nochmal.
1: Hab das Schiff wohl absaufen lassen. bin wohl ein bisschen nervös heute, ne?
2: Ah, das ist bei einer Fahrprüfung doch ganz normal. Ja, und die Ampel ist ja auch rot. Das macht doch auch nichts, Herr Jürgen.
1: Hans-Jürgen.
2: Ja, also jetzt in den ersten Gang.
1: Ja.
2: Kupplung treten und langsam kommen lassen.
1: Ja, genau, das haben wir gleich. Ah, jetzt geht's ja, ey.
2: Ja, das war aber nun ein typischer Praktikantenschaden, nicht wahr? Aber den gewöhnen wir uns mit der Zeit auch noch ab, nicht?
1: Ja, sicher. Lala, doch. Ja. Nur daran, dass ich wohl ein bisschen nervös bin.
2: Ja, das hatten Sie ja bereits erwähnt, Herr Hans.
1: Hans-Jürgen.
2: Ja, aber ein klein wenig schneller könnten Sie schon fliegen, nicht wahr? Also die Raumschiffe hinter uns, die blenden ja schon auf.
0: Wir sollten versuchen, auf 100 zu kommen.
2: Ja, richtig, Herr Kirk, aber der Fahrlehrer sollte während der Prüfung bitte keine Hinweise geben, ja? Ach, so, und der Herr Praktikant biegt jetzt mal dort am nächsten Meteoritenschwarm rechts ab.
1: Ja, abbiegen, alles klar. Also, runterschalten, Rückspiegel, Außenspiegel und um die Ecke rum.
2: Ja, den Klingonen auf dem Fahrrad hatten wir da wohl übersehen, nicht?
1: Blick über die Schulter.
2: Hat man nicht
1: total vergessen. Ja. Aber ich glaube, ich bin auch ein bisschen nervös heute.
2: Ja, nun, macht ja nichts. Wir sind ja auch gleich am Ende. Sehen Sie da vorne, vor der Flugschule steht mein Raumschiff. Ja. Fliegen Sie mal daneben und versuchen Sie dahinter rückwärts einzuparken.
1: Oh ja, einparken. Ja. Das kann ich voll gut. Ich bin ein ganz großer Einparker. Also, Rückwärtsgang, Gas.
2: Bremsen! Halt! Sind Sie denn wahnsinnig?
1: Oh, da bin ich wohl ein bisschen...
2: Meine Güte!
1: ...mit dem Außenspiegel an Ihrem Kotflügel langgeratzt. Ich bin halt ein bisschen nervös.
2: Nervös? So gut wie tot sind Sie! Und den Führerschein können Sie sich in Ihre ungewaschene Mähne schmieren!
1: Aber,
2: solange ich lebe, werden Sie in diesem All nicht fliegen! Sie! Praktikant, Sie!
1: Ach, so schlecht war ich doch gar nicht. Oder wie fandst du mich, Spock?
3: Fasziniert.
1: Sehen Sie?

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0: Zieh dich nicht so, hä? Ich verspreche dir, das wird die Nummer deines Lebens. Ja, hast du einmal einen kleinen Mann gehabt, guckst du keinen großen mehr an. Nun zieh dich nicht so, du willst es doch auch, hä? Los, spiele nicht die Brüde. Ich erzähl auch nicht den anderen, meine kleine Zuckerschnecke.
1: Das war aus der Reihe Große Momente der Weltgeschichte die Wahrheit über das Verbleiben von Schneewittchens achtem Zwerg. Vor langer Zeit im Zauberwald, früher Nachmittag.

0: zu Hause.
1: Der Niedersachse macht Ferien.
2: Wie ist es? Noch Chips, Lutze?
3: Nö, lass mal, ich muss ja nachher noch fahren. Ne? Sag mal, ist das denn jetzt noch Osterode auf den Bildern, oder?
2: Nee, oder?
3: Ja, ich weiß es nicht, Wolle, ich weiß es nicht, ich war ja nicht dabei.
2: Ich guck mal auf die Beschriftung von dem Magazin, wo hab ich's denn?
3: Du, Wolle, ich müsste jetzt sowieso mal langsam, ich meine, wir können ja sonst auch ein andermal mit den Dieren.
2: Ach so läuft der Hase hier.
3: Was?
2: Na, jetzt wird mir einiges klar.
3: Wieso, was denn?
2: Nee, du, ist schon gut, lass mal, wenn das so ist.
3: Ja, bist du jetzt irgendwie sauer, Wolle, oder?
2: Nee, du, sauer, warum denn? Hab ich doch gar nicht nötig.
3: Ja, was ist denn, Wolle, was ist denn?
2: Na, wenn der Herr jetzt neuerdings keinen Bock mehr auf meine Urlaubsdias hat.
3: Hab ich doch gar nicht gesagt. Wolle.
2: Dann sag es doch einfach, wenn du meine Dias scheiße findest, du Heuchler.
3: Finde ich doch gar nicht.
2: Los, sag es doch.
3: Ehrlich, Wolle, finde ich nicht.
2: Weißt du, ich habe auch was Besseres zu tun, als dir meine Urlaubsdias zu zeigen, stundenlang.
3: Ja, aber
2: weißt du, da meinst du machst einen eine Freude.
3: Wolle, hör doch auf, ich guck die doch immer total gerne, Mensch.
2: Ist ja auch nicht jeden seine Sache.
3: Die interessieren mich total, deine Dias, Wolle, echt.
2: Okay, wenn du drauf bestehst, hätte ich noch was da.
3: Super.
2: Was haben wir denn noch im Angebot? Entweder Thailand, Herbstferien 87, Osterode oder Simbabwe 92. Das sind Stück 400.
3: Dann würde ich doch sagen Osterode.
2: Ist gebongt. Osterode, Weihnachten 94. 10 Magazine, a 100 Stück. Und los geht's.
3: Scheiße.
2: Was?
3: Nix. Ich freue mich schon, habe ich gesagt.
2: Ach ja, richtig. Da sind die ersten 5 Filme jetzt unscharf. Da hatte ich diese Bindehautentzündung.
3: Macht dir nichts, macht dir nichts.

0: Rochi und Erwin.
1: Guck mal an, ein gelbes T-Shirt. Warum so farbenfroh plötzlich, junger Mann?
2: Das ist die Wahlhelferuniform der Julis.
1: Wir haben doch erst Juni, dachte ich.
2: Die Julis sind die jungen Liberalen, ne? Voll cooler Verein, echt ey.
1: Ja. Guck an, die FDP ist cool. Wer hätte das vor 2 Wochen noch gedacht?
2: Ja, der Präsi von denen ist sogar schwul. Und auf der Homepage kann man sogar einen Ausbildungsplatz gewinnen, ey. Aha.
1: Und was musst du da jetzt machen bei den Julis?
2: Ja, also bis Sonntag jeden Morgen in der Fußgängerzone blau-gelbe Luftballons aufpusten.
1: Ja, und was ist mit Schule?
2: Hör mal zu, das staatsbürgerliche Engagement für unser vereintes Europa, das ist doch wohl allemal wichtiger, als den Scheiß seiner Versagerpenne abzuziehen.
1: Was weißt du denn schon über Europa? Wer wird denn da überhaupt gewählt?
2: Ja, hier die blonde Ische auf den Luftballons. Mist, ey. Wie heißt sie denn noch?
1: Und was ist die dann, wenn sie gewählt wird?
2: Ja, immer noch eine blonde Ische, allerdings dann ohne Luftballons.
1: Ja, und wird die dann Kommissarin?
2: Quark, das ist doch Maria Furtwängler, du Gesicht.
1: So sieht's also aus mit der politischen Bildung bei den Jungliberalen. Von nix ne Ahnung, bloß heiße Luft in Ballons pusten.
2: Aber die von der Schülerunion, die müssen morgens sogar um 5 Uhr Brötchentüten und Zigaretten in der Siedlung verteilen. Das ist voll krass, ey. 5 Uhr, ey. 5.
1: Ja, und das Jungvolk von der Sozialdemokratie, was treibt das so?
2: Die verteilen rote Ohrstöpsel gegen Dixieland-Mucke bei den Wahlveranstaltungen.
1: Wie erklärt sich denn dein plötzliches parteipolitisches Engagement, Erwin? Das wundert mich ja doch.
2: Ja, die Jessi aus der Bene, die ist schon seit Jahren bei den Julis und finde sie ziemlich scharf. Und ich sag mal, wenn du so ein Topmodel daten darfst, da kannst du schon mal ein paar 100 Luftballons für aufblasen, ey.

0: 40 Tagen um die Welt.
1: Tolle Idee von dir, den Mehrzahl durch den Fluss zu tragen, Jaro. Und wo ist die Grenzabfertigung? Auf der anderen Seite des Flusses. Toll, Jaro.
2: Menno, wie lange dauert das denn hier noch? Es muss mal pusten. Und an sich auch groß.
1: Versau mir bloß nicht den Merzer, dann gibt's Ohrlaschen.
2: Ey Leute, guck mal, da kommt ein Oberförster. Was will denn der hier?
3: Nix Oberförster, das ist polnisches Zöllner.
4: Dzień dobry, proszę paszporty do kontroli.
1: Los, Jaro, du sprichst doch Polnisch. Erzähl ihm irgendwas.
3: Nix pasoportkie, hey, diplomatski, nix verzolski, alles verletzki.
4: Nichts nie rozumiem, co on mówił?
1: Jaro, du Saftsack, du sprichst ja überhaupt kein Polnisch.
3: Doppelte Staatsbürgerschaft, ja, das heißt Deutsch mit polnisches Aussprache.
2: Ja, ja, du reitest uns rein, Saro. Und der polnische Oberförster, der ballert uns gleich ab.
4: Na boku, jechać, wysiadać proszę szybko.
1: Ich warne dich, Jaro, regel das, oder du lernst mich kennen.
4: Wysiadać i to prędko, rozebrać to naga, przyszanie stać, ręce do góry, nogę w rozkroku.
2: Was hat der gesagt, Saro?
3: Wir sollen uns alle ausziehen.
2: Oh ja, Kalle, ziehst du mich aus, bitte? Bitte, bitte.
1: Ach du Scheiße.

0: ferma.
1: Liebe, Intrigen, Portokosten.
0: Schicksale rund um das Wirtschaftsimperium des Fritz F. Niedmeier.
2: Ja, die Firma, Frau Graumann? Tut mir leid, Herr Niedmeier ist auf einer wichtigen Sitzung und darf nicht gestört werden. Rufen Sie doch später nochmal an.
1: Trotz der kritischen Finanzlage läuft der Betrieb in der Firma normal weiter. Frau Graumann schiebt Telefondienst und Klawutke versucht sich an vertragten Problemen.
2: Niedersächsischer Privatsender mit 3 Buchstaben, vorne ein F, hinten ein N. Schwierig, Kreuzworträtsel ist nichts für mich, ne?
1: Firmenchef Niedmeier befindet sich derweil, wie wir bereits hörten, auf einer wichtigen Sitzung.
3: Schare.
4: Ja, Chef.
3: Sind Sie das da in der Zelle nebenan?
4: Jawohl, Chef, immer im Dienst.
3: So. Im Dienst.
4: Na klar, Chef. Also hier kriege ich auch die besten Ideen. Gerade habe ich wieder so ein ganz tolles Ding ausgebrütet.
3: Wie schön für Sie, Schare. Auch mir gelingt hier heute eine ganze Menge. Oh, mehr als mir lieb ist. Ob das wohl was mit Frau Hauptmanns Essen zu tun hat, Schare?
1: Liebe Freunde der Firma, ich muss hier einmal kurz unterbrechen. Ich habe gerade eine wichtige Meldung der Programmdirektion hineinbekommen. Wie wir soeben erfahren, ist über Horst Golodkowski, den neuen Firmenmitarbeiter aus der DDR, eine Akte aufgetaucht, der zufolge er für den Stasi gearbeitet haben soll. Bis zur endgültigen Klärung dieses Verdachts haben wir Herrn Golodkowski gebeten, von weiteren Auftritten in der Firma abzusehen und erst dann wieder ins Geschehen einzugreifen, wenn seine Akte eingehend überprüft wurde. Golodkowski hat dieser Regelung zugestimmt. Zurück also in die Firma.
4: Chef, zu einem Mobiltelefon gehört natürlich ein mobiles Büro mit allen Schikanen. So kann man unterwegs telefonieren und zugleich sämtliche Büroarbeiten erledigen, Chef. Wenn wir das rausbringen, ich sag Ihnen, dass
3: Schare,
4: wir...
3: Ja, sagen Sie mir erstmal, ob Sie was Toilettenpapier übrig haben. Hier in meiner Zelle ist nämlich nichts zu finden.
4: Das sieht ganz schlecht aus, Chef. Bei mir ist auch nichts.
3: Schare?
4: Ja?
3: Haben Sie vielleicht ein Tempo-Einstecker?
4: Nee, leider nicht, Chef. Also...
3: Oh, fatale Situation, Schare. Was machen wir jetzt?
4: Tja.
1: Eine gute Frage, die natürlich einer ebenso guten Antwort bedarf. Vielleicht weiß Frau Graumann etwas.
2: Ja, Graumann? Nein, der Chef ist im Moment nicht zu sprechen. Wen wünschen Sie? Am Apparat. Erwin? Was ist mit Erwin? Was? 1 Million Piepen in Bar? Ich glaube, ich werde ohnmächtig.
1: Warum Frau Graumann ohnmächtig wurde, wollen wir heute nicht mehr verraten. Hören wir lieber, ob Schrage und Niedmeier ihre Sitzung zu einem einigermaßen glimpflichen Ende bringen können.
4: Chef, schauen Sie genau nach. Vielleicht haben Sie doch noch was in der Hosentasche. Ein Kaugummipapier oder...
3: Schrage, ich habe doch alles untersucht. Absolute Fehlanzeige.
4: Dann bleibt nur eins. Können Sie vielleicht einen 100er wechseln, Chef?

0: bei Frieda und Anneliese.
1: Reinhard, Reinhard, die ganze Zeitung ist voll von Reinhard.
2: Welche Zeitung? Im Kreisblatt stand nix von den Doofkopf.
1: Du und dein Finanzamt, da wurde Reinhard in Feuilleton erwähnt.
2: Feuilleton? Ich dachte immer, das macht er bloß zu Weihnachten. Oder hast du die Lütgengabeln jetzt schon wieder rausgesucht?
1: Reinhard hat den Wolfgang-Schäuble-Preis gewonnen für Steuerlyrik.
2: Miststreuerlyrik, das hätte besser zu Trubadix Reinhard gepasst.
1: Es gab 8 Wochen Urlaub zu gewinnen für das beste Gedicht und das wird dann auf so'n Pötri-Schlamm vorgetragen.
2: Ich verstehe nur Bahnhofstoilette.
1: Das Gedicht hieß Die Finanzamtsmade.
2: Bitte nicht jetzt wieder.
1: Ruhe bitte. Hinter eines Baumes Rinde saß das Steuerfachgesinde. Das war bitter, denn vorm Blatte, das er hatte, saß ne Ratte. Diente so auf diese Weise dem Beamt als Frühstücksspeise.
2: Das, Frieda, das kommt mir irgendwie bekannt vor, aber wieso heißt dieser Erguss die Made, wenn es um eine dämliche Finanzamtsratte geht?
1: Ist ja noch nicht zu Ende.
2: Wieso? Wie viele Strophen hat das denn?
1: 126. Das ist ein Heldengedicht eines aufrechten Kriegers, der zwischen den blassen Finanzamtsmaden einen Aufstand gegen das Regime führt.
2: Wie überaus witzig und interessant.
1: Soll ich es eben vorlesen?
2: Oh, ich glaube, meine Milch kocht, glaube ich, über zu Hause. Tschüss!
1: Warte. Es gibt noch ein älteres Werk von meinem Sohn, König Reinhards Tafelrunde. Da geht es um die Mittagspause im Finanzamt. War wohl nur 2. Preis damals.
2: Ja, später gern, Frieda. Aber heute habe ich keine Zeit für Schlammpötri oder wie das heißt. Ne? Tschüss!
1: Aber wenn Reinhard dann den Literaturnobelpreis kriegt, dann schön zum Schnittchenfressen kommen. Banausenpack.
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0: Die treue russische Seele, das weite Land, wie oft ist dies nicht schon zitiert und besungen worden im deutschen Schlager? Aber was wissen wir eigentlich von der russischen Musikszene, von den russischen Top 100, von Yergei Christianow Petershofenow, dem russischen Stardisc-Jockey? Nichts. Deswegen stellen wir Ihnen heute einmal die sowjetische Hitparade kurz vor, mit Hintergrundinformationen, die wir von unserem Russland-Experten der Musikredaktion Miesberg-Grosek bekommen haben.
1: Auf Platz Nummer 10 ein Remake des Louis Armstrong-Klassikers What a Wonderful World. Er wurde eingerussischt von Olga Pugatschowa und heißt jetzt Tschernobyl.
0: Platz 9, hier wird der wachsende amerikanische Einfluss auf die sowjetische Popularmusik besonders deutlich. Im Original von Prince, Purple Rain, auf Russisch übersetzt ebenfalls Tschernobyl.
1: Platz 8, nach 22 Jahren von Platz 1 gefallen, Kalinka von Ivan Reblaus.
0: Ganz knapp davor, nach 38 Jahren wieder in den Charts, Stalinka, ein alter Ohrwurm mit dem Trio Revisionistov.
1: Platz Nummer 6, ein Song der neuen russischen Welle, der Gorbatschow-Mix des deutschen Hits von Trio Da, Da, Da, auf Russisch so viel wie Ja, Ja, Ja.
0: Die Plätze getauscht haben die folgenden beiden Lieder auf 5, Give Island Back to the Irish. Paul McCartney stand mit diesem Lied Pate für die neue litauische Nationalhymne und der Gefangenenchor von Sibirien mit dem Titel Archipel Gulag, nun auch bereits seit 35 Jahren unter den Top 10.

0: Platz 3, die einzige fremdsprachige Platte in den sowjetischen Charts. Sing mal Sachse, sing mit Heinz Schindler.
1: Nur knapp die Spitzenposition verpasst haben in dieser Woche die russischen Fat Boys, die hier Kaviar Freskopfkopf Boys heißen. Mit einem Benewitz-Song für die Hungernden in Kasachstan und die Nummer 1. In der aktuellen russischen Hitparade ist ein Song mit Überlänge. Udov Lindenbergovs Kajofmankov mit dem Sonderzug nach Vladivostok. Hier als 192-stündiger Trans-Sibiro-Mix.

0: heute Abend so merkwürdig. Jetzt sind wir schon 22 Jahre verheiratet und ich habe mir schon zigtausendmal in deinem Beisein das Nachthemd angezogen. Aber so hast du dich noch nie aufgeführt. Pack das jetzt weg.
1: Oh, Hilde, du glaubst gar nicht, wie scharf du durch dieses Loch aussiehst. Also, ja. Oh, nicht so hässlich und langweilig wie sonst. Oh, richtig klasse. Ja.
0: Und du glaubst gar nicht, wie dämlich du aussiehst mit dem Brett, mit dem Astloch vorm Kopf. Leg das weg. Mach die Kerze aus, Kerl, nochmal.
1: Nee, wirklich Rattenscharf.
2: Das war aus der Reihe Große Momente der Weltgeschichte. Dieter Horst Götter erfindet die Piepshow. Piwitz Heide vor 300 Jahren kurz vor dem Zubettgehen.

0: Bleistiftbimmel ZM!
1: Hier bin ich, Kurt. Stets zu deinen Diensten.
2: Ja. Besorg mir mal was zum Knattern. Ich könnte jetzt.
1: Wie bitte?
2: Hallo. Red ich Tschetschenisch oder was? Onkel Kurt will über den Rochen orgeln.
3: Und braucht Material.
2: Und zwar amtliches.
1: Ach, Kurt, jetzt fängst du schon wieder damit an. Wir hatten doch neulich gerade darüber geredet und waren uns einig, dass du schwer vermittelbar bist in Sachen Rochen, nicht wahr?
2: Also schwer heißt ja nicht vermittelbar, oder?
1: Wir hatten gesagt, schwer vermittelbar.
2: Ja,
1: aber im Grunde war uns beiden klar, dass man dich überhaupt keinem Rochen auf der Welt noch aufs Auge drücken kann.
2: Auch nicht einen mit eitrigen Knubbel am Arsch und Brille?
1: Na gut, vielleicht, ja.
3: Her damit!
1: Wie her damit? Meinst du denn, ich kann so ohne weiteres vereiterte Brillenschlangen aus den Ärmel zuppeln, Kurt?
2: Einmal braucht man den Herrn Bleistiftbimmel im Leben. Und dann kann er einem noch nicht mal eine Vielmann-Zicke besorgen, die aus dem Arsch eitert. Vielen Dank, ja? Wer solche Freunde hat, braucht sich um seine Feinde nicht zu sorgen.
1: Jetzt hör doch mal, Kurt. Soll ich etwa durch die Fußgängerzone latschen und jede Brillenzicke fragen, Entschuldigung, eitern Sie vielleicht aus dem Arsch? Wenn ja, wie wär's denn mit einem Rendezvous mit dem ekelerregendsten Mann südlich von Brake unter Weser? Hä? Soll ich etwa das tun, Kurt? Da findet man doch noch leichter eine Schnitte, die nicht eitert, also ehrlich mal.
2: Gut, Ferkel. Am Eitern soll's nicht scheitern, wie der Lateiner sagt. Wenn das puppiger ist, eiterfreie Schrullen abzuschleppen, dann gerne auch die. Ja?
1: Na gut, ich kann ja mal fragen. Scheiße, verdammt, bin ich schon wieder. Wie mich das ankommt, das kann ich gar nicht sagen.
2: Wieder mal reingefahren, der Versager. Also das dauert jetzt noch eine Viertelstunde oder so, dann kommt so eine pummelige Zicke rein und sagt, sie wäre die Schwester vom Ferkel. Sieht ihn auch verdammt ähnlich. Ich schätze ja, er ist das selber, aber mir doch egal, solange das Teil stillhält.

0: streiten für Freiheit und Gerechtigkeit. Die drei Musketiere. Heute
1: die Golfkrise Teil 4.
2: Potzdonner, der Volkswagen gibt seine Geschwindigkeit nicht. Preis!
3: Porthos, wir sollten nicht weiter verhandeln, sondern
2: vielleicht ein Exempel?
3: Genau! Jawohl!
2: Ja, raus, recht, recht, aber Mist, genau! Ha, ha, ha.
1: Das waren die Musketiere bei der Lösung ihrer Golfkrise. Sollte auch Ihr Wagen nicht anspringen, bitte schlagen Sie nicht gleich zu, sondern rufen Sie zuerst Ben Wisch als Vermittler.
3: Moment, heißt er nicht Jürgen Wisch?
2: Ich weiß es nicht. Ich weiß es nicht, Aramis. Tschüss.

0: Der kleine Tierfreund.
1: Der Morgen dämmert schon. Fahler wird der Mond und immer noch kackt die Ralle in den Uferschilf. Sie ist längst leer, doch vermag sie dem Reiz des Darmes nicht zu widerstehen. Die Entleerungslust der Wasserhühner liegt ihr im Blut. Auf einem alten Benzinkanister stubben, der seit dem vorsichtigen Sommer im Wasser dümpelt, hockt die zusammengekrümmte Henne und gibt ihrer Kloake Zunder. Ahnungslos zieht ein treibfündiger Barsch vorüber und fächelt den Rallenurin durch seine mächtigen Kiemen. Immer blasser werden die Sterne. Im Osten graut schon der junge Mittwoch. Es wird für die Rallenfähe Zeit heimzukehren, doch noch immer tröpfelt es bräunlich unter dem Bürzel. Flussampfer, Laichkraut und Schwertlilien haben sich seit Jahrtausenden hier am Waldsee zu einem undurchdringlichen Dickicht verfilzt und fast ebenso lange kackt das Deichgeflügel in die Binsen. Wehe dem Menschen, der sich in die Schilfwildnis hineinwagt, ein Kochgeschirr des braun-schwarzen Modderwassers schöpft, um sich eine Tüte Spaghetti warm zu machen. Die trügerische Natürlichkeit des Wassers würde ihm den Darm zerfetzen und den Waghalsigen in die unergründliche Tiefe des Dickichts reißen. Nur noch das klagende Bellen der Dommel zeugte vom Nudelschmaus am Waldsee. Doch nicht allen wird die Rallenjauche zwischen dem Rührsicht zum Verhängnis. Zaunwinde und Nachtschatten schießen geil zwischen den Kolben empor. Dreiblättriges Pinkelkraut und der seltene Wumpitz schlagen ihre Wurzeln in die aufgedunsenen Körper toter Wasserratten. Jetzt, am frühen Morgen, wenn die Nebel brauen, liegt der Waldsee wie ausgestorben. Die Sumpfeule ist längst abgeschweift zu ihrem Quartier in der hohlen Erle und der schnatternde Entenerpel onaniert heimlich im Weidengebüsch. Nur unsere kleine Freundin, die kackende Ralle, hockt noch immer auf rostigem Stubben und wie um den jungen Tag einzuläuten, entfährt der feuchtschimmernden Rosette ein lebensbejahender Pups. Ein neuer Tag bricht an am Waldsee. Bis zum nächsten Mal, ihr kleiner Tierfreund.

0: Bereits vor ein paar Wochen haben wir von der Redaktion Geheimnis deutscher Schlager versucht, Professor Helmut Ostermann zum Thema Sex im deutschen Schlager zu befragen. Heute ist es soweit, er ist am Telefon. Herr Ostermann, wird der Sex im deutschen Schlager totgeschwiegen?
1: Na, das glaube ich nicht. Wissen Sie, Sex, das ist so eine fantastische Angelegenheit zwischen den Menschen, dass man gar nicht genug darüber reden kann, wissen Sie?
0: Ja, aber der Schlager gibt sich doch meistens etwas prüde. Finden Sie das nicht?
1: Na, aber gar nicht. Schauen Sie, einen richtig guten Sex haben Sie ja nur mit einem Partner, den Sie besonders mögen. Und deswegen... Okay, Mausi. Na, jetzt nicht. Das siehst du, ich hab grad zu tun. Entschuldigen Sie, wo war ich stehen geblieben?
0: Bei Ihrem Partner, Herr Ostermann.
1: Ja, der Partner, wissen Sie. Der Partner ist so wahnsinnig wichtig dabei. Wissen Sie, Sex ohne Partner, das ist wie ein Hamburger ohne Pommes frites. Okay, Mausi, was eh? Nicht aufmachen. Oh, na, Mausi, die Leute vom Rundfunk hören doch zu. Na,
0: Herr Ostermann, wir wollen Sie ja nicht stören, aber noch eine letzte Frage zum Schlager.
1: Ja.
0: Sie behaupten in Ihrem neuen Buch, dass Mireille Mathieu mit ihren Texten mehr zur sexuellen Befreiung der Frau beigetragen hat, als weithin angenommen wird. Wie meinen Sie das?
1: Ja, schauen Sie, jeder von uns hat da so eine Geheimsprache, einen Code, durch den er sich nur mit seinem Partner mitteilt. Und bei Frau Mathieu ist es fantastisch, mit anzusehen, wie sie ihre Bedürfnisse in solch eine stark erotisierende Geheimsprache bindet und uns gleichzeitig alle daran teilhaben lässt. Das ist leiwand, finde ich.
0: Ja, das glaube ich auch und das ist auch sehr interessant. Vielen Dank für dieses Gespräch, ja, Herr Ostermann.
1: Servus.
0: Servus.

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0: Ihnen, das tut mir auch sehr leid für Ihre Oberweite, aber Gesetz ist Gesetz.
1: Ja, aber Sie können das doch nicht einfach tun, meine teuren Silikonimplantate rausnehmen. Das ist Diebstahl.
0: Wirklich, sorry, Frau Anderson, es handelt sich um eine ganz normale Zwangsabgabe. Hä? Unser Land braucht einfach den Rohstoff dringend für die biologische Kriegsführung und für die Fensterindustrie.
1: Ja, und was ist mit Silicon Valley? Ist denn da nichts zu holen?
0: Gegenfrage, haben Sie auch Hirnimplantate, Frau Pamela?
1: Selbstverständlich. Ja, und was ist mit den anderen Frauen? Britney Spears, Ivana Trump und all diese Schauspielerinnen zum Beispiel, die aus den Russ-Meyer-Filmen?
0: Na, irgendwo müssen wir ja mal anfangen.
2: Das war aus der Reihe Große Momente der Weltgeschichte. Die Silikonverknappung zwingt die amerikanische Regierung zur Zwangsentnahme von Brustimplantaten von öffentlichen Personen. Los Angeles, Dezember 1999, kurz vor der ersten Fensterdichtung.

Die schönsten Pannen der Medizingeschichte. Steinfurt. Im Verlauf einer Gallensteinoperation wurde bei der 57-jährigen Magda S. irrtümlich ein tragbarer Fernsehapparat in der Bauchhöhle zurückgelassen. Der Fernseher gehörte dem 94-jährigen Chefarzt Dr. Dr. Moppelmann, der geistesgegenwärtig die Fernbedienung und den Premiere-Decoder noch retten konnte. Trotz des relativ kleinen Durchmessers von nur 55 cm Bildschirmdiagonale klagt die Patientin immer noch über Beschwerden im rechten Unterbauch. Ob die Krankenkasse die Kosten für einen Kabelanschluss oder die Installation einer Satellitenschüssel übernehmen wird, ist noch unklar.

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1: Ja, hallo, hier ist wieder euer Hans-Werner Brungs, wie immer unterwegs, damit ihr die Welt kennenlernt. Und jetzt mal einen Moment Ruhe. Ja? Ja? Ja, ahnt ihr heute, wo ich bin? Ja? Hört ihr es? Richtig, ich bin in einem Wald bei Melle in der Nähe von Osnabrück, in einem unglaublich herbstlichen Wald. Und neben mir der Aktionskünstler Henri Öckenböhler. Öckenböhler, das ist wohl so ein typischer Name hier aus der Gegend. Was, Henri?
2: Was wollen Sie?
3: Ja, das ist es. Da mache ich die Kastanienpyramide hin und dort die Eichelkordel. Ja, das ist es. So muss es sein.
1: Und während ich jetzt abwarte, wie der Henri Öckenböhler seinen Kreativschub abarbeitet, erkläre ich gerade, warum ich hier bin. Hier wird nämlich Kunst in der Natur gemacht. Ja, das riesige Kulturamt hat den Aktionskünstler Öckenböhler beauftragt, hier in diesem Waldstück mit Mitteln und Möglichkeiten der Natur steht hier, eine Art Ausstellung zu produzieren, und dafür hat er noch eine Woche Zeit und dann kann sich jeder von seiner Kunst überzeugen. Ja, da haben Sie noch ganz schön was zu tun, Herr Öckenböhler, ne? So ganz viel ist ja noch nicht zu sehen. Was, Henri?
3: Was? Ich mach die Welt, ja, wie sie mir gefällt. Ja. Lalalala.
1: Was?
3: Herr, wer bist du denn? Dickes Nichts mit dem Mikrofon. Wer bist
1: was,
3: du?
1: Was? Hallo. Ja, ich bin Journalist und heiße Hans-Werner Brungs. Und das Kulturamt hat mich hier hingeschickt, um über Sie zu berichten.
3: Oh, nein!
1: Was?
3: Nicht dort hineintreten. Nein, ich fass es nicht. Mitten hinein in das Blätterarrangement. Sind Sie wahnsinnig?
1: Was denn? Was? Das war doch nur ein Haufen abgefallener Blätter, in dem ich hier stehe. Was hat das denn bitte schon mit Kunst zu tun, ey?
3: Ich tanze im Wind, was? Und ich fliege hinaus.
1: Ja, was?
3: Lalalala.
1: Henri, was hat das mit Kunst zu tun? Was ist an diesem Haufen Kunst? Das kann doch jeder. Hier und hier. Und guck mal, hier, da habe ich auch fertig gemacht. Hier, ist das Kunst oder was, Henri?
3: Siehst du das hier, dicker Mikrofonmann, siehst du das?
1: Ja, das ist deine Hand und bewegen dich. Ich habe schon 2 Pfund abgenommen.
3: Und was ist das jetzt wohl, was ich gerade mache, du Wurst mit Käppi? Schau mal genau hin, was ist das?
1: Ja, du machst jetzt eine Faust und holst aus. Und was soll das jetzt?
3: Das soll das.
1: Ey, sag mal,
3: du mich verstehst.
1: Sag mal,
3: und das soll auch noch.
1: Aua, ich hab eine neue Brücke.
3: Ja,
1: ist das Kunst? Bescheuert?
3: Nein, auch nicht.
1: Nein.
3: Du
1: machst tolle Sachen hier im Wald. Nein, pass mal. Richtig gute Sachen machst
3: du. Jetzt lügst du.
1: Nein.
3: Du sollst dir nicht genügen. Du kannst gesichtlich verlügen. Nicht lügen, sonst werde ich mir nicht
1: hauen.
3: Wirklich, böse.
1: Ich mach nur richtig. Pass mal
3: auf. Und den hier. Und den hier. Und der geht auch noch. Ah, ist das Kunst?
1: Ja.

0: das war aber total nett von den Herren Ägyptern, ne? Dass sie Saro trotz Snickers-Diebstahl nicht die Hand abgehackt haben, was?
1: Oh, na ja, was heißt da nett, ja? Ich musste Snickers zurückgeben.
2: Ja, ja, die Strafen des Islam sind unmenschlich und grausam.
0: Der Polizist hat es nur laufen lassen, Saro, weil es ihm hemmungslosen Sex angeboten habe.
3: Stimmt, ja. Das war geil. Ich hab noch nie einen erwachsenen Mann vor Angst weinen sehen.
0: Snauze!
1: Hey, ist das immer noch Ägypte hier, die Gerollwuste?
2: Nein, nein, wir sind jetzt im Land des gefürchteten Diktators Gaddafi in Libyen.
0: Ist das der mit dieser fiesen Pimmelkrause auf dem Kopf?
1: Das ist Tony Marshall.
3: Wow, Libyen, historische Stätte des Zweiten Weltkriegs. Hier hat mein Vater mit Rommel gekämpft.
0: Was hatte der Rommel deinem Alten denn getan?
3: Ich meine, hier hat mein Vater unter Rommel gedient.
1: Wieso, war Papa auch anders Rupski wie Holger?
3: Vorsicht, Jaro, besudle nicht das Andenken der Gefallenen.
0: Ey, woran ist denn der gestorben, Flotter Otto?
3: Quatsch, Papa hat todesmutig einen englischen Panzer angegriffen, mit seinem Gabelstapler.
2: Tja, Intelligenz ist halt doch Vererbungssache.
1: Hey Kalle, da vorne an Beduinenzelt ist ja Schild auf Deutsch, da steht, Moment, kaufe blonde Frauen neu und gebraucht.
3: Was? Tatsächlich? Tja, Gysi, deine Reise endet hier.
0: Hey, Moment mal, das könnt ihr doch nicht machen. Sag du mal was, Holgi.
2: Okay, wie wär's mit Tschüss?

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0: Liebe, Intrigen, Portokosten.
1: Schicksale rund um das Wirtschaftsimperium des Fritz F. Niedmeier.
2: Suzette ist vom japanischen Geheimdienst hypnotisiert worden, um Tenno Niedmeier zu erstechen. Aber eine Verwechslung führt dazu, dass sie gerade in diesem Augenblick ihre Hand mit dem Messer auf Schrages Herz zusausen lässt. Aber der Stich geht ins Leere, denn auch Schrage saust plötzlich durch die Luft. Angetrieben von Rauhartäckel Norbert, der endlich Niedmeier in der Ferne entdeckt hat, Suzette saust hinter ihm her.
3: Was ist das hier bloß für ein Sausen? Na, liegt wahrscheinlich daran, dass ich als Kaiser in Saus und Raus lebe.
2: Plötzlich stehen Norbert und Schrage vor Niedmeier und wedeln freudig mit dem Schwanz. Also Norbert zumindest.
4: Niedmeier, Chef, endlich haben wir Sie gefunden. Kommen Sie, wir müssen schnell nach Hause. In der Firma geht's drunter und drüber. Ach, übrigens, ein hübscher Anzug, den Sie da anhaben. Sind Sie einem Karateverein beigetreten?
3: Was fällt Ihnen ein, Witze über meine Kleidung zu machen? Sehen Sie sich doch selbst einmal an. Sie sehen mit Ihrer karierten Jacke ja aus wie, na, mindestens wie der Präsident der Vereinigten Staaten. So, jetzt gehen Sie. Die Audienz ist beendet.
4: Audienz? Aber Chef, so eine strenge Hierarchie hat es bei uns in der Firma noch nie gegeben. Kommen Sie, Niedmeier.
3: Niedmeier? Wie reden Sie mit mir, Mann? Immerhin bin ich der Kaiser.
4: Oh Gott, immer noch. Nein, sind Sie nicht. Sie sind Fritz F. Niedmeier und die Dame hier mit dem Messer ist Ihre Frau Suzette.
2: Ja, auch Suzette ist mittlerweile am Ort des Geschehens eingetroffen. Und beim Laufen hat sie nicht nur einen ihrer Pumps, sondern zum Glück auch ihre Hypnose vollständig verloren.
5: Fritz, Chérie, oh, wie lange habe ich dich schon nicht mehr gesehen. Lass dich umarmen.
2: Sie will ihm glücklich in die Arme sinken, aber Niedmeier tritt zur Seite.
3: Was fällt Ihnen ein? Ich bin kein Niedmeier, ich bin der Tenno. Palastwache!
2: Tatsächlich hat Niedmeier mittlerweile die Palastwache um sich scharen können. Jetzt ergreifen sie Suzette, Schrage und Norbert und werfen sie in den Kerker. Aber noch im freien Fall hat Schrage eine glänzende Idee. Er stößt einen Schrei aus, der alles noch einmal ändern könnte.
4: Herr Niedmeier, wissen Sie, was zu Hause eingetroffen ist? Die neuen Herrenmagazine!
3: Herrenmagazine? Augenblick mal, da war noch was.
2: Aber in Wahrheit passiert zu Hause gerade etwas ganz anderes. Schrages Anweisung, den Produktionsbereich Anlagenbau zu erschließen, ist gründlich fehlverstanden worden. Nein, der Rest der Belegschaft will keine Industrieanlagen schaffen, auch keine Parkanlagen, sondern Parkplätze. Dazu müssen aber erst einmal alle Firmengebäude dem Erdboden gleichgemacht werden.
6: Die Sprengladungen stecken alle. Der Countdown kann beginnen. 5, 4, 3, 2, 1.
2: Welche Zahl wird folgen? Die Null und der Null? Was wird der Null folgen? Und Niedmeier? Was hat Schrages letzter Schrei bei ihm ausgelöst? Kommt er wieder zur Besinnung? Aber es ist dann nicht schon zu spät? Wie dem auch sei, kommen Sie auf keinen Fall zu spät zur nächsten Folge von Die Firma.

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1: Seid ihr auch benachrichtigt worden?
2: Wann denn?
1: Jetzt, wo alle das anscheinend gekriegt haben.
2: Wir nicht.
1: Kann doch gar nicht. Ihr gehört doch auch dazu. Sogar mehr als mancher andere, der schon benachrichtigt wurde.
2: Ja, dann wundert es mich aber, dass wir noch gar keine Nachricht gekriegt haben.
1: Kommt womöglich noch.
2: Nee, Post war aber schon da.
1: Sowas kommt doch nicht mit der Post. Das war eine Benachrichtigung. Kein Brief?
2: Wie was? Hä? Über Telefon oder wie?
1: Ach, Telefon doch nicht.
2: Ja, aber wie denn sonst?
1: Du verstehst ja die einfachsten Sachen nicht. Weißt du denn gar nicht, wie die Leute benachrichtigt werden?
2: Doch, klar weiß ich das. Kam einer zu klingeln, oder wie?
1: Klingeln? Da klingelt doch keiner.
2: Anklopfen?
1: Ach, anklopfen. Quatsch.
2: Trommeln, singen, pfeifen?
1: Werd jetzt mal nicht albern. Das war eine ernste Benachrichtigung.
2: Ja, um was ging es denn da? Rück doch mal raus mit der Sprache.
1: Nee. Da du ja anscheinend doch nicht benachrichtigt worden bist, gehörst du wohl doch nicht zum Kreis der Benachrichtigten.
2: Nun tu du mal nicht so geheimnisvoll. Ich krieg's ja doch raus.
1: Na gut, damit du's weißt, das Wasser wird morgen nicht abgestellt.
2: Ach was.

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Wir von der Redaktion Geheimnis deutscher Schlager wollten natürlich wissen, ob Marianne Rosenberg überhaupt eine Chance bei Paul McCartney hat. Dazu schickten wir unseren Auslandskorrespondenten nach London.

0: Er möge doch mal vorsichtig anfragen, wie Paul McCartney überhaupt zu deutschen Fräuleins steht.
1: Hallo, this is Paul McCartney. Guten Tag.
2: Vielleicht können wir Paul McCartney fragen über die Fräuleins in Deutschland.
1: Die sind sehr gut. Ja, wunderbar. Very nice looking. Very modern. You know, most of the girls there. Modern. Gute Kleidung. Viel Geld mit der Kleidung. They used to spend a lot of money. On the clothes, auf Kleidung, something like that.
0: Das hat ja wunderbar geklappt, Peter Brockfeld. Will der Paul die Marianne denn jetzt heiraten, oder wie ist das?
1: I don't think I want to get married for quite a long time. I don't like marriage, it frightens me. Ich habe Angst.
0: Aber so unverbindlich vorbeischauen könnte sie doch einfach mal, oder gibt es da irgendwelche Hindernisse, Paul McCartney?
1: Ja. Wir machen eine Ausweiskontrolle. Also, wiedersehen, wiederschön und goodbye.
0: Ja, es sieht also doch nicht so rosig aus für dich, Marianne. Trotz rosa Briefpapier, macht nichts. Such dir doch einfach einen fremden Mann. Vielleicht klappt's mit dem. Das war unser heutiger Blick ins Schlagerarchiv.

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0: flauschig im Quadrat. Hühner?
1: Hoppla, hopp, hoppla, hopp. Ein Mann und eine Frau, ein Arm und ein Bein, eine Giraffe und ein Toaster. Ring, ring. Hoppla, hopp, hoppla, hopp. Bälle überall, groß, bunt, rund, sie springen.
0: Hühner?
2: Das war aus der Reihe Große Momente der Weltgeschichte eine Folge ohne Sinn und Verstand. Geschrieben und aufgenommen im totalen Vollrausch, kurz bevor der Arzt kam. Wir bitten um Entschuldigung und wünschen gute Besserung.
0: Hühner? Hoppla!

0: was das Allerschlimmste auf der Welt ist. Das Unentschuldbarste.
1: Nee? Was denn, Kurt?
0: Wenn unprofessionell gezapft wird. Ja.
1: Klar, Kurt. Das ist ein Kapitalverbrechen, ja?
0: Eben, ne? Mhm. Und deshalb alle an die Wand. Und da ist das Gnadengesuch schon berücksichtigt.
1: Ja, ich finde das auch nicht richtig. Wenn sich der Bierspiegel unter dem Eichstrich befindet.
0: Bierspiegel unterm Eichstrich? Bin ich blöd? Oder du?
1: Du natürlich, du Vollidiot. Entschuldigung, hatte mich einen Moment nicht im Griff.
0: Glaubst du wirklich? Ich bin ein Idiot, Ferkel?
1: Aber nein! Hä? Kurt! Du doch nicht!
0: Was?
1: Du ein Idiot! Hä? Nein! Undenkbar!
0: Was ist? Was ist?
1: Ha? Doch, Kurt. In aller Freundschaft.
0: Was?
1: Ich halte dich tatsächlich für einen kompletten Vollidioten.
0: Was ist? Ha?
1: Guck dir allein nur mal an, wie du seit Jahren rumläufst. Zugepisste NATO-Unterhose, Stiefel, Kordsacko mit Göbelflecken, scheiße Reste am Kopf. Wie würdest du denn so einen nennen? Hä? Nobelpreisträger?
0: Ach ja? Seit wann gibt's denn Kleiderzwang bei Genies, hä? Du Mittelschüler, hä?
1: Keine scheiße Reste am Kopf kann man doch wohl kaum als Kleiderzwang bezeichnen. Und zugestrullte NATO-Unterhosen auch nicht als saloppe Freizeitkleidung.
0: Du kleinbürgerlicher Spießer!
1: Oh, so. Und was ist das da? Hä? Was da an deinem Hintern klebt? Hä?
0: Muckel.
1: Muckel. Weißt du, wie lange das Tier schon tot ist?
0: Nee.
1: 4 Jahre.
0: Aha.
1: Seit 4 Jahren kleben die mumifizierten Teile eines toten Meerschweinchens an deinem Arsch. Wie würdest du denn so einen nennen? Hä?
0: Erwin oder Monika?
1: Na Quatsch. So einen würde jeder einen Vollidioten nennen. Und sonst nix.
0: Du Rassist. Ja? Intolerante Schwein!
1: Nein, nicht so, Kurt. Ich bin weiß Gott tolerant. Aber es muss doch immer noch erlaubt sein, einen ausgemachten Vollidioten zu nennen.
0: Geistig anders befähigter heißt das, ja?
1: Was?
0: Ja.
1: Wo sollst du denn wohl geistig anders befähigt sein? Stehen und kacken, dazu reicht dein Stummelhirn gerade.
0: Im Stehen kacken sogar. Kann nicht mal jeder.
1: Ach, ich bin es leid. Oh ja, ich bin es so leid, meine besten Jahre an der Seite eines Vollidioten zu vergeuden. Jetzt ist Schluss. Ich verlasse dich, Kurt.
0: Gern.
1: Bedeutet ich dir denn gar nichts?
0: Ich dachte, ich hätte dir das gezeigt in all den Jahren.
1: Wie? Dass ich dir scheißegal bin, Kurt?
0: Genau, so sieht das aus, ne?
1: Ich bin ein Stück Scheiße. Ein wertloses Stück Scheiße. Nicht mal ein Riesenvollidiot vermisst mich. Nicht mal der größte Vollidiot aller Zeiten hält was von mir.

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0: Der kleine Tierfreund.
1: Wenn die ersten Nachtfröste übers Revier gezogen sind, der Bodenbewuchs im Feldgehölz in sich zusammengesackt ist, beginnt die Jagd auf den roten Freibeuter. Mit dem scharfen Deckel an der Seite geht's zur nächsten SPD-Zentrale. Ein Unterstand im städtischen Grün auf der gegenüberliegenden Straßenseite ist schnell gefunden. Jetzt heißt es geduldig warten, bis einer der roten Burschen den Bau verlässt. Hier gibt es keine Bequemlichkeit. Der Jäger muss ständig darauf gefasst sein, dass ein roter Wisch aus der Röhre fährt, geschickt jede Deckung nutzend in der Fußgängerzone verschwindet. In einem solchen Moment heißt es, Flinte hoch, mitfahren und sich freuen, wenn der Sotz ratschlagend im Dampfe liegt. Hat sich der Bursche allerdings in seinem Bau verschanzt, muss der Tackel einfahren. Dazu klingelt man am Eingang, wartet, bis der Summer das Schloss freigibt und lässt den bissigen Raubautz durch den Türspalt flitzen. Wer einmal miterlebt hat, was ein gut geführter Tackel in einem Sozi-Bau anrichten kann, der weiß diese Art der Jagd zu schätzen. Schon nach wenigen Minuten fliegen die Fenster auf, Akten flattern auf die Straße und hier und da kreischt eine Quotenfähe, wenn Waldmann seine Meinung zum Solidaritätszuschlag auf die Hundesteuer kundtut. Auch wenn man nicht zum Schuss kommt, so ist die Baujagd auf den roten Räuber mit scharfen Tackeln ein waldmännischer Hochgenuss. Auch andere Parteibaue sind bejagbar in den Wintermonaten. Für den Öko empfiehlt sich das flinke Frettchen, die Schwarzkittel brauchen die Ansprache durch den Rottweiler-Rüden und für den Liberalen bleibt oft nur die Nachsuche mit dem Schweißhund. Bis zum nächsten Mal, ihr kleiner Tierfreund.

0: Gedanken zur Zeit. Es spricht Akademiker AD Kassowart von Sondermühlen.
1: Tote Kamelhaarmäntel liegen auf der Straße. Reihenhäuser fliegen durch die Luft. In den Städten herrscht die SPD. Sieht so das Weltenende aus, liebe Freunde? Wir wollen es nicht hoffen. Bleiben Sie gesund. Bis zum nächsten Mal.

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Jetzt ist erstmal Schluss mit Feiertage. Exakt 50 Tage nach Ostern wurde am Wochenende der Heilige Geist ausgegossen. Warum genau nach 50 Tagen, weiß ich auch nicht. Schätze mal, halt!

0: Die Leute von Netzlo Rebo.
1: Moin, der Pastor.
2: Ja, schönen Tag noch. Oh, ist das schön, Leute. Das sagt auch sein.
3: Soll ja morgen wieder schlechter werden.
4: Netzlo Rebo ist ein verratenes kleines Kaff am Ende des Universums. Entstanden ist es in der Gebietsreform von 1478. Damals wurde die Aussätzigenkolonie Rebo mit dem Pestfriedhof Netzlo zur jetzigen Gemeinde vereinigt. Noch heute nennen die alten Leute in Rebo ihre Mitbewohner aus dem anderen Ortsteil nur verächtlich die Pestbraken. In Rebo revanchiert man sich mit dem Ausdruck Asylanten. Wenn man in Netzlo Rebo auf der Straße hört, die Drecksasylanten sollte man alle in die Serengeti

Turkey jagen, so richtet sich das in diesem Falle ausnahmsweise nicht gegen Asylbewerber aus der Dritten Welt, sondern meint schlicht, dass man die Einwohner netzlos doch nach Afrika deportieren sollte, um sie dort der natürlichen Gerichtsbarkeit durch Löwe und Hyäne zu überstellen. Man ahnt, das Verhältnis der Einwohner untereinander ist nicht ungetrübt. Es schwant einem vielleicht auch, dass die Leute aus Netzlorebo nicht gerade hauptsächlich damit beschäftigt sind, Liebreiz zu verströmen. Wenn wir uns also in nächster Zeit etwas ausführlicher mit den kleinen und großen Ereignissen in dieser Gemeinde beschäftigen, so wird das sicherlich kein Ausflug in die fliederduftgeschwängerte Folklore unserer Heimat, sondern eine Fahrt ins Zentrum des alltäglichen Schauderns, eben nach Netzlorebo. Viel Spaß dabei!

0: Brungs unterwegs.
1: Ja, hallo Leute, Menschen und natürlich auch Frauen. Hier ist wieder euer Hans-Wendy Brungs, selbstverständlich mal wieder unterwegs. Heute allerdings mal nicht alleine, sondern mit noch wem anders, so eine Art Assistent sozusagen, unserem Praktikanten Hans-Jürgen. Hans-Jürgen, sag mal gerade was hier ins
2: Mikrofon. Hallo.
1: Ja, klasse gemacht. Ja, Hans-Jürgen, ist gut. Ja, ein ganz großes Radiotalent, meine Damen und Herren. Nun, ich habe ihn heute mitgebracht, weil ich eine Assistenz benötige, einen Reporter, der Ihnen daheim hautnah vermittelt, was hier für eine todesmutige Aktion von mir stattfinden wird. Jawohl.
2: Sagen Sie doch mal, wo Sie überhaupt sind, Herr Brungs.
1: Das wollte ich vielleicht gerade machen, du Besserwisser. Ja, ich befinde mich hier nämlich weit, weit über der Erdoberfläche in einer Höhe von circa, na, lass mich nicht lügen, 100 Metern und...
2: 14 Meter sind das.
0: Hältst du wohl mal die Klappe?
1: Also, in einer unglaublichen Höhe, von wo ich mich jetzt gleich in die Tiefe stürzen werde, um Ihnen live im Radio das Gefühl des Bungee-Jumpings einmal näher zu bringen.
2: Ja, und wegen Sandra natürlich.
1: Nein, alleine wegen meinem journalistischen Ehrgeiz der Pflicht dem Publikum gegenüber. Hans-Jürgen, das ist der Berufsethos. Verstehst du?
3: Obwohl, Sandra, wenn du mich jetzt hörst, du hast ja immer gesagt, ich sei ein Feigling. Zum Beispiel, als ich mich damals so gegen das Fahrtenschwimmen gewehrt habe, ja? Von wegen dem Sprung vom 1-Meter-Brett. Aber jetzt kannst du sehen, wie ich mich geändert habe. Nur für dich, Sandra.
2: Können wir jetzt vielleicht mal anfangen, der Herr? Hier warten nämlich noch ein paar andere Kunden, ja?
1: Was? Aber sicher, ja, sofort. Kann ich losspringen?
2: Nein, Moment. Ich brauche noch ein paar Angaben wegen der Seileinstellung. Größe?
1: 1,89 Meter.
2: Aber Brungs, Sie sind doch nur 1,64 Meter.
1: Quatsch! Was weiter noch?
2: Gewicht?
1: 79 Kilogramm.
2: Aha, ja, yeah. Dann können wir das Seil ja noch ein bisschen verlängern.
1: Ja.
2: Aber Herr Brungs, Sie haben doch immer schon 97 Kilo gewogen.
1: Ja, was denn nun? Was? Ich habe nämlich abgenommen, Sandra. Jawohl.
2: Aber vorgestern haben Sie doch noch allen erzählt, dass Sie seit der Trennung noch mal 30 Pfund draufgelegt haben.
1: Ja. Quatsch, du hast mal wieder alles falsch verstanden. Sandra, ein Irrtum. Ich sehe jetzt wieder aus wie mit 20 und ich habe keine Angst, für dich jetzt in die Tiefe zu springen, um zu zeigen, wie tief meine Liebe für dich ist. Hans-Jürgen, bist du bereit?
2: Ja, sicher. Also, ich sag mal was jetzt so passiert hier, ne? Der Herr Dr. Brungs steht bereit, sich todesmutig in die Tiefe zu werfen, ne? Ja. Ohne zu zögern schreitet er jetzt vor. Er spannt die Sehnen seines athletischen Körpers und stürzt der heldenhaft hinab, das Seil wird kürzer. Hätte ihn eigentlich stoppen müssen, aber nee, ich sehe es, stoppt nicht.
1: Ich bin
2: immer genau auf der Fresse hält er an. Ja, da war das Seil wohl doch ein bisschen zu lang, ne?
4: Kann ich doch nichts für, wenn der alte Idiot mir die falschen Daten nennt. Was soll ich denn da machen?
2: Kann man da nicht irgendwie...
4: Aber ich könnte höchstens das Seil durchschneiden.
2: Soll ich machen Sie mal das, er fällt immer auf die Fresse.
4: Ups. So, nächste bitte.

0: gebastelt. Ey, wann sind wir endlich in Sofia?
1: Boah, ey, da werden Erinnerungen wach. Als ich in Sofia war, Mann, das war eine Nacht, ey.
2: Muss Hure gewesen sein bei die Vorname. Hauptstadt hier heißt Sofia.
3: Oh, verschon uns bitte mit deinen feuchten Männerträumen, Kalle. Sieh lieber zu, dass wir endlich irgendwo eine Gaststätte finden. Mir hängt der Magen schon unten raus.
0: Oh ja, oh ja. Bei uns im Balkangrill, ne? Da esse ich immer 10 bis 12 Cevapcici, ne? Die schmecken lecker, ey.
1: Klingt lecker nach Darmverschluss. Also wegen meiner müssen wir in Bulgarien nicht halten. Als ich mal Bulgur gefressen hab, da kam ich 3 Tage lang nicht mehr vom Pott runter.
3: Mann, ihr Blödmannsgehilfen. Bulgur gibt's beim Türken. Aber selbst wenn's bei den Bulgaren nichts anderes als gegrillte Bergziegen die im eigenen Darm gebe. Ich würde es mir reinziehen. Ich habe nämlich Hunger.
2: Wir haben aber nichts Lev.
0: Was war denn das für ein Satz? Red doch mal Deutsch, Pole.
2: No, Lev eventuell. Für bezahlen.
0: Lev Kopelev oder was?
1: Lev wie Lewinsky, falls ihr das was sagt. Aber du hast ja nie ein Praktikum bei mir gemacht.
3: Nee, das hat ja wohl eher Sophia absolviert, wie wir vorhin erfahren mussten.
0: Ach ja, wann sind wir denn nun endlich in Sophia?
2: Wie gesagt, Hauptstadt heißt Sophia. Aber die ist auch egal, Blödes.

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2: Der niedersächsische Noppenproduzent Fritz F. Niedmeier kämpft ums Überleben. 6 Jahre rot-grüne Regierung und eine verschleppte Hühnergrippe haben den Firmenchef früh altern lassen. Nun droht auch noch die Ausbildungsplatzabgabe. Direktor Niedmeier ist geladen.
3: Frau Graumann, schicken Sie mir sofort den Schrare ins Büro.
4: Sehr wohl, Herr Direktor.
5: Guten Morgen, Herr Direktor.
3: Moin, Schrare. Sie sind entlassen.
5: Aber Herr Direktor, ich habe 5 Frauen und 2 Kinder.
3: Am 1. fangen Sie wieder an bei uns als Stift in der Noppenvormontage. Das spart uns die Ausbildungsplatzabgabe.
5: Großartige Idee, Herr Direktor. Es nässt ein wenig aus Ihrer Hose.
3: Schare?
5: Ja?
3: Der Harndrang ist das einzige Vergnügen, was mir noch geblieben ist in diesen bissigen Zeiten. Machen Sie mir das nicht auch noch madisch?
5: Sehr wohl, Herr Direktor.
4: Herr Direktor, Ihre Gattin ist im Anmarsch.
6: Oh, parbleu. Deine Hose sagt mir, dass du dich freust auf mich, Chérie.
3: Papalapap, Susette. schon fertig mit dem Shoppen?
6: C'est si bon. Noch besser. Ich habe die ganze Flasche getrunken.
3: Wunderbar. Ich meine, wenn es so ist, wie wär's dann mit ein bisschen Sex im Büro, Susette?
6: Oh, mon amour. Entre les reins. Je vais et je viens.
3: Was ist denn, Schrare? Stehen Sie nicht blöd in der Gegend rum. Nur mal ran an die Buletten. Ich hab keine Zeit, hab noch einen wichtigen Termin.
5: Sehr wohl, Herr Direktor.
2: Welchen Termin kann Fritz F. Niedmeier wohl einem Schäferstündchen mit seiner bezaubernden Gattin Susette vorziehen? Soll er der neue Wirtschaftsminister werden, wenn Wolfgang Clement morgen früh nach der Wahl in Hamburg abdankt?
3: Jo, Menschen, sind die Flitzpiepen vom Toll Collect schon da? Sollen runterkommen in die Nietzschanze und den Schrare? Den Schrare, den reißen sie auch von der Susette runter. Gibt was zu erfinden. So, meine Herren, wie stellen Sie sich das nun vor?
7: Herr Niedmeier, Sie sind unsere letzte Rettung. In 6 Wochen wird die Kündigung wirksam. Und wenn dann das Mautsystem nicht funktioniert, sind Daimler, Chrysler und die Telekom ruiniert.
3: Da ist es nicht schade drum. Aber keine Sorge, unser Herr Schrare, der schaukelt das Ding schon.
7: Es soll auch Ihr Schaden nicht sein. Was verlangen Sie dafür, Herr Niedmeier? 1 Milliarde Euro? Oder eine Nacht mit Ola Schmidt? Oder eine Nacht mit Manfred Stolpe? Sagen Sie irgendwas?
3: Lassen Sie mir mal die Nacktfotos von den beiden da, dann rufe ich sie morgen an, ja?
7: Sehr wohl, sehr wohl. Und vielen, vielen, vielen, vielen Dank. Auf Wiedersehen.
3: Schrare!
5: Bin schon da.
3: Wie sehen Sie dann aus?
5: Oh, verzeihen, Herr Direktor.
3: Schare,
5: ja.
3: Wir müssen für Toll Collect das Mautsystem wuppen. Raus mit den Ideen, aber plötzlich...
5: Alles schon vorbereitet, Herr Direktor. Das ist die neue Onboard-Unit.
3: Ich sehe aber bloß einen stinknormalen Radiowecker, Schrare.
5: Aber dieser hier funktioniert nicht.
3: Genial, Schrare.
5: Ja.
3: Und wieso nicht?
5: Das war billiger in der Herstellung, Herr Direktor.
3: Na schön und gut, aber was hat das Ganze mit dem Mautsystem zu tun?
5: Der Radiowecker kostet 5.000 Euro und gilt bloß ein Jahr. 2005 müssen dann alle einen Toaster kaufen, 2006 alle LKW ein Elektrogrill und so weiter.
3: Schrare!
5: Ja!
3: Das funktioniert doch mit einer Vignette genauso gut.
5: Aber Herr Direktor, wir sind doch keine Druckerei, sondern ein Gerätehersteller.
3: Schrare!
5: Ja.
3: Sie sind ein Genie. Damit hat Deutschland die Weltspitze in der Hochtechnologie zurückerobert. Dank Ihnen! Schrare,
5: ja.
3: Sie können von mir verlangen, was Sie wollen.
5: Herr Direktor, könnte ich vielleicht nochmal Ihre Gattin... Aber was haben Sie denn da für Nacktfotos auf dem Tisch liegen?
3: Was? Achso, das sind Manfred Stolpe und das hier ist die... Das ist die Ulla Schmidt. Hat mir Toll Collect angeboten als Provision.
5: Dann nehme ich Ulla Schmidt, wenn es recht ist, Herr Direktor.
3: Na bravo, Schrare. Sie haben die Firma soeben um 1 Milliarde Euro Provision gebracht. Sie versahre sie!
5: Aber nicht doch!
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0: Frieda und Anneliese.
1: Hallo, hallo, Anneliese, wo bist du?
2: Kerl, ich sitze doch hier direkt neben dir, du Döskopp.
1: Jetzt rieche ich es auch. Man sieht ja die Brille vor Augen nicht bei diesem Nebel.
2: Ja, Heinz hat heute Morgen auch aus Versehen eine halbe Flasche Wasser gesoffen, weil er dachte, das wäre der angebrochene Wacholder.
1: Ja, im Nebel kann man böse reinfallen.
2: Du Sickendix Helmut ist gestern mit der Schippkarre auf den Trecker draufgefahren. Totalschaden.
1: Der Trecker war doch noch gar nicht alt.
2: Ach, der Trecker. Helmut hat den Totalschaden. Schiebkarre und Trecker sind heile geblieben. Zähne unten alle weg und Füße nach hinten gedreht. Silberhochzeit abgesagt.
1: Wollen Sie denn wenigstens die Goldene feiern?
2: Kommt drauf an, ob Sie bis dahin die Füße wieder nach vorne gedreht kriegen.
1: Ich gehe im Nebel nicht nach draußen. Es ist mir einfach zu gefährlich. Reinhard fährt auch nicht nach Arbeit hin. Finanzamt hat Nebel freigegeben.
2: Oh, sonst lief doch Anita immer mit einer Nebelschlussleuchte vor ein Auto her. Ja, sind Sie den Döskopf hinten drauf gefahren,
1: nicht? Ja, Anita macht auch nicht mehr alles mit. Der Däubel wird rebellisch. Außerdem wollen Nivenos auch ihre Nebelschlussleuchte wieder haben für ihre Ziege.
2: Steht die immer noch auf dem Mittelstreifen zu grasen? Die müssen sie doch langsam mal reinholen.
1: Nein, nein, Nivenos sind geizig. So sparen sie wenigstens die Heizung in Stall.
2: Aber den Strom für die Nebelschlussleuchte, ne? Ja.
1: In der Mäse von der Ziege ist doch alles Bio.
2: Ja, das stimmt.
1: Hallo, Anneliese, wo bist du jetzt?
2: Ich sitze immer noch neben dir, Frieda.
1: Ach, ist das neblig hier.
2: Ja, bei dir im Kopf. Total vernebelt.

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1: Deine blauen Augen machen mich sentimental.
2: Die blauen Augen, liebe Zuhörer.
3: Hallo, Hallöchen, Leute.
2: Nee, Moment mal. Moment mal, was fällt Ihnen ein? Nehmen Sie die Finger da weg.
3: Ja, lass mal gut sein. Ich hab doch gewusst, dass irgendwann wieder was läuft. Medienmäßig, Mann, sowas hab ich doch immer.
2: Nun mal langsam, wer sind Sie? Was wollen Sie?
3: Guck mal, der da macht einen auf. Ich weiß nicht, wer da vor mir steht. Echt gut, Mann. Echt gute Nummer, aber jetzt bin ich ja bei dir. Jetzt kannst du wieder runterkommen.
2: Können Sie mir mal erklären, was das soll?
3: Ach so. Wegen der Hörer da draußen siehst die Show, ja. Oh Mann, klasse. Macht dir die super Verarsche. Ich glaube, ich schlafe. Okay, ich mach mit. Sollen wir vielleicht noch ein paar Mieten dazu holen? Mann,
2: was es ist gut jetzt, wenn Sie nicht sofort das Studio verlassen, dann rufe ich die Polizei.
3: Lalü, lala, lalü. Aber jetzt mal ernst beiseite. Kennst du mich echt nicht mehr?
2: Nein, woher sollte ich Sie kennen?
3: Ey, das ist nicht wahr. Sag, dass das nicht wahr ist. Blaue Augen, Mann. Na, klingelt's jetzt?
2: Nein.
3: Mann. Guinness Buch 81? Mein Rekordversuch, ich im Boxring und dann immer nur hau drauf, ist lustig. Auf meine Augen, Mann? Na, wegen der Pfeilchen. Ein blaues Auge zu kriegen ist nicht schwer, aber es zu behalten, ich kann dir sagen. Ja, und jetzt bin ich hier mit meinem Pfeilchen, das ist doch eine Story wert, Mann. Mann, das ist der Knüller für euch.
2: Na, Sie haben doch gar keine blauen Augen.
3: Was? Oh, scheiße. Schon wieder abgeklungen. Oh, Mann, tut mir leid. Ich merke das echt nicht mehr. Musst du jetzt woran, Bruder? Hilft alles nichts.
2: Erstens bin ich nicht Ihr Bruder und zweitens schlage ich Ihnen hier bestimmt nicht auf die Nase.
3: Sollst du ja auch nicht, Mann. Aufs Auge, Mann, aufs Auge.
2: Auch nicht aufs Auge. Ich werde Sie nirgendwo hinschlagen,
3: oh,
2: ist das klar?
3: Mann, scheiße, schon wieder so ein Kriegsdienstverweiger. Muss ich doch echt wieder selber machen.
2: Nein, nein, Sie werden sicher kein blaues Auge schlagen.
3: Ja, natürlich.
2: Nein, lassen Sie das. Au! Ah, sind Sie verrückt geworden? Sie haben mich voll aufs Auge geschlagen.
3: Oh, Mann, au. Scheiße. Au.

0: Michel, das wären dann insgesamt 3 Scheiben Mortadella und 1 Scheibe Salami. Darf es vielleicht sonst noch was sein?
1: Leider nicht.

0: Nein, Sie wissen doch, wie wir sparen müssen.
1: Na toll, das macht dann 67 Pfennig.
0: Wo habe ich denn meine Brieftasche?
1: Oh. Vergessen?
0: Von wegen vergessen. Das war mein Mann. Na warte, könnte ich denn die Mortadella vielleicht trotzdem...
1: Die nächste bitte!
2: Das war aus der Reihe Große Momente der Weltgeschichte. Finanzminister Hans Eichel lässt nichts unversucht, um die 30 Milliarden für sein Sparpaket zusammenzukratzen.

0: Hier ist Willi Deutschmann.
1: Überall sitzt er voll zu Gange von diesem demagogischen Wandel. Auf Deutsch gesagt, es gibt zu viel Rentners, die von den Hauptschulabbrechern mit am durchgefüttert werden müssen. Ja, von wegen. Da war noch keiner von diesen Bengels, war bei mir und hat mal gefragt, ob der mal für eine Woche den fetten Satan am Füttern haben könnte. Nix, den Würstchenlaster jede Woche, den bezahle ich mit meiner kleinen Rente, ne? Die Langhaarigen und Halbstarken alle, die liegen faul auf dem Arbeitsamt rum und furzen den Flur voll. So sieht das nämlich aus. Kennt ihr diese alten Pyramide, die sie immer in der Zeitung am Drucken, am Singen, ne? diesen Tannenbaum von der Bevölkerungsstatistik, ne? Der wird oben immer dicker, geht es ja? Und warum? Ja, warum wohl? Weil der fette Fürst da oben drin steckt mit seinem Riesenarsch. Ja, aber dass da mal einer vorbeikommt und sich den Fall mal annimmt, nix. Ich sag, meinetwegen knallt das Kamel doch ab und Ruhe ist in der Pyramide, ne? Die Ägypter, die haben ihre Weibers auch da drin verscharrt in die Pyramiden. Ja, aber vorher kaputt gekloppt, nicht lebend wie wir Blödköpfe, ne? Sitzt da mit seinen fetten Arsch bräsig in der Alterspyramide rum, der Brocken, und macht die ganze deutsche Wirtschaft kaputt. Aber das sage ich dir, lange guck ich mich das nicht mit an. Kann man sein, dass ich das Riesenfaultier da mal aus dem Gebälk schieße, ne? Kann doch nicht sein, dass das ganze deutsche Volk an ihn zugrunde geht. Das hatten wir schon mal. Der war mal bloß ein Strich in der Landschaft gegen den Brocken. Lass den ballüsigen Saurier mal 80 werden. Dann kracht die ganze Alterspyramide unter seinen fetten Arsch zusammen. Meine Meinung, zack, abknallen und fertig auf Deutsch gesagt. Ne? Nicht lange fackeln, den Bärentöter aus der Garage und paff, weg ist er.

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1: Küchendienst.
2: Hey, hey, hey, D'Artagnan. Wir haben Hunger. Warum liegt denn dort auf dem Teller nur ein Zebrastreifen und eine Ampel?
3: Nun, wenn ihr es genau wissen wollt, das ist schließlich das Verkehrsgericht. Ja. Oho.
2: Wie absurd.
3: Ja, aber witzig, ne?
2: Und schmerzhaft.
3: Ja, aua, stimmt.
1: Das war die erste von 17 skandalösen Episoden, eingesandt von Christian und Thomas Lorenz aus Schwanewede.

0: Der kleine Tierfreund.
1: Immer mehr Katzen wollen ihren Lebensabend in der gewohnten Umgebung verbringen, wobei die Zeit, wo der senile Sohlengänger vom umweltbewussten Tierfreund in den Altkatzencontainer geworfen wurde. Heute schleppen sich die grindigen Geronten über den Edelvelour der wertvollen Teppichfliese und verfusseln das Single-Apartment bis zur Unkenntlichkeit. Katzenhaare verfilzen die Stereoanlage und verwandeln das edle Nutella-Mark in strähnigen Kot. Wer kennt nicht die unappetitliche Ansammlung haariger Büschel im Abfluss, wenn sich die Katze mal wieder in Abwesenheit von Herrchen oder Frauchen heimlich geduscht hat. Selbst die kahle Nüchternheit des anschmiegsamen Zersatzelfußbodens verwandelt sich bei Anwesenheit eines pensionierten Mäusejägers in die schwülstige Gemütlichkeit des linksradikalen Flokatis. Wie können wir Tierfreunde diesem Unwesen abhelfen? Zuallererst braucht die Katze eine neue Frisur. Bastler greifen da zum Rasierapparat. Preisbewusste Tierfreunde sengen dem Vieh die Wolle mit Nitroverdünnung vom Leib. Für die zart beseiteten Damen unter den Tierfreunden empfiehlt sich eine andere Methode. Katze im Brotteig. Dazu wickeln wir den miauenden Hausgenossen in eine Schicht aus 3 cm dicken Hefeteig, garen diese Rolle ca. 2 Stunden bei 250 Grad und lösen dann das knusprige Brot mitsamt der Haarpracht vom Trägertier. Eine Leckerei, wie sie viele ältere Kameraden womöglich noch aus langjähriger russischer Kriegsgefangenschaft in schöner Erinnerung haben dürften. Meistens, das sei hier am Rande hinzugefügt, überleben die Katzen diese Prozedur nicht. Ein schöner Nebeneffekt, wie ich finde, liebe Zuhörer. Nun gibt es immer wieder Liebhaber der possierlichen Hausgenossen, die aus falsch verstandener Tierliebe vor den hier präsentierten Prozeduren zurückschrecken. Denen sei empfohlen, aus Schutz vor unliebsamen Katzenhaaren den filzigen Burschen zumindest einmal pro Woche mit Alleskleber abzurubbeln oder mit Isolierband zu bandagieren. Am gründlichsten ist allerdings eine Methode, die ich von den Japanern abgeschaut habe. Sie legen das haarige Tier auf den Fotokopierer, hängen die nicht fusselnde Kopie an die Wand und werfen das Original in die Tonne. Alle Achtung, gelber Mann. Ihnen, liebe Katzenfreunde, wünsche ich noch einen schönen Tag. Ihr kleiner Tierfreund.

0: Heinche, der absolute deutsche Kinderstar der 60er Jahre. 1955 als Sohn eines Bergmannes geboren, sang er mit silberheller Stimme Edelschnulzen, die bei deutschen Hausfrauen regelmäßig Muttergefühle weckten und ihm bis 1972 insgesamt 28 goldene Schallplatten einbrachten. Und außerdem ist mit
1: dem... super!
0: Was Alter, ist denn?
1: Spitzenmäßig! Du hast die Scheibe! Ich war gerade draußen und da habe ich das gehört. Das ist ja Wahnsinn, ey. Weißt du, wie lange ich die Scheibe schon suche, ey?
0: Augenblick. Wir sind hier gerade auf Sendung. Wenn Sie vielleicht gleich nochmal wiederkommen könnten,
1: oh,
0: wenn das
1: Ihnen... Scheiße, ey. Das habe ich echt nicht gewusst. Tut mir echt leid, ey. Ist okay, Mann. Dann warte ich jetzt so lange draußen, ja?
0: Nein. Sie können ruhig hierbleiben, wenn Sie sich einfach ruhig verhalten. Setzen Sie sich am besten hier dorthin.
1: Ne? Ich kann hierbleiben? Echt? Ey, super!
0: Ja. Heinche, der eigentlich Hendrik Nikolaus Simon hieß, war auch in vielen Spielfilmen der Star. Aber mit dem Stimmbruch kam auch das Ende einer großen Karriere. Vorerst jedenfalls. Denn
2: ey,
0: danach...
2: kannst du mir die Platte denn mal leihen? Zum Aufnehmen? Kriegst du auch garantiert wieder zurück.
3: Wir sind immer noch auf Sendung.
1: Echt? Oh, Scheiße, ey. Ich dachte, es wäre schon vorbei, weil du mit den Armen so gewunken hast.
3: Aber ne? Ich kann Ihnen nachher diese Platte überspielen, wenn Sie jetzt auch nur noch für eine Minute...
1: Ey, super, Mann. Ich bin jetzt auch echt ruhig, ja.
0: Ja, nach einem erfolglosen Comeback zu Beginn der 80er Jahre soll Heinche sich, nach unseren Informationen, ganz auf seinen Reiterhof in Holland zurückgezogen haben. Wünschen wir ihm auf diesem Wege genauso viel Erfolg mit seinen Pferden, wie er damals mit seinen Platten hatte.
2: Ey, sag mal, hast du eigentlich auch Heitschi Bumbaichi da?
3: Ja.
1: Ey, super!

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0: dich so furchtbar lieb.
1: Ich dich auch, Adam. Oh, was geht's uns gut?
2: Und genau das ist das Problem, Leute. Euch geht's zu gut.
0: Oh, Chef, ich meine, Herrgott, wieso zu gut?
2: Mann, das ist doch todlangweilig, euer ewiges Getotel.
1: Aber wenn wir uns doch so lieb haben.
2: Ja, ich hab's verstanden. Dafür habe ich euch aber nicht geschaffen, dass ihr mich nur zu Tode langweilt mit eurem kitschigen, ewig glücklichen Gesölze.
0: Aber was meinst du denn nur, oh Herr?
2: Das will ich dir sagen, Freundchen. Ich werde jetzt einmal etwas erfinden, was euch ordentlich den Spaß verdirbt. Irgendetwas richtig Fieses, um mal ein bisschen Hölle in euer kleines Paradies zu bringen.
1: Oh Gott, was hat der bloß vor, Adam?
3: Das war aus der Reihe Große Momente der Weltgeschichte. Damals am Anfang erfindet Gott kurz hintereinander die Schwiegermutter und die Hämorrhoiden.

0: Peter Käser. Eine Heldensage aus dem Reiche König Neowulfs.
1: Wo ist mein Sparbuch? Hallo, wo ist mein Sparbuch? Und die Keksdose mit den Schokotrallern. Mein ganzes Geld ist weg.
2: Die Finanzkrise hatte das Reich König Neowulfs erreicht. Das erste Opfer war ausgerechnet der Herrscher selbst, der sein gesamtes Vermögen in Keksdosen angelegt hatte.
1: Stimmt gar nicht, Verleumdung. Ich habe auch Sparbücher.
2: Da hatte er recht. Das Sparbuch des Königs war ein Dirke-Atlas, in den er Scheine zum Trocknen gelegt hatte. Die wurden im Keller des Schlosses von Schatzmeister Hartmut Höllenhund täglich frisch gedruckt für die Haushaltslöcher.
1: Hector ist da, mein gelehriger Zögling. Was ist das? Loch an Loch und hält Loch.
3: Es ist der Landeshaushalt, eure Ausgelaucht.
1: Er ist ein schlauer Bursch und wird es noch sehr weit bringen in meinem Reich.
2: Solange es noch sein Reich ist, denn McTornister will aus der weltweiten Finanzkrise Kapital schlagen.
3: Ich als Schottenhalbblut...

0: sehr wohl, wie man ein Land ohne Geld regieren kann. Wenn mein Vater vom Teekochen Wasser übrig hatte, fror er es ein.
1: Man könnte natürlich den gesamten Landeshaushalt einfrieren und das Geld wäre gerettet.
2: Ich habe eine bessere Idee. Wir lassen unsere Landesbeamten bis zum 97. Lebensjahr weiterarbeiten und schmeißen jeden zweiten Lehrer tot.
0: Und mit dem eingesparten Geld fördern wir die Kultur im Lande.
1: Denn da geht niemand hin und das dort versenkte Geld würde niemals gefunden werden. Ein wirklich schlauer Plan vom jungen Grafen. Wird das Land in diesem Tempo weiter saniert? Dann viel Spaß bei der nächsten Folge von
2: Schimmelkulturen gibt es bei uns auch auf jedem Amt.
3: Der Graf von Biederkeser.
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0: Jungs unterwegs.
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2: Ja, Herr Mückenberger, ich bin jetzt hier an Ihrer Bühne und ich soll hier Gartentipps abgeben. Also da habe ich ungefähr so viel Ahnung wie ein Lichtschwimmer von der Eskimo-Rolle.
3: Herr Brungs, ja? Ich habe das mit Ihrem Agenten so abgemacht. Der hat mir erzählt, dass Sie das schon 100 Mal gemacht haben. Sonst hätte ich Sie gar nicht gebucht, Herr Brungs. Bei allem Respekt, ja? Ich habe hier ein Gartencenter.
2: Diese verfluchte Agentenratte. Also passen Sie mal auf, Herr Mückenberger. Ich könnte vielleicht so ein paar Anekdötchen erst erzählen aus meiner Journalistenzeit, so wie ich damals
3: Herr Brungs, Sie gehen jetzt hier gleich auf die Bühne und geben meinen Kunden Gartentipps. Wie Sie das machen, ist mir vollkommen egal. Und wenn nicht, ja, dann geben Sie mir die Gage wieder, die Sie im Voraus eingesteckt haben.
2: Moment. Das mit der Gage ist ganz normal. Das war so vereinbart. Die gibt es immer vorher. Aber ich war wegen einer Konferenz eingeladen. Ja, Moderation, Autogramme und so weiter. Aber nicht wegen Gartentipps. So läuft das nicht mit mir, lieber Herr Mückenberger. Sie und Ihr scheiß Gartencenter, Sie können mich mal. Ja, ich bin weg hier.
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2: Ihr könnt mich mal alle, ich gehe!
3: Herr Brungs, ja. Sie bleiben gefälligst! Sicherheitsdienst! Jo. Hallo! Jo. Sicherheitsdienst! Nehmen Sie diesen Mann hier fest. Ja, der Dicke da mit der Alkoholfahne.
2: Hey, lass mich los! Hey, Finger weg! Hey, du blaues Männchen, weißt du eigentlich, wen du vor dir hast?
3: Noch nicht hauen!
4: Aua! Der Mann hat mich beleidigt, Herr Mückenberger. Der muss nicht praktisch.
2: Und du, Mückenberger, dich kriege ich dran. Das lässt sich in Hans-Werner Brungs nicht bieten von einem Kohlkopf wie Ihnen, Herr Mückenberger.
3: Ha! Jetzt hauen, aber richtig.
4: Ja, mit Vergnügen, Herr Mückenberger.
2: Machst du nicht? Aua, bist du bescheuert? Weißt du, wie du Feuer hast? Ich bin Journalist. Hör auf mit dem Scheiß. Aua, ich mähe den Rasen hier, aber ich kann keine Pflanzentipps geben, ganz ehrlich. Aua, Mückenberger, du Drecksau.
3: Sicherheitsdienst.
2: Ey, auf,
3: halten Sie den Mann mal fest, nicht?
2: Ey, auf.
3: Ja, so, genau so. So, Punkt, jetzt kriegst du von mir auch noch eine. Du alte kleine Ratte, so lass ich mich hier nicht.
2: Von
3: wegen Journalist. Und gib mir mal den Kaktus rüber, den schieben wir den Punkt. Das war eine Scheiße.
2: Ey, auf,

0: passiert.
1: Uhrenvergleich.
2: Wieso müssen wir immer Uhren vergleichen? Haben wir doch auf dem Weg zur Fleiße auch nie gemacht.
0: Weil, liebe Gysi, uns der Weg zur Fleiße nicht durch verschiedene Zeitzonen führte.
2: Hä? Aber die Zeit ist doch immer gleich. Oder gilt die manchmal schneller und manchmal langsamer?
1: Wir fahren Sonne entgegen.
2: Ihr habt doch alle eine Macke. Ist der Märcher etwa ein Raumschiff oder was?
0: Nein, Herrgott, die Erde kreist um die Sonne.
2: Also ist die ganze Erde ein Raumschiff?
0: Ah, nein! Ein Planet in einem Sonnensystem. Wenn es hier dunkel ist, muss es in Kanada noch lange nicht dunkel sein. Kapiert?
2: Ist ja klar. Die können ja Lister machen.
1: Oh. Gysi, wenn hier ist Nacht, zum Beispiel in Amerika, scheint noch Sonne.
2: Wie soll denn das gehen, wenn es schon untergegangen ist?
0: Ach, Kacke. Ich geb's auf. Also Uhrenvergleich.
2: Ist ab 7:10 in Deutschland gestellt.
1: Musst du 3,5 Stunden nach vorne stellen. Iran-Zeit.
2: Ist aber eine Quatschuhr. Die geht in 1000 Jahren nur eine Sekunde falsch und ist 3,5 Stunden.
3: Mann, ist die blöd. Die kapiert die einfachsten Sachen nicht. Mensch, Gysi, der Pole hat's dir doch erklärt. Wenn hier Nacht ist, scheint in Kanada die Sonne. Die frühstücken halt abends und zum Schlafen machen sie das Rollo runter.

0: Radio FFN Serie.
1: Die Firma.
0: Liebe, Intrigen, Portokosten.
1: Schicksale rund um das Wirtschaftsimperium des Fritz F. Niedmeier.
0: Sowohl im fernen Japan als auch in Deutschland zeigt sich, welch ungeheure Macht das gesprochene Wort hat. Während sämtliche Gebäude der Firma einer kleinen Wortverwechslung zum Opfer fallen, hat das kleine Wörtchen Herrenmagazine bei Tenno Niedmeier eine entscheidende Veränderung ausgelöst.
2: Die neuen Herrenmagazine sind eingetroffen. Naja, eigentlich bin ich ja auch lange genug Tenno gewesen. Zeit, dass ich mich wieder um meine Firma kümmere.
3: Norbert! Susette! Schrage! Was lungen die eigentlich da unten in diesem Kerker rum? Der Urlaub ist vorbei! Los, wieder an der Arbeit!
0: Inzwischen gehen zu Hause die Bauarbeiten zügig voran. Frau Graumann sitzt auf einer Planierraupe und ist voll in ihrem Element. Ja, das Bild der Firma hat sich mächtig gewandelt. Wo einst die ehrwürdigen Jugendstil-Fabrikationsgebäude standen, liegt jetzt eine riesige, glatt planierte Fläche. Aber davon ahnen Niedmeier, Schrage, Susette und Norbert nichts, als sie fröhlich in einem Taxi vom Flughafen nach Hause rollen.
2: Ja, war ja auch schon höchste Zeit, dass wir alle wieder hierher kommen. Wie ihr wisst, steht uns ja ein kleines Jubiläum ins Haus und...
4: Ein Jubiläum?
5: Oh, ich weiß, unser Hochzeitstag. Oh, Chérie, du denkst aber auch an alles.
2: Appappalapapp. Bei dem Jubiläum, da geht es doch um was ganz anderes.
4: Also Chef, dann schießen Sie los.
0: Dieser Aufforderung kommt Niedmeier, wie wir ja alle mittlerweile wissen, nur allzu gern nach. Getroffen sinkt der Taxifahrer über dem Steuer zusammen. Führerlos treibt die Kraftdroschke durch den dichten Verkehr. Aber die Insassen haben dafür kein Interesse, denn jetzt spricht Fritz F. Niedmeier.
2: Heute haben wir die 99. Und beim nächsten Mal haben wir die 100. Das 100. Jubiläum der Firma. 100 Jahre die Firma. Das werden wir ganz groß feiern. Mit einem ganz neuen Produkt und mit ganz viel Presse und mit allem drumheran. Und all unsere Firmengebäude werden geschmückt sein. Unser wunderschöner Park wird in voller Blütenpracht stehen und wir...
0: Aber zunächst einmal steht das Taxi.
5: Wo sind wir?
4: Sieht aus wie ein riesiger Parkplatz. Den kenne ich ja noch gar nicht. Sieht ganz neu aus.
2: Komisch. Ich könnte schwören, hinter dem Parkplatz sieht es genauso aus wie hinter unserer Firma.
0: In diesem Moment tritt die Parkplatzwächterin an den Wagen heran.
6: Schönen guten Tag, die Herrschaften. Wollen Sie länger bleiben? Soll der Wagen in der Zwischenzeit vielleicht gewaschen werden?
7: Mein Gott, Raumenschen, was machen Sie dann hier? Warum sind Sie nicht in der Firma?
6: Aber Chef, ich bin doch in der Firma. Mittendrin, der Parkplatz, das ist die Firma.
7: Und unsere Firmengebäude?
6: Alles neu gebaut. Sehen Sie das kleine Parkplatzwächterinnenhäuschen?
7: Ja.
6: Da ist alles drin, was wir brauchen. Sogar die Kaffeemaschine.
7: Aber Raummenschen.
0: Tja, einen Kaffee, den können jetzt wirklich alle erstmal gebrauchen. Aber reicht das? Ist zur Feier der 100. nicht noch etwas mehr nötig? Aber wie soll die Firma jetzt feiern? Jetzt, wo von dem ganzen alten Glanz nur noch eine große graue Asphaltfläche übrig geblieben ist. Wird es überhaupt eine Feier geben? Wird es die Firma überhaupt noch geben? Verpassen Sie auf keinen Fall die 100. Folge von Die Firma.

0: bei Frieda und Anneliese.
1: Ich mach auf, Frieda. Das bestimmt der Postbote und den kann ich da schon so ein bisschen vorsortieren, ne?
2: Und da steh dich. Muss nur noch abputzen, dann komm ich selbst.
3: Moin, Frieda. Wie siehst du denn heute aus? Irgendwie jünger.
1: Schwieg still, dumme Bengel. Was willst du, eine Tracht oder gleich ein Satz heiße Ohren?
3: Ey, die Geronte ist voll aggro. Peace, sag ein Lager, ja? Dauert nicht mehr lange, dann hast du es hinter dir.
1: So, jetzt gibt's einen an Ballon, aber frag nicht nach Lampenschirm, du.
3: Hilfe, Oma! Aua, Hilfe! Frieda, ich werd missbraucht!
2: Wer haut hier meinen Enkel Erwin?
1: Ich, das siehst du doch. Der hätte schon viel früher einen an seinen vorlauten Hals haben müssen.
2: Erwin, was willst du denn?
3: Das sag ich dir erst, wenn du diese bissige Kampfgeronte an die Kette legst.
2: Anneliese, Platz!
3: Ich sammle für die Dosenmission.
2: Die Dosenmission? Was ist das denn für ein Blödsinn? Sind das gefallene Frauen?
3: Ist mir völlig Latte. Unter uns zwei Betschwestern. Ich nenne die Sammlung intern auch St. Erwin-Stiftung.
1: St. Erwin, der Schutzheilige der Arbeitsscheuen.
2: Sitz, Anneliese. Ja, was soll das Geld auch dauernd nach diese Bedürftigen hin? Bei uns vor Ort ist Elend genug.
3: Genau, das finde ich auch, Oma. Genau das hast du messerscharf analysiert.
2: Und deshalb behalte ich auch mein Geld.
3: Okay, ich hab's im Guten versucht. Die wollen es anscheinend nicht anders.
2: Was ist denn noch, Erwin?
3: Rucki Versch! Los manos arriba! Hände hoch! Dies ist ein Überfall! Bitte diesen Überweisungsträger zu meinen Gunsten ausfüllen und bis zum Weltspartag bei Ihrer Zweigstelle einreichen. Danke für Ihr Verständnis.

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0: Gedanken zur Zeit. Es spricht Akademiker AD Kasewart von Sondermühlen.
1: Manchmal wachen wir morgens auf und grämen uns über den Tag, noch ehe er begonnen hat. Da ist der Chef, das Finanzamt oder der Elternabend. Am liebsten würden wir uns wieder umdrehen und weiterschlafen. Viel leichter kommen wir durch den Tag, wenn wir uns was Besonderes für den Abend vornehmen. Zum Beispiel, dass wir uns dann die Pulsadern aufschneiden. Ja, und heißer, verlieren all die anderen kleinen Probleme ihren Schrecken. Na, wie wär's?

0: das sieht leider gar nicht gut aus, Becky. Das Bein ist gebrochen. Da lässt sich nichts mehr machen, Mädchen. Wir müssen ihn leider erschießen.
1: Oh je, nein!
0: Becky, Becky, sei nicht so traurig, mein Kind. Es muss sein. Er würde sich nur unnötig quälen. Es ist wirklich das Einzige, was wir noch für ihn tun können, glaub mir. Ach, schau einfach kurz weg, Becky. Es ist gleich vorbei, Moment.
1: Aber nein, nein, nein, warten Sie. Tun Sie es nicht. Vielleicht kann man ja doch noch im...
0: So! Ist schon vorbei, Becky. Alles vorbei. Glaub mir, es war wirklich das Beste für deinen Bruder.
2: Das war aus der Reihe Große Momente der Weltgeschichte. Pferdearzt Dr. Stephen Franks erste Sprechstunde als allgemein praktizierender Arzt. Wobbletown, Pennsylvania, vor ein paar Wochen.

0: mal aus dem Kasten, nicht wahr?
1: Auf was stoßen wir an?
0: Auf die schönste und begehrenswerteste Frau, die ich jemals kennengelernt habe. Auf dich, Sabrina.
1: Sabine.
0: Ja, sicher. Auf die wundervollste und einzige Frau für mich, Sandra.
1: Sabine.
0: Ja, meine ich ja auch. Ich möchte dich jetzt gerne...
1: Was?
2: Scheiße!
1: Was?
0: Ach, nichts. Entschuldige, die Türklingel hat mich etwas... aber egal, nichts kann uns stören. Wir tun einfach, als wäre niemand da. Oh, wie lange habe ich auf diesen Abend gewartet, Saskia.
1: Sabine.
0: Aber natürlich, ja. Komm mal rein, Saskia. Ich möchte jetzt...
2: Herrgott!
1: Sabine.
2: Wer?
0: Ich wollte gerade...
2: Ach, jetzt reicht's mir aber.
1: Aber ich hab doch gar nichts gemacht.
2: Ach, ich meine dich doch auch gar nicht, Tanja. Also, ich schalte jetzt die Klingel aus. Ich hab die Schnauze voll, wirklich. Eine Frechheit. Später am Abend.
0: So, jetzt haben wir unsere Ruhe. Komm, nur du und ich. Sag schon.
1: Sabine.
0: Genau. Also, noch einmal. Komm her zu mir.
2: Nein, jetzt hör doch endlich auf, du dumme Sau!
1: Aber Dieter, was hast du denn plötzlich? Was schreist du mich denn an?
2: Ach, dich meine ich doch gar nicht, Sascha!
1: Ja?
2: Wie? Was? Ach, was weiß ich? Leck mich doch alle am Arsch! Ich werde hier noch wahnsinnig...
1: Und du hast gesagt, du liebst noch mich!
2: Ach, Quatsch! Ich meine natürlich, ja! Und jetzt hör doch mal endlich auf mit dem Geheule! Das hält ja kein Mensch aus!
3: Hallo?
2: Wer zum Teufel sind Sie denn?
3: Guten Tag. Ich bin Herr Radioven und ich komme nur einmal ganz zufällig hier herein, weil die Tür nicht abgesperrt war und Sie wahrscheinlich mein Klingeln nicht gehört haben.
2: Oh, das habe ich wohl. Was wollen Sie überhaupt hier, Nervenarsch?
3: Nein, Radioven, Herr Radioven. Und ich komme nur einmal ganz zufällig vorbei, um Ihnen das Geheimnis meiner Sendung, das Frühstück, Radio zu erklären.
2: Ach was? Ja, das wollen wir aber gar nicht hören. Sie dummer Idiot, sie. Nicht?
1: Aber Dieter, jetzt sei doch mal nicht so unhöflich.
2: Was?
1: Vielleicht ist es ja ganz interessant.
2: Ach, halt du doch jetzt mal deine dämliche Fresse, weißt du?
1: Du gemeiner Kerl. So spricht niemand
2: ja,
1: mit mir.
2: Aber,
1: ich
2: war doch,
1: gehe.
2: Nein,
1: ich
2: halt.
1: Gehe.
2: Ach, jetzt, ach Mensch, jetzt renn doch nicht weg. Das war doch nur ein Missverständnis. Saba, Sibi, Dingens, Kirchen. Verdammt, wie war denn nochmal der Name?
3: Radioven. Ja, Radio.
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3: Dabei habe ich eben noch gesagt, Sie sollten besser nicht mit dem auf der Straße weiter diskutieren. Hallo? Hallo?

0: sie reiten für Freiheit und Gerechtigkeit. Die drei Musketiere. Heute
1: die Abrechnung.
2: Hey du, Scherge des Kardinals! Bleib er stehen! So haben wir nicht gewettet!
3: Wieso? Wir haben doch überhaupt nicht gewettet.
2: Ach so? Ja, nicht gewettet?
3: Nein, nein. Wir haben wirklich nicht gewettet.
2: Nicht gewettet. Ganz sicher.
3: Ja, ja.
2: Nicht gewettet. Schade.
1: Das war die Abgerechnet wird später Folge.

Sie werden es erraten haben. Vom Pfingstochsen soll heute die Rede sein. Und von der barbarischen Sitte der Landbevölkerung, 50 Tage nach Ostern noch einmal Eier suchen zu gehen. Dem stolzen Stier wird just dann, wenn die Frühlingsgefühle keimen, die Manneskraft geraubt. Kein feiner Zug, wie ich finde. Weibisch herausgeputzt wird der zum Ochsen degradierte Patriarch unter dem Gejohle der Dorfbevölkerung dann durch die Straßen geführt. Gott sei Dank, liebe Tierfreunde, gehört dieses beschämende Brauchtum in unserem Lande fast überall der Vergangenheit an. Und ich bräuchte an dieser Stelle nicht davon zu berichten, hätte mich eine Zeitungsmeldung nicht aufgeschreckt. Dort wurde gemeldet, dass eine Bezirksgruppe der Frauenbewegung den Pfingstochsen vor ihren Karren spannen will. Unseren Zuhörern sei gesagt, dass es sich bei der Frauenbewegung um eine Glaubensgemeinschaft handelt, die sich hauptsächlicherweise mit dem Mann beschäftigt. Die in der Zeitung erwähnte Bezirksgruppe wird am Pfingstsonntag einen entmannten Stier durch die Stadt sehen. Der Pfingstochse möge allen Männern eine Warnung sein, so steht es in der Verlautbarung zu lesen, dass Manneskraft nicht ewig wäre und schon bald mit kühnem Streich ein Ende bereitet werden kann. Liebe Tierfreunde, wir sind erschüttert. Wir sind erschüttert, wie die unschuldige Kreatur wieder einmal für Propagandazwecke missbraucht wird. Unsere Solidarität gehört dem Pfingstochsen, der für die männliche Sache, also für die Natur, seine Hoden ließ. Wie so manch anderer Mann auch in moderner Zeit, wie auch Sie, lieber Tierfreund draußen am Empfänger, hat auch der ehemalige Pfingstbulle nicht nur federn lassen müssen. Und wenn Sie, liebe Zuhörerinnen, am morgigen Festtag einem geknickten Mann in die gebrochenen Pupillen schauen, so wissen Sie warum. Frohe Pfingsten, Ihr kleiner Tierfreund.

Immer wieder werden wir von Hörern gefragt, wer sich solche Texte ausdenkt, die so beschaulich sind. In diesem Fall von der holländischen Gruppe Maus und Megadeel. Nun, wir sind der Sache nachgegangen. Maus ist ja Englisch und heißt so viel wie offene Stelle am Kopf. Und eine offene Stelle war es auch, die der junge, wohlbeleibte Bachträger Maus damals vor 18 Jahren antrat. Drogenersatzbehandlung durch Sprechen. Unter diesem Titel war die Stelle ausgeschrieben und das junge Mädchen Megadeel war seine erste Maus. War die erste Patientin von Maus. Beide hatten sich nämlich auf dem Flocati-Treffen in der Teestube ihrer Heimatstadt Groningen kennengelernt. Das war 1971. Schon bei der ersten Sitzung begann die Therapie zu wirken. Das heißt, Maus laberte, so der therapeutische Fachausdruck, ihr die Tasche voll. Die junge Megadeel benötigte nur 10 Minuten und 26 Sekunden, bis sie selig auf dem Flocati einschlummerte. Somit bestand für sie auch keine Gefahr mehr, die lästigen Drogen zu nehmen. Und was einmal funktionierte, wurde zur guten Angewohnheit. Sobald Fräulein Megadeel wach wurde, redete Maus munter drauf los, was ihm gerade so einfiel und schwupp war sie wieder eingeschlafen. Nach kurzer Zeit wurde dann die Rollen gewechselt. Immer wenn der kurzhaarige Maus seiner Friseurabhängigkeit zu erliegen drohte, begann seine Partnerin zu sprechen und so wuchs ihm schon nach kurzer Zeit eine ordentliche Matte. Dieses System sollten sie zu Hause auch einmal ausprobieren. Vielleicht entdeckt sie ja irgendwann einmal ebenfalls ein Plattenproduzent, wie es damals bei diesen beiden Holländern der Fall war. Übrigens, beide gelten heute als geheilt. Hello.

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Sack 50 Tage nach Ostern wurde am Wochenende der Heilige Geist ausgegossen. Warum genau nach 50 Tagen, weiß ich auch nicht. Jetzt ist mein Haltbarkeitsdatum abgelaufen.

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0: Papa? Papa!
1: Was ist denn, Tobias? Papa will in Ruhe gucken.
0: Papa, der Film da, ist das denn wirklich der König der Löwen?
1: Ja, sicher.
0: Aber da ist doch gar kein einziger kleiner Löwe drin. Ja,
1: die kommen wohl später heute.
0: Und wo sind denn das kleine Erdferkel und der kleine Vogel?
1: Die kommen alle noch. Jetzt lass mich
0: die kleinen Hyänen und die kleinen Elefanten und die kleinen Opossums und die kleinen Wisente und die kleinen Amöben und die kleinen Ameisenbären.
2: Halt jetzt endlich die Klappe, ja? Stopp nochmal.
0: Ja, sag ich, Mama. Und dass du wieder Schnaps trinkst.
2: Ja, genau, ja. Petz ruhig bei der alten Fotze. Bei Mama, ja?
1: Ach, komm, Tobias.
0: Du bist doof.
1: Jetzt lass uns auf. Tobias,
0: nein.
1: Ich lasse doch heute auch wieder Freunde sein.
0: Nee.
1: Ich? Komm ja, Tobias. Seit der Scheidung sehen wir uns doch nur noch samstags. Das ist jetzt dein Tag heute, ne? Deswegen bin ich doch extra mit dir ins Kino gegangen, ne?
0: Aber trotzdem, Papa, sind da gar keine Löwen in dem doofen Film.
1: Ja, gut, ist ja gut. Aber guck mal, dafür ist doch diese ulkige Frau mit der Ledermaske. Ist doch viel lustiger als so ein oller Löwe, was?
0: Aber warum tut die denn den nackten Mann mit dem Stöckchen immer so hauen?
2: Weil das lustig ist. So, jetzt lass uns weiter gucken, ja?
0: Mino. Papa, guck mal, hier unten auf dem Boden habe ich ein Tempo gefunden. Guck mal hier.
2: Was? Igitt! Schmeiß das weg! Schmeiß das weg! Das ist wohl, Tobias! Aus damit!
0: Auf, Mann. Papa, ich habe aber so Langeweile hier.
2: Ach, mein Gott, Edda, was? Bist du anstrengend? Okay, das ist dein Tag heute, nicht? Gut,

0: Gut, gut, gut, gut, gut, gut, gut, gut. Also, was wollen wir machen, ne? Warte mal, ich hätte eine tolle Idee. Warte mal, wir kaufen uns...
1: Ja, aber nicht wieder in das Geschäft mit den komischen was? Mädchenpuppen aus Plastik. Das war nicht doof da.
0: Warte, ich habe noch eine viel tollere Idee. Willst du mal sehen, wie sich so eine Frau in eine Kabine ganz lustig auf einen ganz lustigen Karussell dreht?
1: Oh ja, auf einem Karussell.
0: Mist, ich hab gar kein Kleingeld mehr. Sag mal, Tobias, du kriegst doch schon Taschengeld von der alten von Mama. Ne?
1: Ja.
0: Kannst du Papa mal 5 Mark borgen?
1: Na gut.
0: Ja, das ist mein Sohn, ne? Tobias, ne? Komm, dann kriegst du auch noch einen Schluck von meiner Bacardi-Cola.

0: Danke.
1: Brochi und Erwin.
2: Was ist los, Erwin? Du siehst aus wie eine Tasse Spucke mit Kamillentee.
3: Wow, lecker. Ey, spring mich nicht an, ich bin scheißen müde. Ich hab die letzten 72 Stunden kein Auge zugetan.
2: Stimmt, war ja auch kein Unterricht.
3: Ja, Schule fehlt mir echt. Man kommt kaum noch zum Schlafen in den Ferien.
2: Und? Habt ihr wieder WLAN-Party gemacht? Ich bin ja auch nicht von gestern.
3: Nee, von vorvorgestern, du alter Quassenflosser. Mann, ich bin in der Gilde bei World of Warcraft. Und da gibt's jetzt Drämels, gegen die wir kämpfen.
2: Was? Ihr kämpft gegen kleine Akkuschrauber? Was haben die euch denn getan?
3: Hä? Du hast ja von nix einen Schnall, Alten. Bei World of Warcraft gibt es 8 spielbare Völker, ja? Meine Damen und Herren, ja? Ja? Ja? Ja? Zwerge, Gnomen, Nachtelfen, Orks, Tauren, Trolle und neuerdings auch Drämes, ja? Und du musst Gilden bilden und gegen die Feinde kämpfen.
2: Wozu?
3: Um die Ziele in deiner Welt zu erreichen, du Nixblicker.
2: Deinen Hauptschulabschluss?
3: Was? Bei World of Warcraft gibt's doch keinen Hauptschulabschluss.
2: Also ich fasse das jetzt mal zusammen, soweit ich das bisher verstanden habe. Es handelt sich um ein sogenanntes Ballerspiel, bei dem...
3: Quatsch. Das ist ein Massively Multiplayer-Only-Online-Playing-Game. Und eingestiegen bin ich bei der ersten Erweiterung, das war The Burning Crusade. Also für dich als Laie, das war noch vor The Frozen Throne.
2: Wer ist hier gefroren?
3: Schnauze, Papi, unterbrich mich nicht. Ich bin gerade wieder abgetaucht. Bei The Wrath of the Lich King, also die zweite Erweiterung, ne, da haben Sascha und ich schon mal 3 Tage durchgespielt.
2: So, jetzt hast du 72 Stunden was gemacht?
3: Ja, richtig, hier mit dem Taubstumm. Ich spiele als neuer Charakter, nämlich als Zwerg Zebulon bei der letzten Erweiterung, nämlich Kataklysm, ne? Azeroth und der Drache Todesschwing, ey, das ist voll die Katastrophe, ey.
2: Ja. Und wann spielst du wieder als Charakter Erwin in der Welt der Gesamtschulgnomen?
3: Am 17.10. 8:05 kommen die Real-Life-Orks wieder aus dem Lehrerzimmer geschlappt und World of Lehrkraft beginnt.

0: wie gut, dass es auch an Heiligabend Menschen gibt, die dafür sorgen, dass unser Leben in gewohnten Bahnen verlaufen kann und nichts unsere Sicherheit gefährdet. Nehmen wir die Künstler, die anstatt mit ihrer Familie zu feiern, sich aufopfern und in Mikrofone hinein und aus Radiogeräten heraussingen.
1: Ist doch Ehrensache, dass ich beim Fest der Liebe für die Leute alle singe. Sonst mucken wir ja auch überall jetzt auf Tour und so. Und es ist schon irre toll, mit den Schnuckis auf der Bühne einen loszumachen. Und im Moment floatet alles. Und du musst es nur zulassen, ne? Dann hast du auch die Power, verstehst du? Und ich hab ja auch eben genug Luft, um zu singen, ne? Liebe isst nicht. Liebe trinkt nicht. Liebe schluckt nicht. Liebe frisst. Liebe bringt nichts. Liebe holt nichts. Liebe gibt nichts.
0: Auch in der kleinen Magendurchbruchschmiede bei Kotzas dreht der griechische Null-Sterne-Koch Domestos Kakalakis unermüdlich noch selbst die Spieße von Hand. Die schweren Fleischlappenberge, die er vorher eigenhändig auf die riesigen Speere gewuchtet hat, müssen im Gegensatz zu Domestos dringend weg.
2: Ich habe immer Zeit für romane Kunde, auch Weihnachten. Feste Liebe geht durch Magen. Aber Angebote machen guten Preis, rumänisch Hühnerhirte-Giros und so Flaki von Puto. Das riecht nicht mehr streng, wenn gebraten und danach eine Weihnachts-Uso mit dem Zimtgeschmack oder eine Domestos-Spezial. Baracallo, wo sie mit draußen gehen, ne? Kommt der Lieferwagen aus der Kloppenburg. Immer wenn draußen dunkel, kann ich nicht da.
0: Während im Kreissaal des Krankenhauses Maria Purus Castus in Tega fleißig eingeleitet, abgenabelt, gezogen und genäht wird.
3: Kerl. Und alles nur wegen dem Scheiß-Slogan, Geiz macht geil. Ja, jetzt wollen sie alle zu Weihnachten ihre Kinder kriegen, damit sie nur einmal im Jahr Geschenke kaufen müssen. Schwester Notburger, wie viel haben wir denn noch?
4: 20 Türken, 5 Russen und einen, der hat so grüne Antennen am Kopf.
0: Damit der Nachschub für den Kreissaal reibungslos läuft, werden in weihnachtlich geschmückten Stuben erotische Vorspiele bereitet.
5: Bist du satt?
6: Voll wie ein Eimer.
5: Ja, dann los geht's. Komm, heute ist ein günstiger Tag.
6: Ich hab keinen Bock. Nach der Völlerei. Und wenn, zieh dir mal was anderes an. Vor allem im Gesicht.
5: Komm, wir müssen jetzt aber. Wir brauchen doch ab September das Kindergeld, wo die Entfernungspauschale schon wegfällt. Das weißt du genau.
6: Na gut. Komm. Aber ich nehme nicht die 2-monatige Elternzeit als Vater.
5: Ja, komm jetzt schnell, sonst ist zu spät. Wo ist die Schiebeunterwäsche? Komm.
6: Fertig.
0: Nur auf der Weihnachtsfeier der anonymen Müffelköppe in der Gaststätte zur schweigenden Mehrheit ist man guter Dinge und blickt in freudiger Erwartung einer stillen Nacht entgegen.
7: Na, auch hier.
8: Freche.
9: Ja,

0: Fermat.
1: Liebe, Intrigen, Portokosten.
2: Schicksale rund um das Wirtschaftsimperium des Fritz F. Niedmeier.
1: Ganz überraschend ist es Schrage und Niedmeier doch noch gelungen, zwei Bewohner des idyllischen Bayernlandes aufs Kreuz zu legen. Aber das hat die Ansiedlung der Produktionsstätte der Firma auch nicht vorangebracht. Ganz im Gegenteil. Denn das kleine Vergnügen unserer Firmenvertreter ist nicht ganz unbemerkt geblieben. Die Ehemänner der hübschen Froni und der freizügigen Moni wissen nämlich ziemlich genau, wo die Glocken hängen.
3: Und ob! Im Kirchturm hängen die!
1: Und schon läuten diese Glocken Sturm. Das ist ein uralter Brauch dieses kleinen Ortes. Die Glocken werden immer dann geläutet, wenn sich Fremde einer verheirateten Frau des Ortes in anstößiger Weise genähert haben. Der ganze Ort steht Kopf.
3: Geh, hört auf mit diesen neumodernen Yoga-Übungen. Stellt euch lieber wieder auf die Beine und helft mir, diese Sapressen zu fangen.
4: Chef, ich glaube, der meint uns. Ich denke, wir sollten besser Fersengeld geben.
5: Ja, wahrscheinlich haben Sie recht, Schara.
4: Natürlich.
5: Aber ich habe im Moment ja kein Bargeld dabei. Glauben Sie, die nehmen auch Kreditkarten an?
4: Nein, nehmen die nicht.
5: Nicht?
4: Aber ich glaube, wir sollten lieber unsere Beine in die Hand nehmen. Ja.
1: Niedmeier muss Schrage diesmal zustimmen. Also nehmen die beiden ihre Beine in die Hand und fliehen. Trotz dieser ungewöhnlichen Körperhaltung kommen sie ausgesprochen schnell voran. So schnell, dass sie bald darauf die heimatliche Firma erreichen.
4: Donnerwetter, Chef. Von Bayern bis zur Firma. In weniger als 5 Sekunden. Das soll uns erstmal einer nachmachen, was, Chef?
5: Ja, tja, schau. Man staunt doch immer wieder, was die im Radio alles möglich machen. Ist schon tolle Zeit, Alter, dieses 20. Jahrhundert,
4: ha?
1: Aber nicht nur das 20. Jahrhundert ist immer wieder verblüffend. Nein, auch Frau Graumann ist stets für eine Überraschung gut. Ihr Anblick raubt den beiden Heimgekehrten den sowieso noch ziemlich kurzen Atem.
6: Hände hoch! Das ist ein Raubüberfall. Her mit eurem Atem.
5: Hier haben sie ihn. Aber jetzt lassen sie uns in Ruhe. Frau Jaumann, wen haben Sie denn da auf dem Schoß? Etwa schon Ihr Baby? Herr J., das ist ja jetzt doch ziemlich fix, Jan Latschrare.
4: Aber wirklich? Und so groß ist der Kleine schon. Und er hat auch schon so richtige Müskelchen. Ja, lach den Onkel Schrage doch mal an.
5: Ja.
4: Wie heißt denn unser Süßer?
7: Schwarzenegger. Mein Name ist Arnold Schwarzenegger.
5: Was? Der heißt jetzt Janisch Raumann? Ist das dann immer so bei Leihmüttern?
6: Ich glaube, ich muss da etwas richtigstellen, Herr Niedmeier. Dieser Herr ist nicht mein Sohn.
5: Nicht?
6: Das ist Herr Warzenegger. Und er ist nicht nur körperlich, sondern auch als Marketingberater ausgesprochen stark. Er möchte uns seine Dienste anbieten.
5: Ach so.
4: Marketingberater? Brauchen wir keinen. Wir haben doch mich.
5: Schrare, Sie sind still.
4: Aber sicher, doch.
1: Niedmeier hat scheinbar doch Interesse an einem neuen Marketingberater. Ahnt er etwa nicht, dass Warzenegger in Wirklichkeit ein Wolf im Schafspelz ist? Wird dieser Wolf, oder besser gesagt, die Großbank, die ihn geschickt hat, die Firma fressen? Wird Niedmeier, der alte Fuchs, Warzenegger tatsächlich so vertrauen, dass er sich von ihm dazu bringen lässt, die Firma zu verkaufen? Und ahnt Schrage etwa schon etwas von Warzeneggers Plan? Und Sie, was ahnen Sie? Vielleicht, wie es weitergeht? Nein? Dann verpassen Sie auf keinen Fall die nächste Folge von Die Firma.

0: Frieda und Anneliese.
1: Okay, das ganze Laub, da wollt ihr das nicht allmählich mal wegmachen? Man sieht ja das Erdgeschoss bei euch nicht mehr.
2: Das ist alles von Niven aus Kastanien drüber geweht. Das gehört uns nicht.
1: Das Laub gehört die, wo es rumliegt und nicht die, von wo es kommt.
2: Da haben Niewöhners aber eine ganz andere Rechtsauffassung.
1: Wenigstens die Hälfte könnten die ja wegmachen, das finde ich auch. Wie kommst du denn jetzt eigentlich vorne durch die Tür?
2: Ich gehe hinten rein, schon seit Wochen.
1: Du outet, foolet Schwein. Kannst dir doch besser eine Hake nehmen. Ein bisschen Bewegung täte dir auch gut. Und dein dicker Pluck, der kann das schön auf den Hänger laden.
2: Rainer hat schon genug mit die ganzen Blätter auf den Amt zu kämpfen.
1: Und wer hat gewonnen? Das dicke Kamel bestimmt nicht.
2: Einmal hat er sich gebückt, um ein DIN A4-Blatt aufzuheben. Kam der Rettungswagen, Bandscheibenwölbung.
1: Denn soll er sich mal öfters bücken und eure Blätter bearbeiten, dann hätte er auch keinen Stress mit ihnen seinen Rücken.
2: Wie gesagt, das sind nicht unsere Blätter. Reinhard hat extra eine DNS-Probe eingeschickt und nachgewiesen, dass die Blätter von Niewöhner stammen.
1: Vaterschaftstest für Kastanienblätter, ihr seid doch nicht ganz echt. Los, Frieda, wir beide schnappen uns jetzt eine Hake und machen den diesen Haufen da weg. Ich kann das Elend nicht länger mit angucken.
2: Wir haben gar keine Hake. Brauchen wir doch nicht. Wir haben ja auch keine Kastanien, die Blätter abwerfen.
1: Ja, dann kannst du nur noch hoffen und beten, dass Westwind kommt.
2: Den Westwind haben diese Woche Niewöhners. Deswegen liegt das Laub ja auch bei uns.

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An einem Abendfeuer saßen Peter und Paul recht oft. Genauer gesagt 248 Mal. So oft nämlich war der Peter 1972 losgezogen, um also richtig einen durchzuziehen. Peter war arbeitslos und zu Hause, da lief es auch nicht mehr so richtig. Da war es eigentlich kein Wunder, dass er gleich mit Feuereifer bei der Sache war, als sein Nachbar Paul ihm vorschlug, doch am Samstag einmal mitzukommen. Er kenne da einen tollen Schuppen. Als Peter und Paul ihren Wagen an einer Waldlichtung abstellten, da wunderte sich Peter noch, dass es so wenig Parkplätze gab. Das macht nichts. Im Gegenteil, je weniger Leute, umso einfacher ist es, raunte Paul und kramte eine Packung Streichhölzer aus seiner Tasche. Von da an trafen die beiden sich jeden Samstagabend, wenn im Fernsehen die Hitparade lief, um zu einem anderen Schuppen zu fahren. Hinterher saßen sie dann mit glühenden Wangen vor ihrem Abendfeuer, tranken Bier und erzählten sich wirres Zeug. Wie zum Beispiel die Geschichte von Peters Füßen. Er hatte Schuhgröße 52 und noch dazu mit orthopädischen Einlagen. Nie zuvor hatte er jemandem davon zu erzählen gewagt. Doch hier, am Feuer, da saß Paul, ein Zündelkamerad, wie man ihn nur selten findet. Ein Freund, der bereit war, für ihn seine Hand ins Feuer zu legen. Ihm konnte Peter endlich sein Leid klagen.

0: Das war aus der Reihe Große Momente der Weltgeschichte. Ein Elefant beim einbeinigen Handstand auf einer Mauer in Indien, aufgenommen am 14. Januar 1997.
1: Diese Folge ist dem hessischen Tonmeister Jupp Derwin gewidmet, der tragischerweise kurz nach dieser Aufnahme von dem umfallenden Tier zermanscht wurde.

0: Was wären wir ohne Wattwürmer? Was wären wir ohne Watt? 1, 2, 3. Was wären wir ohne Mattscheibe? Was wären wir ohne Matt? 5, 6, 7. Was wären wir ohne Matt? Ah, ist das ein dämliches Lied? Ich hör auf, los, fangen wir mal das Intro an.
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0: Ja, da war sie nun also am Samstag, die lang befürchtete erste Wetten, das mit Wolfgang Lippi Langweilstrumpf. Mit glänzenden Augengläsern und überdurchschnittlicher Mittelmäßigkeit lächelte er sich durch die Sendung wie ein Präsentator für Heizkissen auf einer Tupperparty. Und ich weiß genau, was Sie jetzt denken. Bah, wah, wah, Kalkofe, diese nörgelnde Kritikerbazille, kann auch nur meckern. So schlimm war es doch gar nicht. Da war doch zum Beispiel dieser drollige 4-jährige Hosenscheißer, der 10 Dinosauriernamen aufsagen konnte, ne?
4: Ja, der heißt Stegosaurus.
0: Klasse.
4: Ui.
0: Der
4: heißt Nottosaurus.
0: Ah, ja, ich weiß, beim Anblick eines sinnlos daherbrabbelnden Kleinkindes läuft den meisten Zuschauern vor Rührung der Ohrenschmalz aus der Hose. Aber mal ehrlich, wo soll das hinführen, hä? Nächstes Mal ein 3-Jähriger, der seine Milchschnittensammlung sortiert? Und schon schreiben tausende mediengeiler Eltern, unser Bubi fällt 10-mal rückwärts vom Schaukelpferd in einen Eimer Schokoladenpudding, während meine Frau auf einem Bein einen Rhabarberkuchen backt. Danke, aber darauf kann ich wirklich verzichten. Kommen wir lieber zum ersten Gast, dem Übervater des deutschen Humors, dem King of Comedy, Jürgen Möllemann.
5: Ich bin jetzt gekommen aus Moers, wollte eigentlich mit dem Fallschirm landen, aber da gab es ein paar Sicherheitsbedenken.
0: Ja, der Fallschirm hätte nämlich aufgehen können. Aber wie man dann erfuhr, war der Möllemann früher zwischen Politiker und Abdeckergeselle auch mal in einer Werbeagentur tätig.
6: Was würden Sie mir, unserer Sendung, heute Abend raten als Werbeagentur Möllemann?
0: Aufhängen.
5: Locker bleiben.
0: Oh, super, locker bleiben. Gekauft für 200.000 Mark. Zur Not nehmen wir den Spruch einfach für Abführtabletten. Ja, das war schon ein schönes Bild. 3 Mann auf einer Couch. Jürgen springt von der Klippe, Möllemann, der BAföG-Terminator und Wolfi Lippert, der immer zu grinste, als hätte er zu seiner Brille nichts dazu bezahlt.
6: Jürgen! Also nicht Jürgen Möllemann, ich würde mich ja nicht trauen, zu Ihnen du zu sagen. Jürgen von
0: Sicher.
6: Der Lippe. Jo. Kannst du dich noch erinnern, es ist sehr lange her, als du 14 warst, hast du da was Besonderes getan?
7: Da habe ich pubertiert.
0: Ja, klasse, aber vielleicht sollte ihm mal einer sagen, dass er jetzt übrigens mal langsam damit aufhören kann. Doch apropos Vergangenheit, kennen Sie noch die Les Humphrey Singers? Ja, da sind sie wieder, obwohl Les Zombie Singers jetzt ja doch wohl ein bisschen besser passen würde. Eine Gruppe zappelnder Hupfdohlen mit Blumen im Gesäß und Cookie Dent in der Tasche, angeführt von einem völlig fertigen Les Humphreys am Klavier, bei dem man Angst hat, dass er gleich auf die Tasten kotzt, und Jürgen Drews, der guckt, als hätte er immer noch Korn in der Hose. Doch zum nächsten Gast, Franzi von Almsieg, der schwimmende Backfisch. Los, Lippert, frag mal was Vernünftiges.
6: Nimm doch mal die Chance wahr, wenn du dem Wirtschaftsminister meine Frage stellen durftest.
0: Welche?
6: Was würdest du den Wirtschaftsminister fragen wollen?
8: Das fällt mir auch jetzt nicht ein.
0: Richtig, Franzi, ne? So kannst du wenigstens auch nicht belogen werden. Obwohl ich Möllemann ja gern mal gefragt hätte, wo er eigentlich diesen lustigen Comedy-Schnurrbart gekauft hat. Aber lassen wir lieber nochmal dem investigativen Journalismus des großen Talkmasters Lippert freien Lauf.
6: Wie ist dein Tagesablauf? Mal ganz kurz so.
8: Also ich stehe ungefähr um 5:30 auf.
0: Und dann gehe ich erstmal scheißen. Ja, war eine tolle Frage, ehrlich. Spannend wie eine Tüte Milch. Na, vielleicht wird's besser beim schwedischen Muskelpaket Dolph Lundgren.
6: Ich werde jetzt was Schwedisch probieren.
0: Ui.
6: Skorvislo vodat. Was heißt das?
0: Deiner ist viel kleiner, aber wen interessiert das eigentlich, ne? Nee, ehrlich, Interviews mit Lippi sind wie Huckepack mit den Wildecker Herzbuben. Anstrengend und einfach beschissen. Ach ja, zum Thema Huckepack noch. Möllemeister machte Franzi am Ende noch den Hengst und gewann mit ihr beim Huckepack-Rennen.
6: Auf die Plätze! Fertig! Los!
0: Super! Jürgen Fury Möllemann. Und wenn er das nächste Mal den Bundestag betritt, singt die SPD geschlossen, da steht ein Pferd auf dem Flur. Naja, ich mach Schluss, er braucht jetzt nämlich seinen Hafer und Lippert etwas Ruhe, um sich für die nächste Sendung ein paar lockere Sprüche von Hanuta-Riegeln abzuschreiben. Also dann, hast du noch irgendwelche letzten
6: mein
0: Worte?
6: Mein Name ist Wolfgang Lippert, ich bin der Neue und komm jetzt öfter.
0: Ja, aber nicht bei mir, Ferkel.
9: Danke sehr.

0: 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Die drei Musketiere. Heute
1: im Hotel.
2: Hey, Ober! Bringe er uns drei verkohlte Toast, etwas schimmlige Marmelade, gefrorene Butter und kalten Kaffee. Jawohl!
3: Ach, das dürfte aber etwas schwierig sein, meine Herren.
2: Wieso denn? Gestern ging's doch auch! Ha!
1: Das war die Frühstücksfolge der drei Musketiere.

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1: Ferientage in Deutschland. Faulenzerzeit. In der Sonne an Müllkugeln liegen, rülpsen, den Wolken nachsehen, nichts tun. Ein alter Regenschirm hebt seinen zerzausten Fächerschopf hoch über die Kreidler Florette, in deren Schatten ich die heißen Tage verbringe. Der herumliegende Müll ist warm und rieselt durch meine Finger. Ich bin wohl eingeschlafen, aber da stupst mich etwas an. Unwillig drehe ich mich nach der Seite und sehe in die beiden braunen Augen einer serbischen Ferkelratte. »Was willst du denn, kleiner Schelm?« frage ich das stattliche Tier, dem von seinem letzten Angriff auf einen Spaziergänger noch immer ein Brillenbügel aus dem After lugt. Aber die Ferkelratte antwortet nicht. Stattdessen beginnt sie an mir herumzufressen, verzehrt laut schmatzend meine linke Herrensandale und will sich hernach auch noch über deren Insassen hermachen. »Halt, den brauche ich noch«, versuche ich, ein Argument für den Fuß zu landen. Davon gänzlich ungerührt verspeist die serbische Ferkelratte zwei meiner Zehen. Nun wird es mir doch zu bunt und ich scheuche den kleinen Schelm zurück in die Müllkuhle. Ja, liebe Tierfreunde, wie viele Menschen haben schon ihre Glieder verloren, nur weil sie nicht Nein sagen konnten? Eine alte Frau in meiner Nachbarschaft verlor ihren linken Arm beim Tauziehen mit einer streunenden Dogge. Männer büßen ihre Glieder ein, weil sie zu nah an der Pferdekoppel ihr Wasser abschlagen. Gerade in den Sommermonaten gehen viele Menschen allzu freigebig mit ihren Gliedern um. Uneingedenk der Tatsache, dass das Zeug nicht mehr nachwächst. Da wird mit dem laufenden Rasenmäher herumgeschäkert, als ob man 100 Füße hätte. Da wird die Heckenschere überm Kopf geschwenkt, als ob Ohr und Nase nur überflüssiger Rübenstuck seien. Kinder versuchen, laufende Kettensägen zu streicheln, weil sie die schelmischen Rabauken von Papas Videokassetten kennen. Ja, liebe Zuhörer, der Sommer ist voller Gefahren. Jeder will sich ein Stück von unserem Wohlstand abschneiden. Hier die Rasenkantenschere, dort die serbische Ferkelratte. Seien wir auf der Hut, Ihr kleiner Tierfreund.

0: Ich freue mich, dass wir heute mit der ersten Mannschaft und der Reserve fast vollständig hier versammelt sind. Ach, oder gerade weil die erste heute Morgen völlig verdient 12:0 verloren hat. Aber wie schon unser Ehrenvorsitzender, Kamerad Nonsens, immer gesagt hat, Wenche ist mehr. Ich möchte jetzt mal auf den eigentlichen Grund unseres Zusammenkommens kommen. Wer hätte es 1973 schon für möglich gehalten, dass eine aus unserem Kreis, ja, dass letztendlich aus unserem Fanclub Preisausschreiben einmal das offizielle Lied der deutschen Fußballnationalmannschaft für die Weltmeisterschaft 1974 würde? Seien wir doch mal ehrlich, niemand. Ich möchte deshalb heute die Gunst der Stunde nutzen, um endlich mal unseren Schorsch zu loben. Schorsch, steh mal auf. Schorsch, du hast damals mit 17 Lenze noch in der Reserve gespielt und heute spielst du auch noch in der Reserve. Aber Schorsch, mit diesem Liedchen aus deiner Feder, da hast du dich um die ganze FSV verdient gemacht.
1: Richtig.
0: Deine Frau hat dir schon gedankt und dir einen Bub geschenkt, getreu deiner Devise, Wenche ist mehr. Spaß beiseite, Schorsch. Seid ihr gewiss, wir danken dir auch, denn uns alle klingt es noch wie Balsam in den Ohren. Ha, ho, hea, hea, he. Schorsch, du darfst dich jetzt wieder setzen. Kameraden, wir dürfen aber nicht vergessen, nächstes Jahr ist wieder WM und es gibt wieder tolle Preise bei unserem Preisausschreiben zu gewinnen. Also strengt euch an, die deutsche Nationalmannschaft braucht wieder einen Song, mit dem sie Weltmeister werden kann. Wer also der beste Text von euch schreibt, den schicken wir an den Kaiser Franz. Na, also der beste Text natürlich. Und der darf 2 Spiele in der ersten Mannschaft bei uns machen. So, und jetzt lasst uns alle noch einmal einstimmen, auf das aus unseren Reihen wieder ein Liedchen entsteht, das solch eine Siegessucht durch die Welt antritt. Immer wieder fällt ein Tor, aber alle!

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0: streichle ich dich da, wo du es am liebsten hast. Und jetzt komme ich auch so richtig in Fahrt. Das magst du doch, oder nicht? Naja, jedenfalls, mach mit mir, was du willst. Und Moment mal, sind sie noch dran? Hallo? Ich mach das doch hier nicht zum Vergnügen. Hallo?
1: Aus der Reihe Große Momente der Weltgeschichte hörten Sie heute, die Anfänge des Telefonsexs in Deutschland gestalten sich noch etwas schwierig. Im Jahre 1973, kurz vor der Mittagspause. Momente der Weltgeschichte hörten Sie heute, die Anfänge des Telefonsexs in Deutschland gestalten sich noch etwas schwierig. Im Jahre 1973, kurz vor der Mittagspause.

0: Liebe Kinder, der Kapitän hat uns persönlich versprochen, dass das Schiff jetzt nicht mehr in jedem Zielhafen ausgepumpt werden muss und unsere Sachen in Zukunft trocken bleiben. Ihr könnt also beruhigt sein. Hier in Ägypten ist alles wie damals bei unserer Hochzeitsreise. Besonders die Pyramiden haben sich in den letzten 60 Jahren überhaupt nicht verändert. Wir sind glücklich. Könnt ihr noch einmal Herberts Herzpillen nachsenden? Viele liebe Grüße, Oma und
1: Opa!
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3: Die Mittelmeerkreuzfahrt. Statt sich wie andere solide deutsche Durchschnittsrentner ab und an mit einer Rheumadecken-Werbefahrt zu begnügen, will das Kreuzfahrtpaar mit seinen fast 80 Jahren noch einmal wie damals in der Welt des Luxus schwelgen. Zu zweit verjubeln sie in wenigen Wochen die gesamten Ersparnisse für die Kreuzfahrt, um sich den Traum ihres Lebens zu erfüllen. Die Kinder sind entsetzt und versuchen ihnen die Fahrt auszureden, weil sie das Geld natürlich lieber geerbt hätten. Das Programm!
4: An Bord herrscht gähnende Langeweile und da die einzige Unterhaltung neben den regelmäßigen Fehlalarmen im Essen und im Trinken besteht, kann man fast täglich an der Waage sehen, wie man zunimmt.
3: Was sie sich trotz allem gönnen!
4: Jeden Abend eine Flasche Erdbeerchampagner nach Art des Dampfers.
3: Worauf alle immer warten!
4: Nur wenn der tägliche Maschinenschaden eintritt, kann man sich in normaler Lautstärke unterhalten und die Getränke ungeschüttet zu sich nehmen.
3: Woran Kreuzfahrer beim Landausflug erkannt werden.
4: Ihnen ist permanent schlecht und sie schlucken Pillen gegen die Landkrankheit.
3: Was Opa beinahe geschafft hätte.
4: Er hätte Oma fast gegen ein rüstiges Kamel eingetauscht, weil ein Verlache ihre Perücke für blondes Echthaar hielt.
3: Was man nicht machen sollte.
4: Wertgegenstände im Schiffstresor ablegen. Jeder von der Mannschaft hat mehrere Nachschlüssel und Vorstrafen. Außerdem verpfändet der Kapitän regelmäßig den Tresorinhalt, wenn er mit den Liegegebühren im Rückstand ist.
3: Was verdächtig wirkt.
4: Der Kapitän legt nicht einmal beim Dinner die Schwimmweste ab.
3: Makaber.
4: Wie die Stewards die wenigen Plätze in den Rettungsbooten unter der Hand verkaufen.
3: Lustiges Schauspiel!
4: Sobald das Schiff in einem Hafen angelegt hat, springen unter dem Gelächter der Mannschaft Dutzende panischer Ratten von Bord. Nur der Koch sieht ihnen traurig hinterher.

0: Neues aus Plattengülle.
1: Erwin fragt nach.
2: Du, Pavi, warum gehen Ferien eigentlich zu Ende? Warum dauern die nicht immer?
3: Weil sonst keine Ferien wären, sondern das ganze Leben.
2: Das wäre doch aber amtlichst, oberangesagtest, krassest, fett. Das ganze Leben nur Ferien.
3: Und wer erwirtschaftet das Bruttosozialprodukt?
2: Ja, die Doofen. Ist doch großes Kino, Alten, ey.
3: Aha, dir schwebt eine Versklavung von Teilen der Gesellschaft vor. Die armen Teufel malochen sich zu Tode und der Feudalherr Erwin macht nix.
2: Fast nix. Das Recht der ersten Nacht, das ließe sich Master Erwin natürlich nicht nehmen.
3: So, die drei großen F, das ist die Welt der heutigen Jugend. Fernsehen, Ferien und...
2: Ja. Ich warte, was noch? Sprich's aus, alter Mann.
3: Fressen, Fernsehen und...
2: Ferien.
3: Genau, das will doch die Jugend. Faul in der Fußgängerzone liegen, Steuerzahler anpöbeln und Drogen in alle Körperöffnungen reinstecken, wo sie noch rankommen.
2: Ja, das ist doch großes Tennis, ey. So stelle ich mir das auch vor. Aber 6 Wochen im Sommer, die sind echt zu knapp, um das zu realisieren, ne?
3: Wir damals am Letto-Vorbeck-Knabenrealgymnasium hatten überhaupt keine Ferien. In den 6 Wochen unterrichtsfreier Zeit haben wir Hakenkreuz aus Schulbüchern ausradiert, damit es nach den Ferien weitergehen konnte.
2: Sicher, radieren geht über studieren. Aber weißt du, morgen wieder zur Schule, das ist echt ein bisschen knapp. Ich überlege, ob ich nicht noch eine Woche dranhänge. Ich bin noch nicht ganz erholt.
3: Wer 6 Wochen lang auf einer Flatrate-Party rumhängt, der...
2: Ja, genau, Pavi. Der muss jetzt endlich auch mal ein bisschen chillen, damit er runterkommt auf das Niveau der Doofköpfe, ne?
3: Mein Freund, du gehst morgen zur Schule. Und wenn ich dich da selber hintrage...
2: Okay, leg mich bitte gleich in den Mattenraum von der Turnhalle, weil wir haben sowieso nächste Woche Sport. Dann kann ich mich da schon mal seelisch und körperlich eine Woche drauf vorbereiten.
3: Gut, dass die Ferien jetzt zu Ende sind und die Jugend wieder an die Pflicht kommt.
2: Ja, finde ich auch gut, Pavi. Ist mir jetzt auch gerade klar geworden.

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1: Niet verstaan, de moffe plat an de plaatsje foppen. Der Flachpass.
2: Der Niederländer ist von Natur aus völlig niedrig. Dauernd bläst ihm der blanke Nordsee-Hans mit 200 Kilometern in der Stunde die Fischfrikadellen von den lappigen Brotjes. Kein Berg bietet Schutz vor dem Sturm. Die höchste Erhebung des Landes ist die Gouda-Pyramide in Alkmaar, 3 Käse 50. Damit der Holländer nicht dauernd umkippt und nach Duitsland geweht wird, stellt er deswegen bei 1,40 Meter das Wachstum ein und verlässt seine Erdlöcher nur, um Sport zu treiben. Der holländische Nationalsport ist Klopsjes snappen, fliegende Fischfrikadellen fangen. Fußball spielen kann der Original-Niederländer überhaupt nicht. Damit er nicht immer gegen die Deutschen verliert, hält er sich schwarze Sklaven aus seinen Kolonialgebieten. Damit sie wie Holländer aussehen, streicht er sie Oranje an. Wegen des Sturms müssen sie den Ball immer auf dem Boden halten und ihn den großen Deutschen durch die Beine spielen. Das nennt der Holländer de moffen plat an de plat hier foppen. Die Deutschen mit dem Flachpass austricksen. Nur so kann der Niederländer gewinnen. Aber wehe, es ist zufällig mal windstill. Dann fliegt er schon in der Vorrunde raus.

0: Infokosten. Schicksale rund um das Wirtschaftsimperium des Fritz F. Niedmeier.
1: Nach harten Verhandlungen um das neue Firmengrundstück in Moskau kehrt Firmenchef Fritz F. Niedmeier zum alten Stammsitz der Firma zurück, um seinen Mitarbeitern von seinen Verhandlungsergebnissen zu berichten.
2: Liebe Mitarbeiter, ich freue mich, dass ich Ihnen gute Nachrichten aus Russland mitbringen kann. Meine Gespräche mit Herrn Gorbatschow sind sehr fruchtbar verlaufen. Also zu den Ergebnissen. Wir, das heißt die Firma, wir werden uns nicht in diesem schrecklich kalten Novosibirsk ansiedeln.
3: Bravo! Großartig!
2: Bravo! Sondern der neue Firmensitz wird mitten in Moskau sein.
3: Ja!
2: Und wenn ich sage mitten in Moskau, dann meine ich nicht irgendwo mitten in Moskau, sondern mitten inmitten von Moskau. Genauer gesagt, mittenmang auf dem Roten Platz.
3: Jawohl! Chef, ich möchte Ihnen mal im Namen der ganzen Belegschaft gratulieren. Sie haben sich wieder einmal um die Firma Niedmeier sehr verdient gemacht, Chef.
2: Niet.
3: Doch, die ganze Firma Niedmeier.
2: Niet, Schare.
3: Nein, ich meinte doch die ganze Firma Niedmeier. Herr Niedmeier.
2: Niedmeier. Die Firma heißt jetzt nicht mehr Niedmeier, Schare. Sie heißt jetzt Niedmeier.
1: So. Diese Nachricht schlägt in der Firma ein wie eine Bombe.
4: Oh mein Gott, schnell alle in die Luftschutzbunker.
5: Mein Gott, Norbertchen, bist du verletzt? Nein, zum Glück ist noch alles dran.
4: Aber nur bei Norbert, von unserem Firmensitz ist nichts mehr übrig geblieben.
5: Und das jetzt, wo wir schon alles so schön für den Umzug verpackt hatten.
2: Gottchen, Frau Raumann, jetzt weinen Sie nicht. Jetzt fängt doch sowieso alles neu an.
5: Das sagen Sie so, Herr Niedmeier.
2: Ja.
5: Oder heißen Sie jetzt etwa auch Niedmeier?
2: Niet, Frau Raumann, ich glaube nicht. Das heißt, ich weiß es ja nicht so genau.
5: Niedmeier, wenn das Ihr Vater wüsste, der würde sich im Grabe umdrehen.
2: Ach, Frau Raumann.
1: Tatsächlich, er dreht sich nicht nur einmal im Grabe um, er rotiert regelrecht. Wird er jemals wieder zur Ruhe finden, wird die Firma nun tatsächlich immer Niedmeier heißen und wird auch Fritz F. Niedmeier nicht mehr länger Fritz F. Niedmeier, sondern Fritz F. Niedmeier heißen und seine Frau Suzette Niedmeier wird auch aus ihr eine Niedmeier werden und wird vielleicht sogar ein Steinmetz auf dem Grabstein von Niedmeiers Vater aus dem ehrwürdigen Namen Niedmeier an Niedmeier meißeln müssen. Wenn Sie das wissen wollen, dann versäumen Sie auf keinen Fall die nächste Folge von Die Firma.

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1: Heinz und ich fliegen morgen in die Sonne.
2: Ihr? Ihr fliegt höchstens raus aus eurem eigenen Haus, wenn Dieter seine besonderen Partys macht mit diesen Brüdern.
1: Nein, nein. Der erste Urlaub seit 51 Jahren. Nur Heinz und ich.
2: Also ohne Heinz?
1: Nein, wir zwei.
2: Wohin geht's denn?
1: Nach Griechenland, ganz billig. 19 Euro.
2: Hin und zurück?
1: Erstmal nur hin. Ist ja nur ein Wochenende. Und zurück, das findet sich irgendwie.
2: Streiken da nicht alle an den Flughäfen und auch die Taxis?
1: Taxi, das bisschen Gepäck kann Heinz wohl tragen. Vom Flughafen bis zum Hotel.
2: Welche Insel ist es denn?
1: Wie Insel? Ist das nicht insgesamt so eine Insel?
2: Weiß ich nicht. Naja, Hauptsache die Stewardess weiß Bescheid.
1: Ja, der Heinz freut sich auch am meisten auf den Flug.
2: Weil man da Alkohol trinken kann.
1: Ja, steuerfrei.
2: Und wo wohnt ihr da?
1: Direkt in Griechenland selbst.
2: Ich meine, ist das ein Hotel oder ein Fremdenzimmer, so bei Leute?
1: Das habe ich nicht gefragt. Da sollte sich die Stewardess wohl drum gekümmert haben.
2: Ja, für 19 Euro, da fragt man auch nicht groß nach Einzelheiten. Und wie war das nochmal mit dem Rückflug?
1: Wie gesagt, haben wir uns noch nicht groß drum gekümmert. Kann ja sein, dass Heinz den auch gar nicht braucht. Denn wäre das schöne Geld ja zum Holler.
2: Ja, ab 50 sollte man auch keine Rückflüge mehr buchen. Wer weiß, wer weiß.
1: Oh, ich freue mich so auf Griechenland und auf Nana Mouskouri.
2: Das holt sich Reinhard sogar auch immer hier. Mit extra viel Pommes und Krautsalat für Anita.
3: Yes!

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0: diesem Frühwerk von Frank Farian wird uns ein Mann in einer ganz alltäglichen Situation vorgestellt. Gerne erinnert er sich an die Zeit, als er 18 war, aus dem Fenster auf die Straße schaute und dort dieses scheue Wesen erblickt, dem er sofort verfallen ist. Unser Held, ein gewisser Rocky, muss jetzt blitzschnell handeln, ehe der Augenblick verfliegt. Er eilt runter auf die Straße, schaut nach links und rechts und richtig, hinten an der Ecke sieht er sie. Flugs rennt er hinterdrein, kommt vor ihr zum Stehen und weiß nicht, wer sie jetzt ansprechen soll. Da sagt er einfach das, was ihm durch den Kopf geht. Hallo, ich bin der Rocky. Möchtest du vielleicht mit mir schlafen? Was wird sie darauf antworten?
1: Rocky, ich habe noch niemals geliebt. Ich weiß nicht, ob ich das bringe.
0: Oh Gott, eine Anfängerin, stieß es ihm durch den Kopf. Auf der anderen Seite ist er sofort verzaubert von ihrer naiven Ehrlichkeit, ihm, einem fremden Mann gegenüber. Und noch ehe er begreift, wie ihm geschieht, sprudelt es aus ihm heraus.

gesagt, getan. Liebe ist wirklich kein Problem. Man muss sich nur trauen. Herr Rocky in diesem Lied hat es uns vorgeführt. Allerdings, auch das gibt er in seiner Erinnerung zu bedenken, bleibt Liebe nicht immer ohne Folgen.

0: steht ein, geheimnisvoller Fremder. Ich ergebe mich, Gnade.
1: Ihr seid ein jämmerlicher Fechter, Senior.
0: Noch nie sah ich einen Mann, der den Degen so meisterlich zu führen versteht wie ihr. Doch sagt, wer verbirgt sich hinter der schwarzen Maske? Wer hat mich besiegt?
1: Ha! Damit du mich nie vergisst, werde ich dir den ersten Buchstaben meines legendären Namens mit dem Degen in dein billiges Hemd ritzen. Da!
0: Aua! Moment, ich lese da ein G. G wie Günther?
1: Ein G? Tatsache. Entschuldigung. Moment, haben wir gleich.
0: Au! L? Heißt der gar Lothar?
1: Blödsinn! Das gibt's doch gar nicht!
0: Aua! H, ich lese ein H wie Horst. Horst, der maskierte Rächer, ist mal was anderes.
1: Verflucht! Da muss das mit dem Degen nicht in Ordnung sein. Aber der schreibt doch sonst so gut.
0: Au, SZ?
2: Das war aus der Reihe Große Momente der Weltgeschichte die Wahrheit über Zorro, den Legastheniker. Mexico City, unweit der Schule für maskierte Helden mit Lernstörungen.
0: Au, das scheint mir jetzt ein R zu sein. R für Roswitha?

0: Punch.
1: Papas Presseschau.
2: Ist ja bloß auch Klippergeld. Wo sind denn die ganzen Scheine geblieben? Wo ist los? Oettingers alle.
3: Welche Scheine denn, Papa?
2: In der Haushaltskasse. Da waren auch 2 10-Euro-Lappen drin.
3: Ach die, da habe ich Lotto mitgespielt.
2: Was? 20 Euro für Lotto? Spinnst du, blöde Kuh?
3: Letzten Sonntag hat ja eine aus der Gegend damit 35 Millionen verdient. Die könnten wir auch gut gebrauchen, Papa. Das ist doch ein guter Tausch. 20 Euro gegen 35 Millionen?
2: So viel gibt's gar nicht diese Woche beim Mittwochslotto. Der Jackpot ist ja geknackt.
3: Was? Ich krieg weniger? Das ist doch ungerecht.
2: Du kriegst gar nichts, du dämliches Stinktier. Weil das ein Glücksspiel ist. Und wenn einer kein Glück hat, dann du.
3: Und ich dachte, weil ich schon so ein Pech mit meiner Ehe habe, dass ich da mein Lotto wenigstens...
2: Und für so einen Blödsinn verjuckst du unsere letzten 20 Euro?
3: Das war meine. Dafür habe ich 5 Stunden geputzt. Den Lokus-Container auf der Baustelle. Oh Mensch.
2: Blöde Gans. Welche Zahlen hast du denn überhaupt getippt?
3: 1, 2, 3, 4 und 5.
2: Und welche Zusatzzahl?
3: Was? Nur die, die ich gesagt habe.
2: Und wie hast du dir das vorgestellt, hä? Wie wolltest du denn mit 5 getippten Zahlen 6 richtige kriegen, hä? Wie dämlich kann man denn sein?
3: Oh, und ich dachte, das wäre bloß so ein Spruch mit den 6 richtige. Wusste ich doch nicht, dass die das nachzählen.
2: Und wie bist du auf 1, 2, 3, 4 und 5 gekommen? Die wurden, glaube ich, noch nie gezogen.
3: Das sind meine Geburtstage. Mein erster, mein zweiter, mein dritter.
2: Ich halte es einfach nicht mehr aus.
3: Und mein vierter? Und 5. Geburtstag. Ja.

0: Sie reiten für Freiheit und Gerechtigkeit. Die drei Musketiere. Heute
1: auf dem Altstadtfest.
2: Musketiere des Königs!
3: Moment mal. Eins, zwei, wo ist der dritte Mann?
2: Er ist der dritte Mann. Har, har. Hier haben wir seinen Einberufungsbescheid.
4: Oh nein!
5: Doch! 1. September im Musketierheim.
2: In Coq-au-Vin, Teufelsinsel. Har, har, har.
3: Yeah. Hey, Moment. Hier steht 1. September 1688.
1: Hä? Das war die 1988. Folge der drei Musketiere. Sie hörten heute auf dem Altstadtfest.

0: Der kleine Tierfreund.
1: Frauen fürchten sich merkwürdigerweise vor Kampfhunden. Dabei greifen die possierlichen Zerfleischergesellen nur an, wenn sie nichts Besseres vorhaben. Es gibt Kampfhunde, die haben noch nie einen Menschen getötet, geschweige denn einen anderen Kampfhund. Die meisten von ihnen sind friedliche Steuerzahler wie wir, die auch abends gern mal Tutti Frutti gucken, wenngleich aus einer etwas anderen Perspektive. Sie bedürfen nicht der Nacktheit des Fleisches, um sich zu erregen. Schon Dagmar Berghoff erscheint ihnen verlockend wie ein Mettbrötchen. Und nur allzu gern würden sie ihr todbringendes Busserl der Tagesschau Eva in die braunsche Röhre hauchen, wäre da nicht der Führer, der den Kampfhund an kurzer Kette von der Mattscheibe fernhält. Ein Pitbull-Terrier soll vor wenigen Tagen 23 Fernsehgeräte in einem Kaufhaus getötet haben, nur weil ein leichtsinniger Verkäufer eine Thomas Gottschalk-Kassette in den zentralen Videorekorder warf. Glück für Gottschalk, dass es sich um eine Videoaufzeichnung handelte und nicht um eine Live-Sendung. Schon legendär ist die Schmerzunempfindlichkeit der kleinen Killer-Lumpis. Ein Kampfhundliebhaber erzählte mir, er habe seinem Schützling mal aus Spaß ein Ohr abgesägt, ohne dass dieser reagierte. Erst als er ihm in das verbliebene Ohr den deutschen Beitrag des Grand Prix d'Eurovision de Chanson einspielte, war es mit der Geduld des Fleischer-Fiffis geschehen. Soweit vielleicht diese Geschichte. Es wird immer davor gewarnt, alleine mit einem Kampfhund einen Raum zu teilen. Angeblich käme da nur einer lebend raus, und zwar der Kampfhund. An dieser Anekdote zeigt sich, wie einseitig das Bild dieser Rasse ist, wie es uns die Medien vermitteln. Natürlich kommt einer lebend raus, und das ist unser vierbeiniger Freund. Aber wäre es wünschenswerter, wenn auch er tot im Zimmer liegen würde oder wenn vier Leute statt eines einzigen die Suite mit dem gierigen Ralph Bolt teilten, nur um zu viert schlussendlich tot herumzuliegen? Da erscheint es mir dann doch sinnvoller, sich einzeln zum Kampfhund-Rendezvous zu begeben. Nun wird von vielen Leuten gefragt, warum sind die Burschen denn eigentlich so blutrünstig? Nun, das hat einen einfachen Grund. Versuche haben gezeigt, dass man jeden Kampfhundschwanz mit einem einfachen Bolzenschneider aufknacken kann. Ein Kinderspiel also für professionelle Hundediebe. Es ist klar, dass schon der pubertierende Kampfwelpe nur beim Gedanken an den Bolzenschneider die Zunge ballt. Viele Züchter erzählen dem Geheck abends vor dem Einschlafen üble Bolzenschneidermärchen, um die Kampfhundbrut aufzustacheln. So ist denn für das erwachsene Tier jeder Mensch entweder ein Bolzenschneiderträger oder wie im Falle Dagmar Berghoff ein erotisches Mettbrötchen. In jedem Falle greift unser Waldi Macho ganz tief in seine Emotionskiste und holt den Klassiker raus. Überhaupt sind Kampfhunde sehr kontaktfreudige Begleithunde, die auf Menschen zugehen, sich mit ihnen auseinandersetzen und so gar nicht dem Bild des eiskalten Killers entsprechen wollen. Kurz, es sind typische Familienhunde, mit deren Anschaffung so manch junger Vater liebäugelt, den sein kleiner Nervenzerreiß zum vierten Mal des Nachts aus dem Schlaf geschrien hat.

0: Gedanken zur Zeit. Es spricht Akademiker AD Kassowart von Sondermühlen.
1: Ein Freischwimmerzeugnis, ein bunter Stein, ein Stück Bindfaden. Was hätte alles werden können aus dem kleinen Hosenmatz? Ein Olympionike, ein Geologe oder gar ein Scharfrichter? Nachdenklich geworden, lege ich die Sachen wieder behutsam in meine alte Pappschachtel. Warum nur, sage ich zu mir selbst, bin ich nur ein alter Sack. Schade.

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0: große Momente der Weltgeschichte.
1: Na zdrowie. Wenn ist guter Mann, Tovaric. Du kannst mixen eine Bloody Mary. Du kannst auch machen, wenn ist Freund. Dann mach ihm eine Ginfitze. Margarita ist auch möglich. Oder Tequila Sunrise. Aber wenn ist böser Mann, wenn ist der Feind, du musst mixen immer diese Cocktail.
2: Aus der Reihe Große Momente der Weltgeschichte hörten Sie heute Vyacheslav M. Molotow bei einer Fortbildungsveranstaltung im russischen Offizierscasino. 16. Juni 1940, Moskau während der Happy Hour.

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1: Vor mir liegen Berge, Berge von Amüll, und manchmal kommen die Zwerge und holen den Amüll. Doch ich sitz da und frage mich, warum holen die Zwerge nicht mich? Vor mir liegen Berge, Berge von Allust. Doch manchmal da ferge, waltige ich meine Allust. Denn ich sitz da und denk bei mich, hoffentlich kommt Mutter nicht. Vor mir liegen Berge, ja, Berge von Papier. Und manchmal baue ich Särge, ja, Särge aus Papier. Und meine Mutter, sie fragt mich natürlich, warum baust du den Sarg nicht für dich? Vor mir liegen Berge, ja, Berge von Messern. Und manchmal da merge, ja, da merge ich, die Messer, sie warten sehnsüchtig auf meine Mutter und nicht auf mich.
0: Sie hörten das Poem »Mann möchte manchmal meinen, Mutter mag mich nicht« aus dem Gedichtband »Fetten Dicke« von Achtobard von Sennestadt.

0: Jochi und Erwin unterwegs.
1: Was ist das denn für eine scheiß Idee? Bei so einer Hitze den klapprigen Bollerwagen durch den beknackten Wald zu ziehen.
2: Das ist unsere Wegzehrung.
1: Hä? Ist mir ehrlich gesagt ein bisschen zu holzig. Und so ein Gummireifen wird auf die Dauer auch ziemlich zäh. Also den Bollerwagen, den kannst du allein fressen.
2: Frechdachs! Auf dem Bollerwagen steht unser Proviant für den Vatertagsausflug. Doppelpunkt. 4 Soleier vom Bullen, 2 Dosen Fisch in Renate.
1: Renate?
2: Tomate meine ich. Ich war mit meinen Gedanken gerade noch im Bulli.
1: Hä? Ist auch egal, was du alle machst. Aber gestatten, Gevatter, wäre für einen modernen Heranwachsenden wie mich auch noch was Essbares dabei? Sagen wir mal so ein Moppelwopper mit Kingsize-Fritten?
2: Nichts da. Wir essen deutsch. Nudelsalat Müllerinnenart.
1: Aha, mit Mehl. Lecker. Sag mal, wollte ich vorhin schon fragen, was guckt denn da für ein niedliches kleines Schnäuzchen aus der Reisekühltasche?
2: Das ist ein Meerspanferkel.
1: Aha, für mehr hattest du dann wohl kein Geld,
2: ja,
1: oder?
2: Ja.
1: Ich dachte, man ist deutsch, aber die Meersau hier kommt meines Wissens aus Peru, ne? Aber ist mir sowieso Wumpe, da fresse ich eh nichts von. Ja, und was mit Saufen?
2: Für die Jugendlichen unter uns habe ich 2 Tütchen Ahoi-Brause und einen Kanister Leitungswasser dabei. Für die Erwachsenen eine Flasche Scharlachberg-Meisterbrand nebst 2 Kisten Maibock.
1: Okay, ich will den Erwachsenen.
2: Das hättest du wohl gerne, Freundchen. Am Vatertag ziemt es sich für die älteren Männer ordentlich über die Stränge zu schlagen. Verbunden mit Alkoholabusus.
1: Ey, verschärft. Ich kenne Jägermeister, ich kenne Bacardi, ich kenne Kleiner Feigling, aber Abusus, ne? Sagt mir niente, ist das mit Uso?
2: Abusus heißt, ich saufe und du fährst mich nach Hause in diesem Papamobil.
1: Was? Wie bitte? Ich ziehe ein versoffenes Schwein und eine tote Meersau durch den verwarzten Zauberwald. Sag mal, hast du die noch alle? Wenn du unbedingt saufen willst, ne, dann tu es hier direkt. Jetzt. Now. Right now, ne? Und wenn du meinst, dass du soweit bist, dann sagst du Bescheid. Ich rufe ein Taxi.
2: Nein, das Wandern gehört zum Vatertag wie der Hoden zum Wurm.
1: Würmer haben keine Hoden. Hoden haben vielleicht Würmer, aber das nur am Rande. Mal eine ganz andere Frage. Sag mal, warum veranstaltest du hier überhaupt diesen ganzen Zirkus? Du bist doch gar kein Vater.
2: Du feierst doch auch Ostern und bist kein Hase.
1: Ja, und du den 1. Mai und hast keine Arbeit.
2: Ja. Auf geht's, wir müssen Strecke machen, bevor ich die erste Flasche öffnen darf. Geh ins Geschirr, Fury.
3: Aha, hier bist du also, Pavi.
2: Brungs.
3: Lässt mich alleine im Studio sitzen und du besäufst dich hier mit Minderjährigen im Wald, hä?
1: Nee, ich krieg nix ab. Ich muss hier bloß dem alten Sack zu wählen sein.
2: Ja.
3: Wie? Also, mir kannst du ruhig alles erzählen, ja? Ich bin der Onkel Brunks. Hat er dich angefasst, mein Junge?
1: Was? Ja, doch. Stimmt ja. Ja, das Schwein hat sich hier vor mir erregt. Ja, so war das.
3: Ja.
1: Und ich muss jetzt ganz schnell zur Beratungsstelle. Tschüss, ich bin einmal weg, Jungs. Ciao.
3: Weißt du, was ich mit welchen wie dir mache, Baden?
2: Brunks, ey, das sieht...
3: Weißt du, was ich mit dem mache?
2: Das war doch gar über...
3: Für mich... Bist du ein dreckiges, kleines Meerschweinchen?
2: Ach, hör mal auf,
3: und jetzt kriegst du das
2: Brunks,
3: hier.
2: Hör auf, ich bin doch ein Journalistenkollege.
3: Das hier?
2: Brunks.
3: Und dafür kriegst du noch einen?
2: Ich bin sogar bei Verdi.
3: Und dafür gibt's noch extra einen.

0: Hör mal, Kalle, bevor du gleich Richtung Firma abbiegst, erst müssen wir noch am Flaschencontainer vorbei.
1: Gisela wegschmeißen, oder was?
2: So ein Quatsch. Es passt doch gar nicht durch das Loch, oder, Kalle?
3: Richtig. Fette Kuh.
0: Das geht doch ganz schnell. Ich habe schon alles vorsortiert. In dieser Tüte hier ist Braunglas, hier drin ist Weißes und alle Farben, die ich nicht kannte, habe ich in dieser Tüte hier.
3: Hör mal zu, du Blindfisch. Das ist das letzte Mal, dass du deinen Müll in mein Auto stellst. Neulich musste ich den ganzen Boden aus der Karre rausreißen, weil dir die Reste aus sämtlichen Pullen rausgelaufen waren.
0: Stimmt gar nicht, nur die Buttermilchflasche.
1: Kalle, wir müssen auch noch bei anderen Containern vorbei. Jaro muss noch wegbringen, ganz altes Papier.
2: Hoffentlich läuft das nicht auch noch aus. Dann wird Kalle aber böse.
0: Um Himmels Willen, Gisela. Der ganze Fußboden voller Druckerschwärze, das wäre ja furchtbar.
3: Besser Druckerschwärze als Holgers Scherze. Euer Gelaber ist mal wieder der reinste Müll. Und der wird zu einem Überfluss auch noch in meinem Auto entsorgt. Ihr Umweltschweine.
0: Aber Kalle, immerhin ist der Müll getrennt. Nach Gesülze von Gisela, Gelaber von Jaro und ziemlich guten Wortbeiträgen von einem gewissen Holger.
2: Das Papier muss man jetzt auch trennen, Saro. Nach Frauenzeitung, Männerzeitung, Autozeitung, Schülerzeitung, Zeitung, die jeden Tag kommt, Zeitung, die nicht so oft kommt, vielleicht nur einmal in der Woche, Zeitung,
0: ja,
2: die...
0: Gisela! Ich glaube, das haben wir jetzt kapiert.
1: Deutschland, viel verrückt. Erst alles Müll sortieren und hinterher alles kommt auf dieselbe große Haufen.
0: Der in der dritten Welt steht, das ist die Schweinerei.
3: Mir doch egal. Hauptsache nicht in meinem Auto.

0: ferma.
1: Liebe, Intrigen, Portokosten.
2: Schicksale rund um das Wirtschaftsimperium des Fritz F. Niedmeier.
3: Schare! Schare! Schare!
4: Ach, Frau Hörmann, haben Sie Schare gesehen?
5: Nein, leider nicht, Herr Niedmeier.
4: Ja, wo steckt er denn bloß? Übrigens, Frau Hörmann, ja. Machen Sie doch schon mal Schares Papier fertig. Ich schmeiße den Kerl nämlich raus!
6: Das darf doch wohl nicht wahr sein. Herr Niedmeier, Sie entlassen Chefkonstrukteur Schrage, aber warum denn?
4: Schare hat sich heimlich der Genforschung verschrieben und ist bereits imstande, künstliches Leben zu erzeugen.
6: Ah ja, verstehe. Und da Sie solche verbotenen Genmanipulationen zutiefst verabscheuen, sehen Sie sich moralisch verpflichtet, Schrage zu kündigen.
4: Pappelapapp. Das einzige Verabscheuungswürdige ist, dass er seine Versuche hinter meinem Rücken durchführt. Ein eklatanter Vertrauensbruch. Deshalb fliegt er.
6: Aber ist die Genforschung nicht auch grundsätzlich abzulehnen? Ich meine, wegen der Moral.
4: Wieso? Was hat dann die Moral damit zu tun? Wer ist das überhaupt, diese Moral? Das ist doch wohl nicht wieder eine von Charles' Frauengeschichten.
1: Verzichten wir darauf, dieses Thema zu vertiefen. Hören wir lieber, wie weit Schrages Experimente gediehen sind. Zur Erinnerung. Vergangenen Freitag war es ihm gelungen, einen künstlichen Louis Trenker zu erzeugen.
3: Ja, Sie, Herr Schrage, wenn Sie mir erschaffen haben, dann müssen Sie aber auch darum kümmern, dass ich am Berg zum Kraxeln habe. Mich zwackst nämlich schon kräftig in den Haxen und ich werde narrisch, wenn ich den Beul was zum Kraxeln habe.
7: Tja, mein lieber Herr Trenker, das einzig nennenswerte Gebirge, das ich in Niedersachsen anbieten könnte, wäre, Moment, der Harz.
3: Oh, der Harz, oh, ein Schmarrn, es ist doch kein Berg für ein Mannsbild, wie ich eins bin. Ich brauche was Pundiges zum Kraxeln, zugespitzt. Oder Motorhorn.
7: Moment, da fällt mir ein, es gäbe dann noch einen Berg.
3: Ja, oh mei, warum sagst du das denn gleich? Ist denn sehr weit bis dort?
7: Nein. Sie gehen einfach über den Firmenhof da vorne, ja? Bis Sie an ein Schild kommen, wo Mülldeponie draufsteht.
3: Was? Und, Mülldeponie? Hast du der Berg?
7: Ja, richtig, Mülldeponie. Genau das Richtige für Sie.
8: Der Berg ruht.
3: Schwara! Oh, haben Sie das gehört? Da hat was gerufen.
7: Das wird doch wohl der Berg gewesen sein.
3: Oh, mein, natürlich, der Berg ruft mir. Aber geh ich doch gleich mal los, wie es helft. Servus, Willen, Servus.
4: Hier stecken Sie also, Schrare.
7: Was gibt's denn, Chef?
4: Ach, eigentlich wollte ich Sie ja bloß fragen, ob Sie feuerversichert sind.
7: Feuerversichert? Wüsste nicht, Chef.
4: Na, so ein Pech aber auch, Schrare. Sie sind nämlich gefeuert!

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1: Hast du dein Gebasteltes für den Basar fertig? Ist ja schon Sonntag und der Erlös geht dies Jahr an die Patengemeinde in Wamru.
2: Sind das diese Hottentotten, die letztes Jahr eine Kirche getrommelt haben? Ich bin zu Hause im Sessel von den Getöse aufgewacht.
1: Und ich dachte, der Pastor hätte einen Betonmischer in die Kirche gestellt. Alle Mann mit der Stöcke auf Ölfässer zu wemsen.
2: Die sollten sie lieber an der Arbeit kriegen. Oder dass sie ordentlich Deutsch lernen. Den letzten Dankeschreiben war so viele Fehlers, haben sie sofort weggeschmissen.
1: Da fehlt es eben an Bildung, genau wie bei dir. Also Einbildung ist genug da, aber sonst... So, und Bildung kostet Geld. Und deshalb müssen wir dringend für die sammeln auf dem Basar.
2: Wemsen da die ganze Zeit auf Verfässer rum.
1: Ja, du ist gut, Frieda. Was du jetzt hier beisteuerst für den Basar, wollte ich wissen.
2: Anita hat ein Mobile aus leeren Erbsendosen gefertigt.
1: Das kauft doch kein Schwein.
2: Ist egal, ich bin den Krempel jedenfalls los.
1: Ich habe aus Altpapier Dekoservietten gefaltet.
2: Und wie viel?
1: Naja, die Zeitung kommt ungefähr 220 Mal im Jahr, so 30 Seiten am Tag. Jo, hab ich wohl jeden Abend 20 Seiten gefaltet.
2: Das sind dann ja so Lütke 6000 Stück. Wer soll die denn alle kaufen?
1: Einzeln gebe ich die nicht ab, nur am Stück.
2: Ich habe aus bunten Flachmännern die Rosette vom Kölner Dom nachgebaut.
1: Du Schwein, wenn das der Pastor sieht, dann kriegen wir alle Hausverbot beim Basar.
2: Stimmt, das sind ja Katholiken.

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0: Gedanken zur Zeit. Es spricht Akademiker AD Cassovat von Sondermühlen.
1: Haben Sie, liebe Freunde, in dieser besinnlichen Zeit schon einmal darüber nachgedacht, wer einem wirklich die Treue hält? Ist es die Ehefrau? Ist es der Hund? Nein, es ist der Anhänger, dieses Geschöpf Gottes, dessen einziger Lebenszweck die Gefolgschaft ist. Etwas Treueres als den Anhänger finden wir auf Erden nimmer da. Denken Sie mal drüber nach.

0: kann Sie beruhigen, mein Herr, es tut wirklich nicht weh.
1: Na, aber was ist, wenn es piekt oder ich blaue Flecken bekomme wegen meiner Rollvenen? Ich bin so aufgeregt.
0: Es tut wirklich nicht weh und das Ergebnis bekommen Sie gleich nächste Woche.
1: Ich habe aber solche Angst vorm Spritzen.
0: Nun geben Sie endlich Ihren Arm her.
2: Das war aus der Reihe Große Momente der Weltgeschichte Graf Dracula beim AIDS-Test. Transsilvanien, Stadtkrankenhaus, Nachtambulanz.

0: Kalkofes Mattscheibe. Große Klappe 2.
1: Liebe Gemeinde, liebe Trauernden, liebe Voyeure. Wir haben uns hier zusammengefunden, um uns von einer liebgewonnenen Sendung zu verabschieden. Tutti Frutti. Viel zu früh ist sie zu uns gekommen, anno 1990, um uns zu zeigen, dass der Striptease sehr viel weniger sein kann als erotisches Entblättern. Vielmehr eine Art zielgerichtetes Kleiderabwerfen arrhythmisch rüttelnder Ausziehmaschinen mit dem sexuellen Stimulanzwert einer Gruppe nackter Hausfrauen auf dem Wühltisch des Schnäppchenmarkts am ersten Tag des Sommerschlussverkaufs. Diese Sendung zeigte uns außerdem durch ihren Showteil, dass ein Satz wie »Ich gucke gerne Titten« weniger peinlich sein kann als »Ich sehe das nur wegen der Lieder von dem Balder«. Sie verunsicherte auch unzählige unserer Kinder. Viele Jungen werden in dem Glauben aufwachsen, dass Frauen in ihren BHs nichts tragen als Frischobst. Und auf die Frage, auf was stehst du denn, wird ihre Antwort nicht lauten, blond oder brünett, sondern Kiwi. Liebe Anwesende, ich sehe es, Ihnen steht wie mir die Frage in der Hose, wieso eine solche Sendung abgesetzt werden konnte. Nackte Weiber und Spiele, deren Teilnahme Vierjährige mit dem Argument ablehnen würden, dass sie intellektuell ja nicht weiterbringen, das klingt nach einer perfekten Show fürs deutsche Publikum. Nun, wir wissen nur, dass eine höhere Macht sie zu sich gerufen hat, ins Nudisten-Nirvana, in die ewigen Grabschgründe. Lebe wohl, Tutti Frutti, wir werden dich vermissen beim zufälligen Umschalten. Mit dir geht ein Stück tiefster Medienkultur sowie das ewig ungeklärte Geheimnis um die Bedeutung des Länderpunkts. Liebe Trauernde, so nehmen wir denn alle zum letzten Mal die Hände aus den Hosen und falten sie zum Gebet, während die Masturbanten den großen Eichensarg voller Brüste in den nasskalten Mutterboden versenken. Ertel zu Ertel, Tutti zu Frutti, Chin zu Chin. Amen. Wir öffnen das Gesangbuch und singen gemeinsam den Choral 763 mit dem Titel »Das letzte Hemd kann man nicht ausziehen« im italienischen Original.

0: Die drei Musketiere. Heute
1: der Fisch der Woche.
2: Hey, Praktikant. Ja, warum hält er sich denn den Fisch auf die Schnittwunde?
3: Ich habe gehört, es handelt sich dabei um einen Heilbutt.
2: Ach so, ja. Nee, dann ist okay. Ist okay.
1: Das war eine pflasterfreie Folge der drei Musketiere von der Superfamilie Heinz aus Wilhelmshaven.

Es begab sich aber zu der Zeit, als der alte Kronemann Verwalter war auf Gut Ostenwalde und Karl Rullmann sein Waldarbeiter, dass ein Erlass erging an jedermann, Kastanien und Eicheln zu sammeln für das darbende Wild. Und so machte sich auch in der fernen Hafermass-Siedlung ein Mann bereit, den wir alle kennen unter dem Namen der kleine Tierfreund. Und er bepackte sein treues Reittier, die Kreidler Florette, mit einem Sack Kastanien und brummte los gen Ostenwalde, dort, wo ein jeglicher seinen Sack schätzen lassen sollte. Routiniert spurte die Kreidler durch die schneeverhangenen Buchendome des Wiehengebirges. Hie keckerte ein Füchslein vorwitzig beim Vorüberfahren, dort ließ ein Eichelhäher für einen Augenblick ab von der Eichelhäherin. Es war Heiligabend und ein jeglicher im Wald beging ihn auf seine Weise. Es herrschte Ruhe und Andacht im Forst. Nur einer war noch unterwegs. Auf schnurrendem Zweitaktesel saß der durchgefrorene Tierfreund und hinter ihm klammerte sich der Kastaniensack am Gepäckträger. Nun war es aber so, dass der Kastaniensack schwanger war und durch das Geruckel auf der Kreidler die Niederkunft immer näher kam. Besorgt lenkte der Tierfreund das fauchende Geschoss zum nächsten Anwesen, ein festlich erleuchtetes Siedlungshaus im kleinen Weiler Oldendorf. Und überall an den Tannenspitzen sah man draußen elektrisch Lichtlein blitzen. Und aus der wohlig warmen Stube wehten die bezaubernden Klänge der Fischerchöre hinaus in die grimmige Kälte des Heiligabends. In der Gewissheit, hier gute Menschen anzutreffen, drückte der Tierfreund den Klingelknopf an der polierten Aluminiumzarge. Und es dauerte eine kleine Ewigkeit, bis die Neonröhre im Flur ihr gleißend Licht vergoss und ein kleiner, untersetzter Mann trat an die Tür und ein unwirsches »Was gibt's?« mischte sich in das anschwellende Wimmern der still umnachteten Fischerchöre. »Mein Kastaniensack ist hochschwanger«, hob der Tierfreund an zu sprechen, doch da war die Rauchglastür schon wieder in die Aluminiumzarge zurückgesprungen. Tief erschüttert nahm der kleine Mann im Kleppermantel den Kastaniensack und schleuderte ihn in den Vorgarten des Siedlungshauses, bestieg seine Maschine und brummte in die kalte Winternacht hinaus. Niemals sollten Rot- und Schwarzwild auf Ostenwalde in den Genuss der Weihnachtsfrüchte kommen. Doch im Frühjahr lugte ein kleiner Schößling aus der Krume und wird einst als mächtiger Kastanienbaum noch an die Hartherzigkeit eines Menschen am Heiligabend erinnern.

0: Und jetzt die Lemkes, eine Familienserie in vielen Teilen mit Papa Grappa Lemke.
1: Hallo.
0: Mit Fernet Lemke, das finde ich echt nicht gut. Mit Bianca Lemke.
2: Hab schon, Freund.
0: Und Mutter Lemke.
3: Ach, wie sehen meine Hände wieder aus?
0: Und jetzt viel Spaß mit den Lemkes.
3: Lustigen Zahnlücken, der mal Astronaut werden will, Bianca.
2: Architekt will der werden, Mama. Architekt. Also was ist jetzt? Darf ich?
3: Ja, und will der denn auch bei uns schlafen? Ich meine, das kenne ich ja, dein Bruder fährt die ist ja zur Kur. Was sagst du denn dazu, Papa?
1: Mama.
3: Ja.
1: Mama. Mama?
3: Ja, Papa?
1: Kommt nicht in Frage. Abend tun. Und jetzt hol mich endlich vom Klo. Oder soll ich allein aufs Sofa gehen können? Konnt haben, werden tun, wollen haben sollen.
3: Tja, Bianca, vielleicht ein anderes Mal. Ich komme, Papa. Ist der Papa schon sauber?
0: Freuen Sie sich auf die nächste Folge von Familie Lemke. 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

Okay. Der Formel-1-Zirkus dreht sich mal wieder. Und warum? Na, um den großen Kreis von Monaco. 30 bis 40 Boliden brettern durch die City. Zur Streckensicherung werden ein paar Heuballen fotogen an kameraträchtige Plätze gelegt und dann gib ihm mit 250 Sachen durchs erlauchte Fürstentum. Dabei natürlich auch wieder der Shootingstar auf breiten Reifen. M und S, ja, obwohl beim letzten Mal ist der gute Michael Schumacher ja doch etwas zu viel geshootet. Leider nicht übers Ziel, sondern nur über den Fahrbahnrand hinaus. Fahrfehler, haben sie gesagt. Also, das kann ja nun mal gar nicht sein. Doch nicht von unserem Jungen. Doch nicht von unserem Michael. Der verfährt sich doch nicht. Vor allem, wo es doch sowieso immer nur im Kreis rumgeht. Ne? Ja, kehr Gas geben. Gas geben. Das ist auch das Motto bei dem anderen Rennen an diesem Wochenende. Die 500 Meisen von Indianapolis. Ja, im Land der unbegrenzten Selbstmordarten. Da ist ein Auto wenigstens noch eine richtige Waffe wert. Ne? Da stört kein überflüssiges ABS. Da geht dem Airbag doch glatt die Puste aus. Denn da gibt es auch keinen lästigen Autoreifen als Streckenbegrenzung. Nein, da hat der Fahrer noch den direkten Kontakt mit der Seitenbegrenzungsmauer. Was beim ADAC bei ihren Aufpralltests bei 60 km/h noch mit Puppen gemacht wird, das leisten die Fahrer bei Indianapolis selber. Hier fährt der Dummy noch persönlich mit über 300 Stundenkilometern an die Wand und das nicht erst im Rennen selber. Nein, schon im Training wird das Material richtig durchgecheckt. Ne? Deswegen kommen zu diesen öffentlichen Hinrichtungen auch schon zu Trainingsfahrten locker so ein paar hunderttausend Sportsfreunde.

Ja, hallo, ja. Hier meldet sich Pavian Meyer zu Brochterbeck aus der hannoverschen Innenstadt. Bereits in den frühen Morgenstunden sind hier die Straßen abgesperrt worden. Ab 5 Uhr kamen aus allen Teilen Niedersachsens die Vereine, Schützen, Gilden und Feuerwehren in die Hauptstadt, um den 50. Geburtstag des Ministerpräsidenten Gerd Schröder zu feiern. Seit einer Viertelstunde nun läuft der Vorbeimarsch hier am Leineschloss. Experten haben ausgerechnet, dass der komplette Umzug bis in die Nachtstunden dauern wird. Auf der großen Freitreppe unter den griechischen Säulen steht Gerhard Schröder und grüßt, als der Zug den Hinrich-Wilhelm-Kopf-Platz erreicht. Ja, angeführt wird jetzt der zweite große Hauptteil vom Radio Musikchor 1 des Norddeutschen Rundfunks und den berittenen GEZ-Fahndern aus Langenhagen mit dem Traditionstitel Gruß an Kiel. Eine deutliche Anspielung auf die Einhaltung des Rundfunkstaatsvertrages über den NDR. Es folgt eine Fußtruppe aus dem Emsland, 200 Arbeiter der Meierwerft aus Papenburg, in ihrer Mitte eine Frau, die auf Knien läuft und eine Schärpe mit der Aufschrift Ems trägt, was wohl den tiefer gelegten Fluss symbolisieren soll. In der Zeitung wurde ja gestern berichtet, dass die Arbeiter der Meierwerft ursprünglich ein mehrere hunderttausend Bruttoregistertonnen großes Passagierschiff durch Hannover ziehen wollten, ja. Dafür hätte allerdings fast die gesamte Innenstadt bis zum Bahnhof weggebaggert werden müssen. Mit einer Stimme der grünen Mehrheit entschied sich der Landtag ja dann doch gegen dieses Präsent. So, jetzt kommt die nächste Musikgruppe auf den Platz. Gerhard Schröder lächelt herüber und seine Gattin Hiltrud winkt huldvoll von der Treppe. Ja, es sind die Kinder aus Tschernobyl, mit denen die Ministerpräsidentengattin ein deutsches Wanderlied einstudiert hat. Es klappert die Mühle am rauschenden Bach, singen die Rangen. Ja, sicherlich auch eine Mahnung an die bundesdeutschen Kernkraftwerksbetreiber. Lustig winkend singen sich die ukrainischen Belger von hinnen. Und wir sehen den ersten Motivwagen des Zuges, den Rumpf einer Transallmaschine der Bundeswehr aus Eisenträgern und Pappmaschinen nachgebildet. Circa 80 Meter lang. Unten rausschauen viele emsige Stummelbeinchen. Sie gehören 1700 Arbeitern aus Lemwerder, die dieses Ungetüm auf ihren Schultern in 12 Tagen nach Hannover getragen haben. Des anderen Tod ist unser Brot, steht als launiger Spruch auf der Transall. Ein dezenter Hinweis auf den Landesvater, dass bei aller Friedensfantasterei die Rüstungsindustrie nicht in Vergessenheit geraten sollte. Ja, und direkt im Anschluss sehen wir jetzt den Beitrag des Volkswagenwerkes zum Geburtstagsumzug für Gerd Schröder. Im offenen Käfercabrio stehend Ferdinand Pirch und Ignatius Lopez die Hand zum Gruß erhoben. Dahinter 50 Exemplare des neuen VW Golfs. Gerhard Schröder, der zu diesem Ereignis herausgekommen ist, mit serienmäßig rot-grüner Velourpolsterung, Breitreifen und Alufelgen, aber auch als 4-Tage-Woche-Edition erhältlich ohne Alufelgen und mit kleinen Mängeln. Nach Genesis und Pink Floyd nun also Gerhard Schröder als VW Sonderedition. Was sehe ich denn da? Auch die Landtagsfraktion der CDU hat sich nicht lumpen lassen und einen Beitrag für diesen Festumzug geliefert. Auf dem Wagen steht Christian Wulff als Karaoke-Heino verkleidet. Gar nicht mal schlecht übrigens. Ja. Und Wulff tanzt mit sich selbst auf dem Wagen. Ein Mikrofon in der Hand, während aus den Lautsprechern unser Niedersachsenlied dröhnt. Sicher einer der Höhepunkte des Geburtstagsumzuges für Gerd Schröder. Ich sehe gerade, liebe Zuschauer, ich sehe gerade, Schröder bepisst sich fast vor Lachen oben auf der Treppe, als Christian Wulff über ein Mikrofonkabel stolpert. Nun, da sollte man nicht ungerecht sein gegenüber den politischen Gegnern. Es ist insgesamt ein gelungener Beitrag der Christdemokraten. Das muss hier einmal deutlich gesagt werden. So, und jetzt wird es still hier auf dem Hinrich-Wilhelm-Kopf-Platz. Der Wagen der Östra, der hannoverschen Verkehrsbetriebe, fährt vor. Auf einem nachgebildeten U-Bahn-Schacht flattert ein weißer Rock in die Höhe. Nein, doch, das ist Waltraud Schoppe, Schröders Lieblingsgrüne, die hier ihrem Meister persönlich ein Ständchen bringt. Alle lauschen gespannt, als der Wagen direkt vor dem Leineschloss zum Stehen kommt. Jetzt
Jetzt wird dir ein Mikrofon gereicht.

stehen die Tränen der Rührung in den Augen. Mit diesem eindrucksvollen Bild gebe ich zurück in die Sendezentrale nach Isernhagen. Das war Pavian Meyer zu Brochterbeck, aktuell und zuverlässig.

0: Der Mutterwitz.
1: Du Mutti, ich hätte da mal eine Frage.
2: Aber sieh ja doch, mein Kind, nur zu.
1: Ist Papi eigentlich mein richtiger Vater?
2: Nein, aber das muss unser kleines Geheimnis bleiben, mein Schatz. Hm?
1: Okay, hat Papi auch gesagt, als ich gestern in das Röhrchen spucken musste.

0: ferma.
1: Liebe, Intrigen, Portokosten.
2: Schicksale rund um das Wirtschaftsimperium des Fritz F. Niedmeier.
1: Es hat dem von seiner Ehefrau Suzette verlassenen Firmenchef Fritz F. Niedmeier gut getan, dass er sein schwer beladenes Herz einem jungen, verständnisvollen Milizionär ausschütten konnte. Es geht ihm wieder etwas besser. Und in dieser Stimmung befindet er sich auf dem Weg zum Roten Platz Nummer 1, wo immer noch heftig am neuen Sitz der Firma gebaut wird.
3: Ja, ja, ja, der Junge, der hat ja einfach recht. Man darf sich nicht hängen lassen, das Leben geht weiter.
1: Niedmeier geht es besser. Aber was ist mit dem jungen Milizionär? Hat er die seelische Last Niedmeiers einfach so unbeschadet auf seine Schultern laden können?
4: Dieser arme Mann. Was haben die Frauen ihm alles angetan? Mein Gott, wenn mir das mal passiert, ich könnte das nicht aushalten. Allein die Möglichkeit, dass es passieren könnte. Nein, ich halte das nicht mehr aus. Nein, ich halte dieses Leben nicht aus. Ich kann nicht mehr. Ich will nicht mehr leben.
5: Ach, haben Sie das gesehen? Der Milizionär ist direkt vor den fahrenden LKW gesprungen.
1: Eine erschütternde Geschichte. Was wird nun mit der jungen, hochschwangeren Frau dieses Milizionärs passieren? Wer soll seine 5 Kinder ernähren, die er bereits in die Welt gesetzt hatte? Wer wird sich um seine alte, gelähmte Mutter kümmern? Wer seinem Bruder schreiben, der schon seit über 5 Jahren im hohen Norden am Bau einer Pipeline arbeitet? Wir wissen es nicht. Aber wir müssen es auch gar nicht wissen, denn das ist der Stoff, aus dem der Moskauer Radiosender RRM zurzeit die beliebte Radio-Comedy-Serie Der Milizionär macht. Schade, dass diese Serie mit dem jähen Tod des Hauptdarstellers so ein plötzliches Ende findet. Aber zurück zu unserer Geschichte. Fritz F. Niedmeier kommt also mehr oder weniger wohlgelaunt an der Baustelle des neuen Firmengeländes an.
3: Ah, Norbertchen, schön dich zu sehen. Wie geht's dir dann? Was? Du fühlst dich wie ein fröhliches kleines Vögelchen? Ach, mein Alter, brav.
6: Hey, du fliegst ja auch. Halt, bleib hier, Norbert. Norbertchen, wo bist du da, Norbert?
1: Aber natürlich kann Norbert nicht plötzlich fliegen, sondern er hängt an der Trosse eines der Baukräne. Niedmeier bemerkt das und schreit zu dem Kranführer hinauf.
3: Hey, was soll der Quatsch? Lass sofort unser Norbert wieder runter, sonst komm ich dir aber drauf, du.
7: Dann komm doch.
1: Schallt es von oben zurück, die Tür des Kranführerhauses öffnet sich und Niedmeier glaubt seinen Augen nicht mehr trauen zu dürfen. Der Kranführer ist ein bildschönes, allerhöchstens 17-jähriges Mädchen, die ihn jetzt mit offenem Gesicht zulächelt.
3: Das darf doch nicht wahr sein. Davon habe ich ja schon immer geträumt. Und ich will nicht mehr Fritz heißen, wenn ich das Mädchen nicht schon irgendwo mal gesehen habe.
1: Aber wo? Können Sie es sich denken? Nein? Dann verpassen Sie auf keinen Fall die nächste Folge von Die Firma.

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0: bei Frieda und Anneliese.
1: Hattest du schon Glühwein dieses Jahr, Frieda?
2: Im Juli, eine ganze Yacht voll.
1: Du säufst im Sommer Glühwein, was soll das denn?
2: Och, wie das so ist. Reinhard hatte seine Kollegen eingeladen, ist aber keiner gekommen.
1: Oh, das kann ich mir vorstellen.
2: Jedenfalls hatten wir so viel Wein über, dass Reinhard sagte, lass uns doch Glühwein machen, dann wird er nicht schlecht.
1: Wein wird auch so nicht schlecht.
2: Außer wenn man ihn schon in die Gläser eingeschenkt hat. Reinhard hatte die 2 Flaschen, die er gekauft hatte, schon auf die 12 Gläser aufgeteilt, damit es gerecht zugeht.
1: Jetzt wundert mich noch weniger, dass keiner gekommen ist zu den alten Knickerbolzen.
2: Jedenfalls haben wir dann andern Morgen alles in einen Pott geschüttet, 3 Kilo Zucker dabei und warm gemacht.
1: Däubelauch, da hattest du bestimmt eine ordentliche Runkel in der Sommerhitze, wa?
2: Wir waren alle beide stramm wie die Haubitzen.
1: Alle beide? Hat Anita nichts abgekriegt?
2: Anita musste die 2 Kilo Salzstangen aufessen, die hatte genug zu tun.
1: Dann war das ja eine schöne Einladung. Ich hatte gestern meinen ersten Glühwein selbst gemacht nach einem Rezept von Dieter.
2: Och, lauwarm, oder wie musste man sich das vorstellen?
1: Ach, man nehme eine Flasche bulgarisches Stierblut, eine Flasche Doppelwacholder und ein halbes Pfund Nelken.
2: Wozu denn die Blumen?
1: Das Gewürz, du Doofkopf. Denn alles auf kleine Flamme, 1/4 Stunde kochen und ab in Kopf. Wenn ich den Glühwein einmal im Jahr gekriegt habe, dann brauche ich keinen zweiten mehr.
2: Das glaub

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0: Gedanken zur Zeit. Es spricht Akademiker AD Cassovat von Sondermühlen.
1: Als kleiner Junge bin ich mal von einem Hamster gebissen worden. Es war sehr schmerzhaft, liebe Freunde. Das dürfen Sie mir glauben. Anfangs war ich böse auf den kleinen Nager und hätte ihn am liebsten zertreten. Gut, dass ich es nicht getan habe. 2 Tage später war er eines natürlichen Todes gestorben und Mutter hat ihn in die Mülltonne geworfen. Sehen Sie, liebe Freunde, oft ist es besser, dem Nächsten zu verzeihen. Vielleicht läuft er schon morgen unter einen LKW. Bis zum nächsten Mal.

0: kommt voll fett, Alter, du.
1: Ey, meinst du echt? Mhm. Hast du das denn schon mal ausprobiert, ey?
0: Nee, aber das soll überhaupt kein Problem sein, ey.
1: Ey, und was musst du da machen, ey?
0: Ganz einfach, nur genau das tun, was drinsteht im Handbuch, ey.
1: Echt? Und das reicht, ey?
0: Schur, du.
2: Das war aus der Reihe Große Momente der Weltgeschichte. 2 Jahre nach den letzten S-Bahn-Surfmeisterschaften gibt es endlich einen neuen Thrill im Extremsportbereich. Computerabstürze werden zur neuen Trendsportart bei Jugendlichen.
0: Voll fett, Alter!
1: Ey, cool, ey!

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0: Sag mal, sollen wir beide, ne?
1: Was?
0: Wir, ne?
1: Ja.
0: Wollen wir nicht mal in den Puff gehen, wir beide, du? Hä?
1: Oh.
0: Hä? Du? Damit du mal so ein bisschen rauskommst, ne? So von allem so, ne? Was hältst du davon, Kurt, hä?
1: Puff? Was soll ich da denn?
0: Kurt, also komm, ich weiß doch, ne? Dass du keine Freundin hast, ne? Also, und ehrlich gesagt, also nur mal, wie die Frauen heute so sind, ne?
1: Ja, wie
0: so,
1: sind die denn?
0: Naja, so anspruchsvoll und so,
1: aus
0: ne?
1: Aus welchem Grund?

0: Ne?
1: Weiß ich nicht, ne? Weiß ich doch nicht. Aber die sind halt so, die Frauen. Weiß ja keiner warum.
0: Ja.
1: Ne? Aber da glaube ich ja jetzt mal nur, ne? Dass, dass da sich ja eigentlich keine in dich man so rein verlieben kann.
0: Kopf zu, Arschkrampe!
1: Ja.
0: Soll das heißen, ich, ne? Hab selbst ich hab keine Chance mehr bei Weib oder was?
1: Hä? Nein, Kurt, da würde ich ja nicht sagen, weißt du ja. Aber ich kenne dich ja jetzt seit 12 Jahren.
0: Ja.
1: So, ne?
0: Ja, und?
1: Plus minus was, ne?
0: Ah.
1: Und außer mit Gertrud, ne? Habe ich dich noch mit keiner Frau zusammen gesehen. Noch niemals, ne?
0: Na Kurt. Und? 12 Jahre ist auch kein Alter für einen Mann, ne?
1: Nee. Nee, das ist ja nicht, aber du hast mich jetzt, also ich will jetzt nicht dich
0: Fluppe,
1: zu nahe
0: treten.
1: Ja, nimm mal hin. Ne? Kurt, Vorsicht, mit dem Feuer nicht auf die Theke, das ist
0: Holz. Sie streichelt immer eine Kotze, dann geht es am besten aus.
1: Holz, das brennt, Kurt. Ne?
0: Ja.
1: Kurt, du hast mich eben falsch verstanden mit den 12 Jahren, Kurt.
0: Ja.
1: Ne? Ich habe ja nicht, also ich habe ja nicht gemeint, dass du, ne, 12 Jahre bist, ne?
0: Nicht.
1: Nein.
0: Was Sondern denn?
1: Ich habe gemeint, dass wir uns 12 Jahre kennen.
0: Ach so. Ach so, ja dann. Ja. Ja. Ja, was verstehe ich das? Ja.
1: Und deshalb, ne, Kurt, meine ich ja nur, ne?
0: Ja.
1: Also ich meine jetzt immer nur so mindestens 12 Jahre ohne Frau, ne?
0: Ja.
1: So. Jetzt mal unter uns, Kurt, ne?
0: Ja,
1: kannst
0: was mir
1: mal sagen, ne?
0: Ja.
1: Fehlt dir da nicht irgendwas, du, ne?
0: Sag mal, wovon redest du eigentlich die ganze Zeit, du Nervenarsch?
1: Ja, gut, guck mal, du bist ja jetzt so Mitte 50,
0: 35,
1: ne?
0: Du Drecksau!
1: Ja,
0: hab ich dir schon mal gesagt.
1: Ja, gut. Ist okay, weiß ich. Also du bist jetzt so Mitte 35, ne? Aber was ich jetzt meine, ne, ist ja, also ich glaube nicht, ne, jetzt mal, ich glaube nicht, dass morgen früh, sagen wir mal, Claudia Schiffer bei dir klingelt, ne? Und was von dir will, glaube ich.
0: Würde ich sowieso nicht aufmachen, ne? Vor halb drei war ich noch nie wach, ne?
1: Ja, ist ja okay, aber das war jetzt ja nur ein Beispiel, ne, Kurt? Ne?
0: Ja.
1: Also, was ich meine ist ja, du bist ja jetzt nicht gerade so der, also nicht ganz so der Typ, auf den die Frauen abfahren, ne? Kurt, ne? Du hast mehr... Du hast mehr innere Werte, Kurt. Ne?
0: Ah, Leberwert, oder was meinst du?
1: Ja, nein. Du bist ein astrein Kumpel, ne?
0: Ja.
1: Also, das einzige Problem, du bist gesellig auch, ne? Und alles, weißt du, ich hab dich ja auch gern, ne?
0: Ja, ich mich auch.
1: Ja, das ist auch okay, aber ich meine, du siehst halt nur mal aus wie ein Flocati, der 2 Jahre auf dem Müll gelegen hat, ne? Das ist doch dein Problem, Kurt, oder?
0: Ich sag dir eins, Gürgel, ne?
1: Ja.
0: Das schreibt dir jetzt ruhig auf, ne?
1: Ja.
0: Wenn sich eine Frau, ne?
1: Ja.
0: Richtig in mich verliebt, ne?
1: Ja.
0: Dann ist das scheißegal, du Dreck, ne?
1: Ja.
0: Wie ich aussehe, ne? Das ist doch wohl sonnenklar.
1: Ja.
0: Ne?
1: Eigentlich ja.
0: Ja.
1: Ich glaube, du musst da so ein bisschen mal umdenken, Kurt.
0: Nix da. Du meinst so, ich ruiniere mir die Feierabend mit Sport und Haare waschen?
1: Nein.
0: Bloß um die dämlichen Schnitten einzulullen?
1: Nee.
0: Glaubst du das von mir?
1: Nee, Kurt. Ne? Du gehst deinen eigenen persönlichen Weg, ne? Unbeirrbar, bist du immer
0: gegangen. Genau, ne? Ich rauche und saufe und alles, ne?
1: Ja.
0: Und wenn das den Weibern nicht gefällt, ne? Sonst auch mal wegen lesbisch werden oder schwul, das ist mir doch ganz egal, ne?
1: So ist richtig gut. So ist das richtig gut, ne? Okay, gib's ihnen, ne? Geh deinen eigenen Weg, Kurt. Deinen
0: genau so ist das,
1: eigenen Weg, ne?

0: Sie reiten für Freiheit und Gerechtigkeit. Die drei Musketiere. Heute
1: im Fundbüro.
2: Sind hier drei Säbel abgegeben worden?
3: Tut mir leid, Junge. Hier liegen nur zwei.
4: Meiner!
3: Und meiner
4: auch!
2: Nichts da! Einer davon gehört mir!
3: Und dann tut's mir leid, ich darf die Säbel dann nicht herausgeben.
4: Und wie sollen wir ohne Säbel einer weniger werden? Ha?
1: Das war die aussichtslose Folge der drei Musketiere. Sie hatten heute im Fundbüro.

0: Der kleine Tierfreund.
1: Sommerzeit, Rammelzeit, liebe Tierfreunde. Und wer verstünde dieses Geschäft wohl besser als der Kaninchenbock? Geschlechtsreif kommt der geile Bursche auf die Welt und rammelt, was das Zeug hält. Nun, liebe Zuhörer, Sie und ich werden es ihm nicht neiden. Die fernsehlose Welt des Kanin ist eine Welt des Stumpfsinns und der primitiven Vergnügungen. Und obwohl der mit rasender Geschwindigkeit vollzogene Akt des Rammlers offensichtlich nur eine Folge der Eintönigkeit des Kaninchenlebens ist, erweist sich Meister Langohr als wahrer Katholik und verwandelt Sperma 1:1 in Kindersegen. Ja, unter den Kaninchen, da werde fein Papst sein, liebe Zuhörer. Eines der großen Ziele der Menschheit. Die Überbevölkerung wird nur von Heuschrecke und Kanin mit ähnlicher Zielstrebigkeit verfolgt wie bei uns. In Australien haben die langohrigen Naga mit 12.000 Einheiten pro Stunde erstmals den Chinesen an Produktivität eingeholt. Man muss dazu sagen, dass der Vergleich etwas ungerecht ist, da Kaninchen viel eher geschlechtsreif werden als Chinesen. Wie dem auch sei, die rammelfreudigen Hoppler haben mittlerweile den 5. Kontinent mit einem staubigen Pelz aus lauter Kaninchenleibern überzogen. Auf Satellitenfotos sieht Australien wie eine riesige verschimmelte Scheibe Knäckebrot aus. Bevor nun die Nager nur noch auf der Stelle hoppeln können, schenkte ihnen der Mensch die Myxomatose oder Kaninchenpest. Mit verklebten Augen torkeln die dahinsiechenden Hoppler durch die unendlichen Weiten Australiens. Es würde mich wundern, wenn ihnen jetzt noch der Sinn nach Sex und Vermehrung stände. Was lehrt uns das Beispiel des Kaninchens, liebe Tierfreunde? Selbst so harmlos anmutende Tätigkeiten wie der flüchtig dahingeworfene Akt des Sammlers tauschen oft nur unendliches Leid für ein paar Zehntelsekunden des billigen Vergnügens ein. Jeder aus einer Laune herausgeführte Geschlechtsakt an einem warmen Sommerabend zum Beispiel, wie beiläufig vollzogen, trägt doch in sich den Keim der Vermehrung, liebe Zuhörer. Davor sei an dieser Stelle nochmals eindringlich gewarnt. Ich wünsche Ihnen ein schönes Wochenende, Ihr kleiner Tierfreund.

0: Tja, am Samstagabend in unserer Straße ein Klassiker von Peter Maffay, ein Hit. Aber um welche Straße sich genau handelt, das wussten bisher selbst eingefleischte Peter Maffay-Fans nicht. Wir haben recherchiert, waren im Deutschen Schlagermuseum in München und dort erfuhren wir die Adresse von Georg Langenhövel aus Brake. Georg, was hat es denn nun mit dieser ominösen Samstagabendgeschichte auf sich und um welche Straße geht es in diesem Lied? Ihr habt es rausgefunden, glaube ich.
1: Ja. Also erstmal bin ich unheimlich dankbar dafür, für diese Sendung hier, dass das endlich mal aufgeräumt wird mit diesem Quatsch, dass damit mal aufgeräumt werden kann von wegen unserer Straße und so, weil das ist ja alles gar nicht wahr, was der da so singt. Das stimmt ja
0: Moment mal, Georg, Moment. Ich glaube, wir sollten den Leuten da draußen mal gerade erklären, dass du eben gerade in dieser Straße gewohnt hast, die da besungen wird und auch schon damals da gewohnt hat, als Peter Maffay in diesen Song rausgebracht hat. Ist das richtig, Georg? Ne?
1: Ja, genau. Und der Peter, der hat doch überhaupt nicht in der Straße gewohnt.
0: Ja, Moment. Wie heißt diese Straße denn dann?
1: Ja, das ist der Ehlentrupper Weg. Und der Peter, der hat doch in der Priesallee gewohnt. Priesallee 15, gleich um die Ecke.
0: Ach so.
1: Der ist doch abends immer in unserer Straße rumgelungert. Und hinterher singt er dann, wir hätten getratscht. Ja, und wer hat denn den Wein besorgt? Der Peter doch bestimmt nicht. Also das ist doch irgendwie nicht korrekt, finde ich, oder wie?
0: Ja, und wie habt ihr damals darauf reagiert? Ich meine...
1: Ja, wir haben auch protestiert dagegen, gleich dagegen protestiert und so, aber hat überhaupt keiner reagiert. Und da haben wir sogar noch ein Gegenlied aufgenommen, um das alles mal klarzustellen.
0: Ja, und worum geht es denn in eurem Lied?
1: Ja, das ist es eben. Ja. Kennt keiner unser Lied. Sie auch nicht, ne?
0: Nee, muss ich sagen.
1: Ja, ist ja auch nie gespielt worden, ne?
0: Mhm.
1: Aber also ich kann es heute noch auswendig, ne? Warte mal, ich sing's mal gerade vor. Moment.
0: Nein, brauchst du nicht unbedingt, Georg. Nein.
1: Ja, doch, ich kann's ja. Moment.
0: Vielleicht können wir uns auch so vorstellen,
1: dass Freitagabend im Elendrupper Weg. Am Kiosk ist Stimmung. Freitagabend.
0: Du, Georg, im Elendrupper Weg. Ich glaube, das reicht erstmal als Eindruck. Ich muss ein bisschen auf die Zeit, du weißt.
1: Ja. Aber ist doch genauso hitverdächtig, oder nicht?
0: Ja, gut, also vielen Dank erstmal, Georg, danke, dass du gekommen bist, Georg Langenhövel. Und das war's auch schon aus unserer Reihe Geheimnis deutscher Schlager. Heute die Wahrheit über am Samstagabend in unserer Straße von Peter Maffay.

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0: Ja, ich habe mir heute Vormittag ein Telefongerät bei Ihnen gekauft. Und jetzt ist da überhaupt keine Verbindungsschnur am Telefonhörer. Das ist doch wohl eine Riesensauerei. Und jetzt stehe ich hier und kann nicht telefonieren. Wie? Das ist ein schnurloses Telefon. Das sehe ich selbst. Wollen Sie mich verarschen oder was? Ich gebe Ihnen eine Stunde. Dann haben Sie mir ein Kabel geliefert. Wie, ist mir egal. Sonst mache ich Ihnen einen Riesenärger. Und kommen Sie mir bloß nicht, dass ich Ihnen was extra zahlen soll. Verdammt nochmal!
1: Aus der Reihe Große Momente der Weltgeschichte hörten Sie heute: Die Einführung des schnurlosen Telefons stößt auf ungeahnte Probleme bei der Kundschaft. Emden, Ostfriesland, im Herbst 89.

0: Die Nebel von Skandalon.
1: Ein Heldenlied aus dem Nordwesten des Reiches. Der Rückschlag für den Bürger La Fontaine. Noch ist der schwarze Helmut nicht wiedergewählt zum ersten Vorsitzenden des Reichsbundes der Steuerzahler und Zurückgebliebenen. Und doch schon fallen die eigenen Banden über den Herausforderer her. Selbst der rote Schröder hat nun Zweifel am Bürger La Fontaine.
2: Diese Flasche, diese idiotische Spitznase. Statt sein Maul so weit aufzureißen, sollte er lieber den Zurückgebliebenen die Tasche verlügen. Nichts anderes wollen die doch.
3: Aber wir Sozialdemokraten sind aufgerufen, unseren Genossen drüben die Wahrheit zu sagen.
2: Quatsch, Klarsicht, Hülle, Quatsch.
1: Klarsicht.
2: Nichts

0: Kennen Sie auch das Gefühl, den ganzen Tag irgendwie eingesperrt zu sein? Ich meine, Sie hängen den ganzen Tag herum, so auch gar nichts zu tun, gucken ab und zu durchs Fenster und da passiert auch nichts, absolut nichts. Oh Mann, ist das langweilig.
1: 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Einfach den Antrag stellen und ab damit zum nächsten Justizminister. Und in nur wenigen Monaten bist du vielleicht raus aus allem. Das neue Begnadigung hol's dir. Jetzt auch als Begnadigung Light auf Geheimpapier. Und für die Kleinen das Begnadigung-Startpaket. Also, willst du sein frei, musst du haben Begnadigung dabei.

Tini, komm, komm on. Steh auf, bitte. Du wirst ganz nass. Schon spät, komm. Wir müssen weg hier, raus aus dem Wald, verstehst du nicht? Wo ist dein Schuh? Du hast ihn verloren, als ich dir den Weg zeigen musste. Wer hat verloren? Du dich? Ich mich? Oder?

Es ist kalt, wir müssen weg hier, komm. Dein Lippenstift ist verwischt. Du hast ihn gekauft und ich habe es gesehen. Zu viel Rot auf deinen Lippen und du hast gesagt, mach mich nicht an. Aber du warst durchschaut. Augen sagen mehr als Worte. Du brauchst mich doch, hm? Alle wissen, dass wir zusammen sind ab heute. Jetzt höre ich sie. Sie kommen. Sie kommen, dich zu holen. Sie werden dich nicht finden. Niemand wird

0: Newsflash.
1: In den letzten Monaten ist die Zahl der vermissten Personen dramatisch angestiegen. Die jüngste Veröffentlichung der lokalen Polizeibehörde berichtet von einem weiteren tragischen Fall. Es handelt sich um ein 19-jähriges Mädchen, das zuletzt vor 14 Tagen gesehen wurde. Die Polizei schließt die Möglichkeit nicht aus, dass es sich hier um ein Verbrechen handelt.

0: Was ist das? Ich sehe was, was du nicht siehst, und das sieht gelb aus.
1: Na, keine Ahnung. Ist es vielleicht Post?
0: Nein, ich hab doch gesagt, ich sehe was, was du nicht siehst, und das sieht gelb aus.
1: Ich weiß nicht.
0: Wie Fahrgemeinschaft.
1: Hä, wieso sieht gelb aus?
0: Ja, das sieht gelb aus, in meiner Fantasie.
1: Ist die blöd, nix drauf hören. Lieber gleich selber hören. Fahrgemeinschaft, gleich in diesem Programm.
0: Wie sieht gelb aus?
2: Die Fahrgemeinschaft!
0: Ey, ist das eine Salzstrecke, Kalle?
3: Wieso? Hier fahren wir doch jeden Tag. Was ist denn da heute so scheiße dran?
4: Bahnübergang kommt mir heute auf. Hänger vor als Dorn.
0: Guck mal, Saro, aus dem Fenster, wo der doofe Kalle langfährt.
3: Was ist denn los mit euch? Schon wieder was zum
4: Hosen? Mist, Idiot von Kalle fährt nicht quer, sondern längs über Bahnübergang.

0: ferma.
1: Liebe, Intrigen, Portokosten.
0: Schicksale rund um das Wirtschaftsimperium des Fritz F. Niedmeier.
2: Ich hab's mir hier an der Tür zwar getan, mir aber irgendwie gemütlich vorgestellt. Verdammte Tiefliege!
3: Achtung, Chef, da kommt schon wieder einer!
1: Fritz F. Niedmeier und Heinz Bärbel Schage sind an die Thülsfelder Talsperre gereist, um sich hier in friedlicher Natur für künftige Aufgaben in der Firma zu wappnen. Was sie jedoch nicht bedacht haben, die Talsperre liegt mitten im Tieffluggebiet des Kloppenburger Jagdgeschwaders Rudolf Hess.
2: Schare?
3: Ja.
2: Bei dem Krach ist einfach keine Erholung möglich.
3: Kann sein, Chef, aber gute Ideen kriegt man hier. Gucken Sie mal, was ich hier gerade ausgeheckt habe.
2: Ja, zeigen Sie mal her. Bahn sieht ja aus wie eine ziemlich große Zwille.
3: Chef, das ist eine Zwille. Eine gegen Tiefflieger. Folgender Plan. Wir spannen zwischen die Bäume ein starkes Gummiband und dann...
1: Während hier offenbar eine neue Erfindung Gestalt annimmt, droht Suzette Niedmeier auf der Insel Langeoog in arge Schwierigkeiten zu geraten. Mädchenhändler Ingolf Glück plant sie nämlich an Jochen, den Inselzuhälter, zu verhökern. In dessen als Hotel getarntem Eros-Center gerade eine kleine Feier steigt. Noch ahnt Suzette nicht, was ihr blüht.
4: Super Stimmung, Ingolf. Hast du was dagegen, wenn ich tanze?
5: Aber woher denn, Liebes? Amüsiert.
4: Dann geh ich mal eben.
5: Ja, ich habe hier mit meinem Freund sowieso noch was zu besprechen. Nicht wahr, Jochen?
6: Allerdings gehen wir doch in mein Büro. Viel Glück. Wie abgemacht. 20.000 Piepen in Bar.
5: Okay, Alter, damit gehört sie sehr dir. Übrigens, wie läuft's denn so in deiner Knallhütte?
6: Ich bezeug dich doch selbst. Meine Videoüberwachung Modell Piepshow macht's doch möglich.
5: Kompliment. Ganz schön reger Verkehr. Mir scheint, du betreibst Niedersachsens einträglichste Verkehrsbetriebe.
6: Seit ich euren Zimmernamen niedersächsischer Städte gegeben habe, läuft sie geschmiert.
5: Ja.
6: Weißt du, es appelliert an den Lokalpatriotismus der Freier.
5: Oh.
6: Und erleuchtet ihnen die Damenwahl. Darüber hinaus hat die Betten den Sehenswürdigkeiten der jeweiligen Städte nachempfunden. Hier zum Beispiel,
5: zeig
6: schau mal, im Zimmer Göttingen,
5: ja,
6: da sieht es gleich aus wie der Gänse-Liesel-Brunnen. Und im Zimmer Zelle wie das Zellerloch. Und im Zimmer Övelgönne wie Fritz F. Niedmeier Schreibtisch.
5: Moment mal, im Zimmer Övelgönne ist ja gar nichts los.
6: Ja, was ich aber dank Suzette sehr bald ändern werde.
5: Ah, verstehe, im Zimmer Övelgönne wird Suzette neue Wirkungsstätte machen.
6: Natürlich sollten die Damen möglichst aus den Orten stammen, nach denen ihr Arbeitsplatz benannt ist. Eine Övelgönnerin fehlt mir bisher noch in meiner Sammlung.
1: Verlassen wir dieses ostfriesische Sündenbabel. Begeben wir uns lieber wieder ans Ufer der Thülsfelder Talsperre, wo Schrages Tieffliegerzwille anscheinend schon im Einsatz ist.
2: Achtung, Schrage!
3: Ja.
2: Achtung, da kommt einer! Genau ziehen! Weiter rechts!
3: Ja.
2: Nein, höher!
3: Ja.
2: Höher! Schneller, Schrage, schneller!
3: Ja,
2: ja, und Schuss!
3: Ja.

0: Frieda und Anneliese.
1: Ich will vor Weihnachten nochmal zum Friseur.
2: Und was willst du da machen lassen?
1: Ja, die Haare, was wohl sonst?
2: Was für Haare? Den Rest Brull, den du da auf dem Hinterkopf noch hast? Oh, den kann Anita wohl eben mit der Nagelschere zurechtstutzen.
1: Ich wollte aber mal eine Wasserwelle machen lassen.
2: Die gibt's nicht für ein Haar. Da muss man mindestens zwei haben.
1: Und die Farbe geht raus.
2: Das weiß ich jetzt auch schon. Oh, was kommt denn danach noch? Lila, hellgrün, orange?
1: Ich will flott aussehen, dass man mir doch mein Alter nicht so ansieht.
2: Wusste gar nicht, dass der Friseur auch Gesichter macht.
1: In Illustrierte habe ich gelesen, dass man durch eine flotte Frisur 20 Jahre jünger wirkt.
2: Wenn man schon jetzt wie 110 aussieht, dann bringt das auch nicht mehr viel.
1: Du solltest mal auch mehr auf deine Haare achten.
2: Sind gar nicht meine, habe ich geliehen von Galitas Frisierstübchen. Ich hatte keine Zeit, mich zu machen. Habe ich zu Galita gesagt, ach, dann gib mir doch wenigstens den Vorführ-Fifi für eine Woche mit.
1: Und? Wie gefällt dir das?
2: Geht schneller als Cam. Zack, Fifi auf den Kopf und schon kannst du vor der Tür.
1: Es gibt ja auch Haarverlängerung.
2: Was willst du denn deine Spiere noch künstlich verlängern? Mit Lametta?
1: Ach, ich sag Friseur einfach, er soll was zaubern.
2: Wann sagst du, willst du da hin? Dann komme ich extra vorbei. Wie wär's denn mit einer einfachen schwarzen Grundierung? Dann sieht's von Weitem wenigstens aus wie eine Frisur.
1: Ja, dann muss ich zu Weihnachten doch wieder den guten Hut mit den Fasanenfedern in den Gottesdienst tragen.
2: Klebst du unten an Randenkranz Haare dran, wie Udo Lindenberg. Sieht immer flott aus.

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0: Nicht anders kennen, ja lieben wir Ricky Shane. Ein Mann, der kompromisslos seinen Weg geht und seine Meinung sagt. Immer und überall. Ich habe nie ein falsches Kompliment von ihm gehört, wenn er mal zu mir sagt...
1: Hör mal, du Penne, du Schnaschsack. Habe ich euch nicht deutlich geschrieben, dass mir die Zeit heute gar nicht passt für ein Interview? Ja, ich kann um die Uhrzeit nicht. Und jetzt ruft mich der Depp von Redakteur an. Ich soll doch jetzt schon kommen.
0: Wir sind schon drauf.
1: Das interessiert mich nicht, ob du drauf bist oder nicht. Ich habe zu Hause kleines Töchterchen und die will um die Uhrzeit was zu futtern haben. Aber das interessiert euch hier natürlich nicht, ihr Armleuchte. Du Mischte, du.
0: Ja, unser heutiger Studiogast ist jemand, Sie haben ihn vielleicht schon gehört. Er sitzt hier neben mir, Renaud Möller. Er kennt Ricky Shane wohl wie kaum ein anderer. Wieso kennen Sie ihn so gut?
1: Ich muss dir gleich sagen, ich kann nicht lang bleiben, damit es klar ist. Meine Tochter, verstehst du? Sag mal, werde ich hier eigentlich gar nicht geschminkt? Der Pickelfritze von Aufnahmeleiter hat mir versprochen, dass...
0: Moment bitte, Herr Möller. Vielleicht stellen Sie sich erst einmal vor.
1: Ach, das habt ihr denen auch noch nicht verraten. Ja, ist ja typisch, gell? Dem Ricky, dem blast ihr heute noch Budezucke in den Arsch. Bloß, weil der mal eine Platte besungen hat. Ihr Knallchargen, ihr Windeier, euch sollte man noch alle...
0: Herr Möller ist ein guter Bekannter von Ricky Shane. Er ist der Impresario. Also derjenige, der nach außen hin das Image eines Künstlers gestaltet.
1: Was ist eigentlich mit dem Kies? Es war doch abgemacht, dass ich 200 Mark für das Interview kriege. Hey, wo ist denn jetzt die Zaste? Ja, her mit der Kohle, du Pappkopf, du Fettauge, du...
0: Hören Sie mal, Herr Möller, langsam reicht es. Sie haben noch kein einziges Wort zu Ricky Shane gesagt und benehmen sich hier wie so ein...
1: Ja, du bist mir vielleicht eine, den ganzen Tag im Studio sitzen und dumm rumschwätzen und dafür auch noch Geld kassiere, aber mir meine 200 Mark nicht gönne, ja?
0: Wenn Sie doch einfach nur einmal etwas Nettes sagen würden, über Ricky Shane zum Beispiel... Oder über sich oder über unseren Sender zum
1: Ach
0: Beispiel.
1: Ja, das könnte euch so passen, dass ich hier auch noch Werbung mache. Und das auch noch unbezahlt, was? Ich werde gar nichts machen, du Pfeifekopf, bis ich meine 200 Mark bekomme. Ist das klar?
0: Also wirklich, nun
1: ich werde doch keine Werbung machen für euch.

0: Davy, jetzt kenne ich dich schon bald 10 Jahre und du hast immer noch dieselbe Hose an.
1: Das stimmt, die habe ich aus einer alten Zeltplane zusammengenietet, stell dir
0: vor. Jetzt sind wir hier Tag für Tag am Schürfen und meine Schürfwunden am Knie, du. Das ist schon kein Eiter mehr, das sind bald echte Nuggets. Und die Alte hat auch schon keinen Bock mehr zu flicken und nicht nur das.
1: Soll ich dir mal so eine Hose machen vielleicht?
0: Ja, das wäre klasse, aber nicht in Braun.
1: Du, ich hätte da noch so ein paar Ballen blauen Baumwolldrillig aus Nîmes und das Ganze im Genueser Matrosenstil.
0: Oh ja, wenn's nicht so tuntig aussieht.
1: Ach, pappalapapp. Und nach so ein paar scharfen Nieten an den Nähten mit Taschen musst du bloß aufpassen, das scheuert manchmal ein bisschen im Schritt.
2: Das war aus der Reihe Große Momente der Weltgeschichte. Levi Strauss startet seine erste Hosenkollektion und löst den bekannten Jeansrausch aus. Kalifornien 1855 in Goldgräberstimmung.

0: Kröte, du hast dich ja so fein gemacht, ne? Warte mal, das Etikett von der Reinigung hängt noch hinten am Sakko dran.
1: Lass das dran, doofe Sau. Das hängt da extra. Das habe ich mir von Gertrud geliehen.
0: Ja. War gar nicht in der Reinigung, der Sakko?
1: Bist du blöd? Der sibirische Tiger. Bringt der etwa seinen fusseligen Arsch in der Reinigung?
0: Ein kühner Vergleich, Kurt. Aber warum denn überhaupt das Schild?
2: Eindruck bei Weibern schinden.
0: Wo soll's denn hingehen, der Herr? Hä?
1: Weihnachten ist immer Bretterpennen-Klassentreffen von der 5A.
0: Ach, hat es da einen größeren kameradschaftlichen Zusammenhalt gegeben als bei der Abgangsklasse? Normalerweise treffen sich ja immer die Abgang...
1: Das war die Abgangsklasse, du Sau.
0: Ach so, verstehe ich ja.
1: Jedes Jahr Weihnachten ist kaltes Buffet am Glascontainer, ne? Mm.
2: Wir halten zusammen wie Pech und Schwefel, ne? Alle von damals, ne? Mm. Dann hängen sie da alle und sind dann grusen, ne? Was sie für Mücken verdienen täten und was ihre Alten für Granaten auf Matratzen wären, ne? Jeder ist der Größte, das ist immer toll, ne?
0: Ich könnte mir vorstellen, dass selbst nach den bescheidenen Kriterien der Bretterpenela du kurz mit
1: Was?
0: Verlaub die die arschigste Karriere gemacht hast, ne?
1: Fresse! Ich sag immer, ich wäre ein großes Tier in der Wirtschaft.
0: Ist ja noch nicht mal gelogen, Kurt. Nee, nein, das ist korrekt. Was ist aus den anderen so geworden, ne?
1: Eilert, das Arschloch, ne? Der härteste Stecher von der ganzen BP, ne? Der ging über den Iltis, ne? War ein Scheißegal. Hauptsache, der Wurm hatte Arbeit, ne?
0: Ja,
1: einmal weiß ich noch, ey.
0: Ja,
2: Frau Altefeld, ne? Konnte sie nicht mal als Vorlage in Gorilla-Käfig hängen, ne?
0: Ja,
2: hatte nichts drunter, ne? Eilert nicht lange gefangen, ne?
0: Es reicht, Kurt, es reicht nicht. Was ist denn nun aus ihm geworden?
1: Frauenbeauftragter der Stadt Duisburg.
0: Was? Als Mann?
1: Quatsch! Hat sie natürlich vorher operieren lassen für den Job.
0: Ja, heute muss man sich eine Menge gefallen lassen, um eine Stelle zu kriegen, ne?
1: Er war sein Lümmel, aber glaube ich sowieso leid, ne? Und nicht nur er, ne?
0: Ja, die anderen alle, was machen die?
1: Misthaken ist Kultusminister in Sachsen-Anhalt, ne? Und Phil, der Schnickefänger, ist nach England ausgewandert und soll sogar Popstar geworden sein, ne?
0: Wie heißt der mit Nachnamen, Kurt?
1: Von Klöten.
0: Ja, da hilft das von auch nicht viel.
1: Nee, er wollte sich auch einen anderen Namen besorgen, hat er immer gesagt. Nee?
0: Ja.
1: Mal sehen, ob die ihre Zicken mitbringen.
0: Du hast dich ja deshalb extra so rausgeputzt, Kurt.
1: Ich meine, was hält Soller also beim Kultusminister aus der Zone? Nee? Was kann der ihr schon bieten? Nee? Oder als Ziffe von so einem Grölaffen? Da steht er sicher auch schon bis zum Hals. Nee?
0: Ja.
1: Dass ich mir überlege, Kurt, sei nicht blöd, ne? Wenn da was zu löten ist, ne, ist Wurmbereitschaft angesagt.
0: Ja, sicher, ja, Kurt. Ja. Ne? Mit hoher Wahrscheinlichkeit läuft da was, ne?
1: Ja, glaub ich auch. Das sehe ich ähnlich, ne?
0: Ja.
1: So, nun muss ich aber los,
0: ja,
1: ne?
0: Ja, fein, Kurt, ne? Viel Spaß, Kurt.
1: Ja,
0: ne? Grüß schön. Gut, ne? Schönes Klassentreffen, Kurt. Ja, ach, irgendwie tut er einem doch leid, der Kurt, ne? Jetzt steht er wieder den ganzen Heiligabend am Glascontainer hinterm Bahnhof und wartet auf seine alten Freunde. Die haben ihn doch alle längst vergessen. Von denen kommt doch seit Jahren keiner mehr, ne? Ach ja, mal eben bei der Polizei anrufen. Also, er sieht doch nicht den Tod holt da draußen, der Kurt, ne? Ja, guten Abend. Hier spricht Gürgen Ferkulat. Ja, am Glascontainer hinterm Bahnhof steht ein verkommenes Subjekt. Ja, ich habe ihn erkannt. Das ist der, der mir letzte Woche mein Portemonnaie geklaut hat. Ja, ich komme dann nach Weihnachten vorbei und identifiziere ihn. Ne? Ist gut. Tschüss. Ja, es tut mir ja auch leid, nicht? Aber es ist so besser für ihn. Da hat er's warm. Und ehrlich gesagt, die alte Drecksau zu mir mit nach Hause nehmen. Heiligabend, ne? So weit geht die Liebe dann doch nicht.

0: streiten für Freiheit und Gerechtigkeit. Die drei Musketiere. Heute
1: nachgerüstet.
2: Psst. Musketiere, so hört doch. Was ist das?
3: Es kommt aus deinem Gaul, Aramis.
4: Ja, das ist so, seit mir dieser Pfuscher von Hufschmied den Drei-Wege-Katalysator mit Lambada-Sonde nachgerüstet hat.
1: Da reiben sich die Musketiergäule die Schenkel. Sie hörten nachgerüstet.

0: Der kleine Tierfreund.
1: Tatzelwurm an der Hunte gesichtet. So schrieb vor 3 Wochen die Wittlager Zeitung. Mehrere Augenzeugen hatten ein etwa bärengroßes Untier beobachtet, das plötzlich aus dem Nichts aufgetaucht war und 3 Ausflüchler in sogenannten Jogginganzügen überfallen habe. Von den Zeugen wird das rätselhafte Wesen als affenähnliche Schuppenechse mit 2 Köpfen und einem feuerspeienden Schwanz beschrieben. Außerdem soll ein Kopf geleuchtet haben. Nach dem Zeitungsartikel meldeten sich auch andere Besitzer sogenannter Freizeitanzüge, die von ähnlichen Begegnungen mit dem Tatzelwurm berichteten. Der ganze Altkreis Wittlage leidete am Tatzelwurmbefall. Im Kirchspiel Rubber finden täglich Gottesdienste in anderer Gestalt statt, um die Hunte-Gemeinde vor dem altbösen Feind zu schützen. Das Rote Kreuz hat eine Sonderaltkleidersammlung durchgeführt, um die gefährlichen Jogginganzüge zu entsorgen. Trotzdem schlug der Tatzelwurm vor 1 Woche wieder zu. Bei einer Beerdigung auf dem Friedhof in Huntemöhlen wurden 28 Trauergäste in Jogginganzügen zum Teil schwer verletzt. Augenzeugen berichteten, plötzlich sei ein fauchendes und zischendes Untier hinter der Leichenhalle hervorgesprungen und habe die Trauergesellschaft regelrecht überfahren. Unter den 28 Verletzten sind auch die engsten Familienangehörigen der Verstorbenen. In einem Hirteneilbrief warnte Superintendent Prochaska eindringlich davor, Jogginganzüge auf Trauerfeiern zu tragen. Doch die Menschen im Altkreis wollen anscheinend den Ernst der Lage nicht begreifen. Unter der Überschrift »Neues vom Tatzelwurm« berichtete die Wittlagerer Zeitung in ihrer Donnerstagsausgabe allein von 8 weiteren Vorfällen, in denen Jogginganzugträger verwickelt wurden. Darunter eine komplette Hochzeitsgesellschaft sowie 12 Leute in einem Bäckerladen, die nur mal eben in der legeren Freizeitkleidung Brötchen und Bier holen wollten. Für 2 der Beteiligten wurde der hohe Polyacrylgehalt der zwanglosen Garderobe zum Verhängnis. In der Hitze des Gefechts schmiegte sich das aufgewärmte Textil äußerst innig an das Unterhautgewebe des Trägerlebewesens. Die Polizei steht weiter vor einem Rätsel. Wer ist der Wittlager Tatzelwurm? Sollte hier im dicht bevölkerten Mitteleuropa eine neue Tierart aufgetaucht sein? Ist es eine Mutation, die aus den Genlabors der Gemeindeverwaltung entwichen ist? Und vor allem, wie lässt sich die Bevölkerung wirksam schützen? Nun, seit dem Erscheinen des Tatzelwurms fahre ich selbstverständlich mit meiner Kreidler Florette verstärkt Streife im Altkreis, besonders dort, wo Jogginganzugträger vorkommen. Seltsamerweise häufen sich seitdem allerdings die Tatzelwurmüberfälle. Nun, da kann man nichts machen. Auf Wiederhören, Ihr kleiner Tierfreund.

0: Gedanken zur Zeit. Es spricht Akademiker AD Cassovat von Sondermühlen.
1: Wie leicht zertreten wir zuweilen einen Käfer mit unseren Schuhen, ohne einen Gedanken an den Tod zu verschwenden. Sollten wir nicht auch mal wieder ein Insekt mit den Fingern zerdrücken, um wieder ein Gefühl für den Tod zu bekommen? Leben Sie wohl, liebe Freunde.

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0: könnte ich denn bloß machen, um mal wieder in die Zeitung zu kommen? Da Klodeckel auf den Schniedel fallen lassen? Nee, hatte ich schon. Vom eigenen Kampfhund das Gesicht zerbeißen lassen? Ja, das ist gut, das ist sehr gut sogar, aber das hatte ich ja auch schon. Da. Ich könnte ja Verona nochmal heiraten. Nee. Benutze niemals einen Gag zweimal. Mensch, du, aber was denn dann, du? Ja, ich könnte mir Brüste wachsen lassen. Ja, das ist es, glaube ich.
1: Das war aus der Reihe Große Momente der Weltgeschichte. Dieter Bohlen denkt nach. Morgen, nein, eher nächsten Monat, naja, vielleicht auch erst in 2 Jahren. Aber dann ganz bestimmt.

0: 10, 9, 8, ignition sequence start. Engines armed. 5, 4, 3, 2, 1. All engines running. Launch commit. Liftoff. We have liftoff at 9:30.
1: Seit heute Morgen, 4.39 Uhr, steht es endgültig fest. Am 20. Juli landeten die ersten Menschen auf dem Mond. Collins, Aldrin und Armstrong. Unvergesslich bis heute sind die ergreifenden Worte, mit denen Armstrong vom Mond aus den blauen Planeten grüßte.

0: heute endlich der Gegenbesuch vom Mond. In der Nähe von Kleinwümmede ist heute Morgen eine Raumkapsel gelandet. Commander X1-7 sprach die ergreifenden Worte zu den versammelten Bürgern von Kleinwümmede.
1: Ein kleiner Schritt für X1-7, ein großer Schritt für die Mondbewohner.
0: Die Monddelegation wird heute Nachmittag in Bonn von Bundeskanzler Kohl in der Mehrzweckhalle Bad Godesberg empfangen. Wie aus gut unterrichteten Kreisen durchsickerte, soll es bei den bilateralen Gesprächen um bundesdeutsche U-Boot-Lieferungen in das Meer der Ruhr gehen. Als Gastgeschenk überreichte Mondminister Möllemann einen Zentner Original-Erdgestein. So viel zum extraterrestrischen Staatsbesuch. Ich gebe zurück ins Studio, das war Ferdinand Fuhrgehen. Als Gastgeschenk überreichte Mondminister Möllemann einen Zentner Original-Erdgestein. So viel zum extraterrestrischen Staatsbesuch. Ich gebe zurück

0: Brochi und Erwin.
1: Echt jetzt?
2: Nee.
1: Sag bloß. Mensch, Mensch, ey.
0: Brochi und Erwin.
3: Yippie, yippie, endlich frei, Ferien, juhu, juhu, yeah.
4: Du warst doch schon die ganze Woche über nicht mehr in der Schule.
3: Stimmt auch, Feind Brocho, aber jetzt bin ich legal in Freiheit.
4: Was willst du anfangen mit deiner Freiheit?
3: Ja, also bis zum Weekend, um mich mal einzugrooven mit Sascha Wildcampen an der Autobahnraststätte Göttingen.
4: Nicht gerade das, was man sich unter Naturidylle vorstellt.
3: Ach, scheiß was auf Idylle. Da ist Living for Lau, Alter. Du glaubst gar nicht, was die Holländer so alles in die Abfalleimer reinschmeißen, ey.
4: Käserinde, faule Tomaten und jede Menge Tulpenzwiebeln, nehme ich an.
3: Quatsch. Volle Dosen mit Ravioli. Weil kurz vor den Kasseler Bergen, ne, da schmeißt Frau Antje noch mal massenhaft Ballast ab.
4: Lecker.
3: Sascha und ich jedenfalls, wir können dann vor Ravioli nicht mehr außer Augen gucken nach 3 Tagen, ne?
4: Und was macht ihr dann nach dem Eingewöhnungswochenende?
3: Dann trampen wir nach Bilbao.
4: Was ist da denn los? Ist da so eine Art Pfadfindertreffen, ein großes internationales Jamboree?
3: Keine Ahnung, was da ist. Ich schätze mal, da ist das, was überall ist. Fussi-Zone zum Chillen. Was braucht der Mensch mehr zum Leben, ne?
4: Soweit ich weiß, liegt Bilbao am Golf von Biscaya und hat ein feucht-ozeanisches Sommerklima so um die 20 Grad.
3: Was? Das ist ja scheißen kalt. Und ich denke, das liegt in Spanien.
4: Genauer gesagt, sogar im Baskenland.
3: Was? Bei den Mützenfressern?
4: Die ETA treibt da ihr Unwesen. Das ist mehr so eine Art Terroristengruppe.
3: Verschärft. Kann man da sein Schulpraktikum machen?
4: Nur wenn man Baske ist.
3: Nix da. Die scheiß Mützen trage ich nicht. Aber sag mal, haben die nicht auch den Basketball dann erfunden?
4: Erwin, du, das Ausland ist doch nichts für euch. Besser, ihr bleibt die Sommerferien über auf der Rastanlage.
3: Jo, warum in die Ferne schweifen, wenn die Ravioli-Dose liegt so nah?

0: Sie reiten für Freiheit und Gerechtigkeit. Die drei Musketiere. Heute
1: eine Nacht mit Claudia Schiffer.
2: Hey, Porthos, aufwachen! Athos, willst du gar nichts von mir? Oh, Männer sind alle gleich.
1: Das war die hängengelassene Folge der drei Musketiere.

0: Der kleine Tierfreund.
1: Wenn die Tage wieder kälter werden und die verweichlichten Stadtbewohner die Ufer heimischer Seen und Tümpel geräumt haben, beginnt für uns abgehärtete Naturmenschen die Badesaison. Erwartungsfroh lenken wir die Zweitaktricke an den Teich und stippen den ersten Teil unseres madig-weißen Körpers in den schwappenden Strom. Stahlblau angelaufen, ziehen wir zögernd einen Zeh aus den Fluten und bestaunen die chamäleonhafte Extremität. Schon folgt der Fuß und belohnt unseren Mut mit einem Kribbeln, wie wir es nicht mehr kannten seit der Zeit, als uns das sandalenbewehrte Glied in den Speichenschredder der bissigen Kreidler geriet. Übermannt vom Glücksgefühl des vereisten Geläufs, wagen wir den nächsten Schritt hinaus in den offenen See. Wehmütig erinnert sich das Knie an den Kessel von Stalingrad und auch Freund Oberschenkel schmeckt die herbe Frische des eisigen Elixiers. Mit blasigem Grind auf blauem Grund antwortet der stämmige Fitzran auf die Liebkosung durch das silbrig schimmernde Nass. Unerbittlich dringt der Strom aufs Geschröte vor und schon bald taucht das erstarrte Kurzwildbrett des Kreidlerfahrers in die betäubende Gischt des Tümpels, wird eins mit den Fluten und in eisiger Umklammerung reißen die frostigen Nymphen des Wassers dem stählernen Badegast die Brunftkugeln vom Gemächte. Die Kälte, dies ewig lockende Weib, nimmt den Tierfreund auf in ihren Schoß. Halb zog sie ihn, halb sank er hin, und am Ufer steht verlassen die zweirädrige Ricke und blickt mit trübem Scheinwerfer über die Wasser, die sich über dem Halbschalehelm schließen.

Politikerparodien, ja, da war ja für mich nichts Besonderes. Ne? Politikerparodien, das macht bei mir natürliche Begabung, da weiß ich nicht. Wie ich drauf gekommen bin, mich auf Politiker zu spezialisieren? Ja, Gott, ne? Die sieht man ja häufig, ne? Fernsehen oder wenn man mal hinfährt zum Bundestag auf dem Klo, da kann es schon mal passieren, dass man in der Kabine nebenan den Vogel sitzen hat. Naja, und deswegen habe ich mich da so auf die Politiker spezialisiert, ne? Ich mache ihnen zum Beispiel mal den Kohl nach. Moment, Achtung. Oh, nee, scheiße. Nee, den kann ich noch besser. Moment. Ja, das ist jetzt also Originalkohl, wie er mit Gorbi zu Mittag ist. Ne? Können Sie nachprüfen, Tagesthemen, war alles drin, haben Sie, ne? Ja, ich kann sie ja alle, ne? Ob das jetzt der Lambsdorff ist. Moment mal, den mache ich Ihnen mal vor. Ne, also, da war in echt, ne? Ja, aber ich meine, hat er jetzt seinen Stock im Auto vergessen, der Laps, aber, ne? Ja, und beim Tanzen, ne? Also jedes Mal, wenn Mary und ich diese Drehung gemacht haben, ne? Wir waren ja viel tanzen damals, ne? Da habe ich hier also, Dingens, ne? Ja, da hatte sie ganz gerne, ne? Ja, den kann ich ja schon lange, ne? War mein erster. Ja, ich habe auch ziemlich große Ohren, ne? Und wie gesagt, jedes Mal bei einer Drehung, da habe ich hier den Genscher gemacht, ne? Ohren raus und dann Schweinebacke. Nee, mehr nicht, ne? Ja, ich kann sie ja so ziemlich alle, ne? Warten Sie, ich gebe Ihnen noch einen drauf als Zugabe. Normal nehme ich ja Geld dafür, aber ist ja sozusagen Werbung für mich heute hier. Also, wenn mich jemand engagieren will, der kann sich jetzt hier bei mir melden, ne? Ja, Moment, so, den hier vielleicht, den kann ich Ihnen noch nachmachen. Das ist also der Gysi, ne? Also dieser PDS-König, ne? Aber ich jetzt nicht selber bei, ne? Aber es gibt ja Aufnahmen von seiner eidesstattlichen Erklärung und die habe ich mir reingezogen. Und das hier ist jetzt also kurzer Ausschnitt draus und das war gar nicht so einfach. Achtung!

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0: hast echt Glück. Pass auf, hast du es schon gehört? Ja, was hast du schon gehört? Hast du mitgekriegt?
1: Nee, hab ich nicht gesehen.
0: Weißt du, was?
2: Aus der Reihe Große Momente der Weltgeschichte hörten Sie heute: Ein paar arbeitslose Köche erfinden aus Langeweile die Gerüchteküche. Letzten Sonntag vor 200 Jahren, kurz nach der Vorspeise.

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Gestern noch. Ja, ich weiß es wie heut. Sie hatten dich angesagt. Lief sofort hinaus, hab mich so gefreut. Stunden stand ich, hab mich nicht beklagt. Und endlich wurde es feucht und mir wurde's warm. Ich fühlte deinen starken Arm. Wir sind füreinander gemacht. Und endlich bin ich in dir. Du, Nebel, du.

mich eingesperrt. Fehlt nur noch, dass sie mich an einen Stuhl anbindet, die blöde Kuh. Aber da hat sie ja nur Schiss, dass ich dann auf den Teppich pinkel. In den Keller sperrt sie mich auch nicht mehr, weil ich schon zweimal die Gefriertruhe leer gefressen habe. Natürlich nur das Schokoeis. Aber hier im Zimmer ist ja auch totenlangweilig. Ich komme hier nicht eher wieder raus, bis ich lieb bin, hat Papa gesagt. Das kann dauern, du Arsch, hab ich gesagt. Und rums hat sich eine sitzen. Mama sagt immer, Erwinchen, Erwinchen, ist dein Teller leer, damit du groß und stark wirst. Ja, und so fett wie du.

0: war, hab ich gesagt. Oh, und schon hat mein Hintern wieder Hochzeit gefeiert.
1: Frau Hagen-Detmar, das ist die alte Schabracke aus der Grundschule. Frau Hagen-Detmar sagt immer, Erwinchen, Erwinchen, guck nicht immer unter der Toilettentür her. Das wollen die Mädchen nicht. Von wegen. Erwin weiß, was Frauen wünschen, hab ich gesagt. Ist klar, dass ich wieder eine sitzen hatte. Wenn ich mittags aus der Schule komme, ne, dann bin ich wieso immer schon so genervt, dann kriegt unsere Katze erstmal einen richtigen Arschtritt. Die kann ja nicht petzen, ne? Aber dann kommt das Schlimmste. Mama hat wieder versucht zu kochen. Und natürlich muss ich meinen Teller aufessen. Ich meine, den Teller würde ich ja noch fressen, aber wie gesagt, nicht das, was da drauf rumliegt. Und dann labert sie meist noch ein, von wegen Kinder in Afrika und das schlechtes Wetter kommt, wenn man nicht auf ist. Ja, wahrscheinlich noch der dritte Weltkrieg und ich bin schuld, bloß weil ich den Fraß nicht runterkriege. Der Körper verlangt sein Recht und bei mir heißt das Matschbrötchen mit Negerkuss und nicht Erbsensuppe. Gestern habe ich den Teller an der Wand geschmissen. Schätze, heute verhalte ich mich mal ein bisschen ruhig. Könnte sonst sein, dass ich ein paar Tage nicht mehr sitzen kann. Den Erwachsenen kannst du ja wieso nichts recht machen. Erwinchen, zünd Oma nicht dauernd an. Erwinchen, bind deine Schwester von der Heizung los. Erwin, spiel nicht mit deinem Pillermann. Ja, mit was denn sonst, wenn ich keinen Gameboy kriege? Aber so geht das in einer Tour. Kriegst du so ein Ohr von, ey. So ein Ohr, Alter. Und jetzt sitze ich hier in Gefangenschaft. 2 Tage Arrest mit einer Mahlzeit am Tag. Da säße ich wohl echt lieber im Knast. Da gibt's wenigstens Wasser und Brot. Hier musste Mamas Erbsensuppe fressen, ey. Knickst echt ab. Aber zum Glück habe ich noch 3 Tüten Chips in mein Geheimversteck.

0: ist der coolste. Eindeutig.
1: Streitet euch nicht. Freut euch lieber, dass Kalle wieder sehen kann. Zumindest auf einem Auge.
2: Du hast ja keine Ahnung, Kalle. Batman ist viel stärker als Superman.
0: Ich lach mich scheckig, dieser Lackaffe mit seinem schwulen Fledermauskostüm.
2: Aber Batman und Robin sind zu zweit.
0: Sag ich doch. Schwuchteln.
2: Du lügst, das Schwein.
0: Und ob, schwul wie eine Natter. Außerdem hat Superman den Röntgenblick.
2: Na und? Für Röntgen gehe ich zum Arzt. Batman hat Batmobil.
0: Nicht mal von Mercedes. Superman kann fliegen.
2: Batman auch, aber er fährt lieber, weil er ist aus Polen.
0: Sicher. Aus Polen.
2: Weiß jedes Kind, Batman kommt aus Gdansk.
0: Ja, ja. Genau wie der größte polnische Superheld. Umspritzman. Wann immer ein Auto diskret umlackiert werden muss, ist er zur Stelle.
2: Zum letzten Mal. Batman ist stärker.
1: Leute!
0: Ja. Was?
1: Die Folge ist zu Ende und wir haben kein einziges Wort über Nicaragua geredet.
0: Na? No.

0: Liebe, Intrigen, Portokosten.
1: Schicksale rund um das Wirtschaftsimperium des Fritz F. Niedmeier.

0: Immer noch mal. Der Telefon! Frau Jaumann! Warum nehmen Sie denn nicht ab? Frau Jaumann! Hören Sie denn nicht?
1: Nein, Frau Graumann hört nicht, da sie nach dem letzten Telefonat ohnmächtig vom Stuhl und anschließend in tiefen Schlaf gesunken ist. Nun träumt sie von der Zeit vor ihrem Hormonunfall, als sie noch jung und ohne Bart und noch nicht mit ihrer tiefen Stimme gestraft war.

0: Roman, Telefon.
1: Lass es doch klingeln, Liebster. Küss mich. Oh.
2: Mein Ernst. Oh, du ja. Schlag mich. Ja.
0: Roman. Roman. Aufwachen.
2: Wo bin ich? Herr Niedmeier, Sie hier?
0: Frau Menschen, was soll er denn? Macht hier während der Arbeit ein Nickerschen, also das ist doch nun wirklich...
3: Es dauert ein wenig, bis Frau Graumann ihre Zwetschgen wieder zusammen hat. Dann erzählt sie, dass man ihr am Telefon 1 Million Piepen angeboten habe, worauf sie in Ohnmacht gefallen sei. Was Niedmeier sehr komisch findet.
0: Ja, Mensch, 1 Million Piepen. Das ist ja prima. Und Sie fallen in Oma.
2: Herr Niedmeier, es gibt da noch eine Bedingung.
0: Na, wenn schon, 1 Million. Dafür täte ich so ja zum Nordpol surfen. Und zwar splitterfasernackt.
2: Herr Niedmeier, die Bedingung lautet, dass ich Erwinchen wieder bei mir aufnehme.
0: Na, wenn nicht weiter nichts ist. Erwinchen, na, das ist gut. Grau, Mensch.
2: Ja.
0: Sagten Sie Erwinchen?
2: Ja.
0: Sie meinen doch nicht das Erwinchen?
2: Doch, genau den.
0: Jenen schrecklichen Erwin, dessen Leihmutter...
3: Richtig, dessen Leihmutter Frau Graumann war. Ältere Hörer in den 70ern werden sich noch erinnern. Ebenso daran, wie Erwin eines Tages... Ach, wir spielen Ihnen das einfach nochmal vor.
4: Onkel Niedmeier?
0: Was ist denn jetzt schon wieder, Erwin?
4: Was magst du lieber? Frisch gepressten Leberwurstsaft oder Leberwurstsaftkonzentrat?
0: Ja, weder noch. Wie oft soll ich dir das noch sagen?
4: Aber warum hast du denn eine Leberwurstplantage?
0: Zum allerletzten Mal, ich habe keine Leberwurstplantage.
4: Hast du doch in Alaska.
0: Nein.
4: Hast du doch.
0: Nein.
4: Doch.
0: Nein.
4: Doch.
3: Kein Wunder, wenn Niedmeier damals an einer schweren Kleinkindphobie erkrankte. Also kam Erwin zu Pflegeeltern, die ihn aber bald auch nicht mehr ertragen konnten und Frau Graumann jetzt 1 Million Piepen bieten, falls sie Erwin wieder bei sich aufnimmt. Niedmeier raubt das den Atem.
0: Bitte nicht, ihr Raummenschen, tun Sie mir das nicht an. Sie müssen ablehnen. Ich könnte das nicht ertragen.

0: bei Frieda und Anneliese.
1: Morgens Nikolaus, und das eine sag ich dir. Wenn Heinz wieder seine schiertrigen Gummistiefel auf frisch gewischten Fliesen stellt, dann gibt's welche am Ballon.
2: Wusste gar nicht, dass Heinz noch an den Nikolaus glaubt.
1: Heinz, der glaubt auch, dass die Erde eine Kugel ist.
2: Etwa nicht?
1: Wie soll das denn wohl gehen? Fahr du mal von hier geradeaus los. Und, meinst du, du kommst von hinten an derselbe Stelle wieder an?
2: Ist vielleicht auch zu weit.
1: Zu weit? Das ist alles Propaganda.
2: Ach so, da wird einem viel Blödsinn erzählt. Was glaubst du, was ist weiter weg? Der Mond oder Hannover?
1: Ja, der Mond natürlich.
2: Blödsinn, kannst du Hannover etwa von uns aus sehen?
1: Stimmt auch.
2: Siehste, glaubt Heinz denn auch noch an den Osterhasen?
1: Ja, natürlich. Der bringt den doch immer die ganzen Knickebeineier, wo er so herrlich vom Blau wird.
2: Sicher, man weiß es nicht, wie es ist. Keinen Osterhasen hat auch noch keiner gesehen.
1: Ja, und kein Alkohol ist auch keine Lösung.
2: Ich glaube ja, dass mir morgen der Nikolaus eine Zeitung bringt.
1: Wie? Macht das nicht mit der alte Pawolek?
2: Nein, 6. Dezember steckt die Zeitung immer bei mir im Stiefel. Das kann doch nur der Nikolaus sein.
1: Bei mir war der eine Stiefel letztes Jahr ganz nass von innen. Und ich sage dir, wenn das auch der Nikolaus war, dann stelle ich mich dies Jahr auf die Lauer und dann kriegt der eine ordentliche Naht.
2: Hoffentlich kommt er auf seiner Route vorher zu uns.
1: Das mit der Route ist Knecht Ruprecht, du olles Kamel.
2: Ach so. Lalalala.

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0: Geheimnis deutscher Schlager.
1: Meine verehrten Zuhörer, wir sind einem der letzten großen Geheimnisse des deutschen Schlagers auf der Spur. 15 Meter unter der Erde, mitten in der Kanalisation, tasten wir uns langsam voran. Es ist dunkel, doch ferne Stimmen sollen uns den Weg weisen zur letzten noch existierenden schlagernden Verbindung, die es in Deutschland gibt. Die Hitparade von 1971 hält nun schon seit fast 20 Jahren unter schwersten Bedingungen hier im Untergrund ihre Treffen ab. Von der Weltöffentlichkeit weitgehend unbeachtet ist die Hitparade wohl nur mit den ganz, ganz großen Menschenrechtsorganisationen vergleichbar. In ihrem Protest gegen unmenschliche Schlagerbedingungen musste diese schlagende Verbindung bisher allerdings immer auf Spenden verzichten, weil ihr Antrag auf Gemeinnützigkeit abgelehnt wurde. Der Verkauf von Schallplatten musste daher bisher ihre Arbeit finanzieren. Eins hatten all diese Veröffentlichungen gemein. Das war der Protestcharakter. Lieder wie Schmiedchen Schleicher der holländischen Fraktion oder Ich fange nie mehr was an einem Sonntag an der langjährigen Vorsitzenden Monika Morell waren wohl ihre bekanntesten Veröffentlichungen. Jetzt scheinen wir ganz nah dran zu sein. Mit unserem Richtmikrofon werden wir jetzt einmal versuchen, ein paar Töne der diesjährigen Jahreshauptversammlung aufzuschnappen. Ja, es klingt fast so, als würde man gerade das verbotene Lied anstimmen, ja? Ja, jetzt hört man es besser. Die Schriftführerin Tina York scheint es zu sein, die die Vereinshymne der schlagernden Verbindung singt. Lassen Sie sich, verehrte Zuhörer, also jetzt einfangen vom Zauber des Verbotenen, vom Klang eines Lieds, das eigentlich niemals menschlichen Wesen zu Gehör kommen sollte.

0: Noch?
1: Tja, das dritte ist, ich weiß nicht, etwas ordinär.
2: Bitte keine Vorabwertung, Frau Gottenströter, das Wort bitte.
1: Nun, es heißt Geschlechtsverkehr.
2: Oh.
3: Das war aus der Reihe Große Momente der Weltgeschichte das Duden-Konsortium bei der Jahrespräsentation der neuen Wörterkollektion. Immer wieder sonntags beim Kaffee.

0: Manchmal denke ich, Ferkel, mich gibt's gar nicht in Wirklichkeit.
1: Das wage ich nicht mal zu hoffen.
0: Was? Hey Kurt, siffiges Geschwurbel, denke ich dann. Vielleicht bist du nur eine Figur in der Fantasie eines anderen. Ja.
1: Und ich? Was wäre ich dann?
0: Du? Du Bratarsch! Du bist doch einfach nur scheiße!
1: Ja, das hier, das mal hintangestellt, aber bin ich dann auch nur eine Fantasiefigur, die sich jemand anders ausgedacht hat, Kurt?
0: Mal Hand am Sack, ne? Wer sollte sich überhaupt die Mühe machen, sich so einen doofen Maggi-Säufer wie Gürken Ferkulat auszudenken? Der hätte doch nicht mehr alle!
1: Ja, hast recht, Kurt. Ich fühle mich auch gar nicht ausgedacht, sondern fidel wie ein Mops im Haferstroh. Letztlich ist ein jeder seines Glückes Schmied und es kommt allein darauf an, was man daraus macht.
0: Ja, weil du nur eine Randfigur bist, Ferkel. Was du machst, ist eben vollkommen scheißegal. Aber mein Leben, das wird höheren Orts gelenkt. Ich kann überhaupt nicht sagen, was ich denke. Ne?
1: Hä? Du laberst doch dauernd, was du denkst. Auf so einen Scheiß kommt doch sonst keiner.
0: Ne? Zum Beispiel, wenn ich jetzt sagen würde, bei Frauen zählt nicht der äußere Schein, sondern die überragende Intelligenz.
2: Letzter Satz nochmal, bitte.
0: Hauptsache, die Eulen haben dicke Glocken und sind willig. Ne? Über den Rest kann man zur Not ein Handtuch rüberschmeißen.
2: Okay, gekauft.
1: Oh, das ist ja unheimlich, Kurt. Die zwingen dich also dazu, diesen ganzen Müll zu verzapfen.
0: Halt's Maul, Ferkel! Die hören jedes Wort, ne? Das nehmen die alles auf Band. Und machen dann nachher eine Platte von.
1: Was? Von dem Scheiß, den wir hier erzählen?
0: Ja, das habe ich zufällig rausgekriegt. Ich war neulich in einem Plattenladen, weil ich strollen musste. Ne? Und da habe ich mich hinter ein Regal gestellt, ganz in der Ecke. Und da standen zwei Platten. Die hießen Zicken und Würmer. Mit meinem und deinen Kopf drauf.
1: Das gibt's doch nicht, Kurt.
0: Wenn ich sage, Ferkel, das hier, ne? Also bei Gertrud rumhängen, sich zusallern und rumfantern. Das haben sich irgendwelche Tintenpisser ausgedacht. Und uns zwei beide gibt's gar nicht, ne? Wir lullen nur den Gammel runter, den die wollen. Ja.
1: Und wer steckt dahinter?
0: Wischmeier, alias Albert Brettermeier.
1: Ach du grüne Neune. Aber das ist doch unlogisch,
0: wieso?
1: Kurt. Wenn sich Wischmeier alles ausdenkt, was wir sagen, dann könnten wir da ja jetzt gar nicht drüber sprechen, ohne dass Wischmeier das merkt.
0: Wischmeier ist eben blöd. Er ist kacken gegangen, ne? Und hat das Tonbandgerät laufen lassen.
1: Also.
0: Und solange das läuft, bleiben wir am Leben, ja.
1: Aber das kommt doch auf eine CD, Kurt.
0: Ja, und?
1: Die ist doch auch irgendwann zu Ende.
0: Ja, genau. Nach 72 Minuten ist Schluss.
1: Und wie viel haben wir schon drauf?
0: Ja, keine Ahnung. Also ich schätze sowas bei 12, 13 Minuten. Da bleibt uns eine Stunde Zeit, um Wischmeier kalt zu machen, Ferkel. Und dann hauen wir ab von der Scheiß-CD, ja? Und fangen irgendwo ein neues Leben an.
1: Und was ist, Kurt, wenn wir gar nicht mehr so viel Zeit haben?
0: Vertraue mir, Freund Ferkel. Wenn Kurt einen Plan hat, ja, dann kann man sich da 100%ig drauf verlassen.

0: Kut, wo sind wir hier? Kut, was ist passiert?
1: Dies ist ein Ort, den noch nie der Fuß eines weißen Mannes betreten hat. Die Rückseite der CD. Ja.
0: Aber da ist doch nichts drauf.
1: Eben. Freies, unberührtes Land für freie Männer, wo wir machen können, was wir wollen.
0: Die hört sich großartig an, Kurt.
1: Los, Ferkel! Lass uns von dannen ziehen und ein neues Leben beginnen.
0: Au ja!
1: Vielleicht gibt's da auch scharfe Zicken.
0: Könnte ich mir schon vorstellen.
1: Aber, und wir müssen nicht mehr den Hampelmann machen für die Doofen alle, ne, die uns zuhören.
0: By the way, Kurt.
1: Was?
0: Vielleicht hören die uns ja jetzt sogar noch zu. Was machen wir denn da, hä?
1: Schalten die einfach ab, die Arschkrampen. Verpisst euch!